0: Über die U76. A1 Köln Richtung Euskirchen ist zwischen Erftstadt und Kreuz-Bliesheim wegen Bauarbeiten in beiden Richtungen noch bis Montag früh gesperrt. Die A2 Dortmund Richtung Hannover ist zwischen Kammner Kreuz und Hamm wegen Bauarbeiten auch bis Montag früh gesperrt. Die A2 Hannover Richtung Berlin ist zwischen Eisleben und Bornstedt nach einem Unfall gerade dicht, dadurch staut es sich auch schon. Die A59 Bonn Richtung Köln ist zwischen dem Dreieck Porz und Köln-Rath bis Montag früh noch gesperrt. Und die A57 Nimwegen Richtung Krefeld wird in Höhe Krefeld Feldgartenstadt wegen Bauarbeiten bis 5 Uhr früh gesperrt. That's it.
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0: Taylor Swift und Travis Kelce sind offiziell verheiratet. Wir haben es eben hier schon in der Sendung gehabt beim Livestream. Es gab einen Livestream auf den Madison Square Garden und da auf den Leinwänden steht jetzt überall Just Married. Und auch ein Sprecher von Taylor Swift hat es dem US-Magazin People gegenüber bestätigt. Ja, die beiden haben geheiratet. Das Munkeln hat ein Ende. Und er hier war bestimmt auf jeden Fall auf der Hochzeit mit dabei. Ich bin mir sicher. Ed Sheeran, Azizam, jetzt hier in der jungen Nacht, der ARD. Der Sebo ist hier. Hi!

0: Ja, One Direction haben es gesagt, ihr seid alle wunderschön. 2.13 Uhr, hier ist die junge Nacht der ARD. Und das war Nagelsmann kurz nach dem WM-Aus von Deutschland.
1: Ich weiß auch, dass jetzt wahrscheinlich nicht so viele da sitzen, die es freuen würde, wenn ich weitermache. Aber ich würde trotzdem weitermachen, wenn der DFB das will.
0: Turns out, der DFB will offenbar nicht. Also Support gibt es da keinen. Der DFB hat jetzt offiziell den Rücktritt von Julian Nagelsmann verkündet. Pia Nielsen aus dem Sportteam, es war jetzt nicht überraschend, oder?
2: Nee, haben wir eigentlich alle drauf gewartet. Es war auch, muss man ja sagen, die einzig richtige Entscheidung. Letztendlich, weil es gab einfach viel zu viel Aufregung um ihn jetzt die letzten Tage. Sportlich konnten viele seine Entscheidungen ja nicht mehr so richtig nachvollziehen und auch in der Öffentlichkeitsarbeit, sag ich mal, es hat gehakt hier und da. Ne? Also er ist irgendwie so ein bisschen patzig geworden zuletzt und deshalb hat er auch bei vielen irgendwie immer mehr Sympathien verloren, zum Beispiel bei Mila aus Mainz.
3: Kein Problem damit, wenn der weg ist, sage ich mal so.
2: Ja, er hatte eigentlich noch einen Vertrag bis einschließlich der nächsten Europameisterschaft, aber dieser Vertrag ist jetzt halt offiziell Geschichte. Gerüchteweise geht er aber mit 7 Millionen Euro Abfindung nach Hause. Also er wird es verkraften, denke ich.
0: Oh, meine Fresse. Ja, reden wir über Jürgen Klopp, der wird ja als Nachfolger gehandelt.
2: Ja, auch da wenig überraschend. Der DFB hat auch da bestätigt, dass Gespräche mit Klopp gesucht werden und dass er wohl auch schon seine Bereitschaft erklärt hat, zu diesen Gesprächen zumindest mal. Und ich bin mir auch sicher, dass es dazu kommen wird. Also mal ganz ehrlich, wenn einer in seiner Laufbahn, in seinem Leben nochmal Bundestrainer werden muss, dann ist das doch wohl Jürgen fucking Klopp.
0: Ja.
2: Also der wird ganz Fußball Deutschland hypen, mich selbst auch, wie man vielleicht merkt. Ich höre auch schon alle Sommermärchen schreien. Dive aus Köln zum Beispiel ist auch schon ready.
4: XM, denke ich, Finale.
2: Ja, so, da kann dann auch Kukureas Hand nicht mehr dazwischen kommen.
0: Was meinst du, wie schnell schließen die den Deal mit ihm ab?
2: Ich glaube erst nach der WM, weil der ja noch als Experte für Magenta unterwegs ist bei der WM. Und ich glaube, das wäre dann wirklich irgendwie zu viel Trubel, zu viel Fokus dann auf ihm und seinem neuen Job. Aber ich glaube, bei dem 24. September gegen Niederlande in der Nations League, da sehen wir bestimmt schon Klopp an der Seitenlinie. Und dann kann auch einfach wirklich nichts mehr schief gehen, wenn es nach Kahn aus Köln geht.
5: Ich glaube, ist der beste deutsche Trainer, den Deutschland je hat oder haben wird.
2: So, und bei so viel Liebe, er kann gar nicht Nein sagen. Aber ja gut, no pressure, Jürgen. Ne?
0: Ja, no pressure. Julian Nagelsmann tritt zurück als Bundestrainer. Und der DFB will mit Jürgen Klopp reden. Klopp hat auch vor ein paar Stunden im Interview mit Magenta TV bestätigt, es gibt Gespräche, er wäre auch bereit. Lady.

Die junge Nacht, Achtung, wenn ein Falschfahrer auf der A30 bei Dönhausen Richtung Rheine zwischen Bissendorf und Osnabrück-Hellern, kommt euch ein Falschfahrer entgegen, fahrt äußerst rechts, überholt bitte nicht, das ist auf der A30 bei Dönhausen Richtung Rheine zwischen Bissendorf und Osnabrück-Hellern. Achtung, Falschfahrer, vorsichtig hier in beiden Richtungen.

2.20 Uhr, hier hört die Junge Nacht, der ARD-Nummer hier im Studio ist die 0221 567 89 111. Da haben sich wieder viele von euch reingemeldet, die nicht schlafen können. Kathleen aus Datteln zum Beispiel kann nicht pennen, weil Zahnschmerzen. Ich habe gesagt, vielleicht eine Schmerztablette, ein bisschen kühlen. Sie so, ich habe nichts da. Auch keine Nelken. Wir hatten das Thema nämlich schon mal hier in der Jungen Nacht. Dann kamt ihr alle um die Ecke mit, ah ja, da helfen Nelken. Und alle so, ja, hat man jetzt Nelken so direkt am Start? Irgendwie nicht, oder? Also, ich weiß es auch nicht. Ja. Ach ja, viele von euch sind auch gerade noch am Worken. Der Chris ist am Arbeiten. Die Gabi ist auch noch mit dabei. Die liegt allerdings gerade im Krankenhaus. Da geht's gesundheitlich nicht so gut. Ja, Leute, wie geht's euch? Was macht ihr gerade? Seid ihr am Arbeiten? Seid ihr noch wach? Seid ihr schon wach? Gerne reinmelden. Nummer ins Studio 0221 567 89 111. Hier ist die Junge Nacht der ARD, jetzt mit Marshmallow, Kissing My Friends. In dem Track geht's ja darum, dass man eventuell jemanden aus dem Freundeskreis oder von der Arbeit oder von der Uni ganz gut findet und so komische Gefühle hat, wenn man die Person sieht, wenn man sich denkt, na, geht ja nicht, wir sind ja befreundet oder Arbeitskollegen oder so. Fühle ich mich da manchmal ertappt? Ah, vielleicht, hier und da. Vielleicht.

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1: 2:30, die junge Nacht, wir schauen auf die Straßen. Erstmal in Warnung auf der A30 bei Dönhausen Richtung Rheine. Kein Falschfahrer mehr zwischen Bissendorf und Osnabrück-Hellern. Hier die weitere Meldung. A1 Hamburg Richtung Bremen ist zwischen Hamburg-Stillhorn und Harburg. Wegen Brückenarbeiten bis Montag ca. 5 Uhr gesperrt. Die Umleitung führt hier über die U76. Die A1 Köln Richtung Euskirchen ist zwischen Erftstadt und Kreuz-Bliesheim. Wegen Bauarbeiten in beiden Richtungen noch bis Montag früh gesperrt. Die A2 Dortmund Richtung Hannover ist zwischen Kamener Kreuz und Hamm wegen Bauarbeiten noch bis Montag früh dicht. Die A2 Hannover Richtung Berlin ist zwischen Eisleben und Bornstedt nach einem Unfall gerade gesperrt. Da staut es sich mittlerweile auch schon ein bisschen. Die A59 Bonn Richtung Köln ist zwischen dem Dreieck Porz und Köln-Rath noch bis Montag früh dicht. Die A57 Nimwegen Richtung Krefeld wird in Höhe Krefeld-Gartenstadt wegen Bauarbeiten noch bis 5 Uhr früh gesperrt. Und die A7 Hannover Richtung Kassel ist zwischen dem Dreieck Salzgitter und Brockenem nach einem Unfall auch gerade gesperrt. That's it!
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1: Mit Sebastian Röpke, natürlich auch mit euch. Nummer hier im Studio 0221 567 89111. Der Kevin schreibt, wunderschöne gute Nacht wünsche ich allen aus dem Bagger, den ich fahre. Gruß Kevin. Ja, ich so, ey cool, du lebst im Männertraum. Bagger fahren und baggern. Und er so, es ist die 6. Nacht in Folge, ich habe nicht mehr so richtig Bock. Ja, I feel you. Ich glaube, nach der 6. Nachtschicht denkt man sich auch irgendwann so, was war das nochmal mit diesem Tageslicht und Menschen draußen? Ich habe schon länger nicht mehr gesehen. Alex Bowen jetzt mit Fever Dream. Der Sebo, hi.

0: 2.37 Uhr, hier ist die junge Nacht der ARD am Samstag. Willkommen in eurem Wochenende, Leute. Wie abergläubig seid ihr? Also, geht ihr unter einer Leiter durch oder sagt ihr euch, nee, das kann ich nicht bringen, das geht nicht? Ja, Kollege Tobi Böhle aus dem Junge Nacht-Team, der will uns heute beweisen, dass diese Aberglaube-Sachen, dass das alles Quatsch ist und zwar mit Hilfe höchstwissenschaftlicher Experimente. Ja, du hast das Schicksal herausgefordert und zwar ausgerechnet beim WM-Spiel von Deutschland gegen Paraguay. Hast du uns das alles eingebrockt oder was?
1: Mit einem Regenschirm. So einen im Raum aufspannen soll nämlich Pech bringen. Ist natürlich völliger Humbug. Hm. Und um das zu beweisen, habe ich am Montag bei meinem besten Kumpel Nikola tatsächlich einfach mal einen aufgespannt. Und zwar genau, was du eben angesprochen hast, beim Deutschlandspiel.
2: Junge, warum machst du einen Regenschirm auf?
3: Soll tatsächlich ein bisschen Unglück bringen und ich bin gespannt, ob wir jetzt Unglück gegen Paraguay haben.
2: Da müsstest du schon mehrere Regenschirme aufmachen.
3: Ich habe nur einen dabei zum Glück. Okay, wir gucken mal.
1: Also ich habe das auch gedacht. Ne? Ein Regenschirm, der kann ja nicht genug Pech bringen, um gegen eine Mannschaft wie Paraguay zu verlieren, oder?
0: Hey Tobi, wir wissen alle, wie dieses Spiel ausgegangen ist. Also hast du wirklich keinen guten Moment ausgesucht, um diesen Aberglaube zu testen, ey.
1: Es ist mir auch spätestens klar geworden, ne, als das 2-1 für Deutschland aberkannt wurde. So viel Pech kann es dann eigentlich gar nicht geben. Und dann saßen wir da wirklich, ne, mit dem Regenschirm im Elfmeterschießen um 1 Uhr morgens. Das Bier war leer, wir waren leer, es war furchtbar.
4: Die machen den rein. Das gibt's nicht.
2: Junge.
4: Nein.
2: Okay, ich bin leer. Ich bin innerlich leer.
5: Das liegt an deinem Regenschirm.
2: Junge, ich lade dich nie wieder bei mir zu Hause ein. Nie wieder. Wirklich. Und vor allen Dingen nicht mit dem Regenschirm.
0: Ja, ey, wirklich mal. Ganz Deutschland fragt sich, wie Deutschland dieses Spiel verlieren konnte. Und hier ist jetzt einfach die Antwort. Dein Regenschirm ist schuld. Ja, danke. Oh Gott, ey. Also wir testen auf jeden Fall diese Nacht noch, ob vielleicht zum Beispiel Scherben wirklich Glück bringen. Tobi hat nämlich das auch für uns getestet. Später hier in der Sendung jetzt erstmal Olivia Rodrigo mit Drop Dead. Hier ist die junge Nacht.

Die Junge Nacht, Achtung, mit einem Falschfahrer auf der A67, Mönchhof Dreieck Richtung Darmstadt, zwischen Büttelborn und Dreieck Darmstadt-Griesheim, kommt euch ein Falschfahrer entgegen. Fahrt äußerst rechts, überholt nicht, das ist die A67, Mönchhof Dreieck Richtung Darmstadt, zwischen Büttelborn und Dreieck Darmstadt-Griesheim. Achtung, Falschfahrer, vorsichtig hier in beiden Richtungen.

2.49 Uhr haben wir es gleich. Komm, 18 vor 3 fast schon. Hier ist die junge Nacht der ARD. Als ich heute zur Arbeit kam, meinte mein Kollege so, du hast ja eine lange Hose an. Ich so, ja, es ist super kalt draußen, 13 Grad aktuell in Köln. Ey, aber ich meine, in meiner Bude sind es immer noch 26 Grad. Ich habe keine Ahnung, wie diese Hitzewelle es geschafft hat, meine Wohnung so sehr aufzuheizen, dass trotz langem Lüften da einfach nichts passiert. Wie sieht's bei euch aus? Habt ihr die Wohnung schon wieder runtergekühlt bekommen? Weil, weiß ich nicht, das ist irgendwie sehr, sehr skurril. Hier ist die junge Nacht, der ARD.

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1: Um 3 Uhr mit Heike Lüttich. Kurz vor Beginn des AfD-Bundesparteitags in Erfurt hat das Verwaltungsgericht Weimar ein für dieses Wochenende erlassenes Versammlungsverbot gekippt. Das teilte das Gericht mit. Ein grüner Stadtrat aus Erfurt hatte dagegen geklagt, dass auf bestimmten Anreisewegen zur Messe, wo der Parteitag stattfindet, Versammlungen verboten worden waren. Das Gericht sah keinen polizeilichen Notstand, der das gerechtfertigt hätte. Es wird mit bis zu 50.000 Demonstranten gegen den Parteitag gerechnet. Die Polizei ist mit mehreren tausend Beamten aus ganz Deutschland im Einsatz. Die USA begehen heute den 250. Jahrestag der Unabhängigkeitserklärung. Dazu will Präsident Trump eine Rede am Nationaldenkmal Mount Rushmore halten. Die zentralen Feierlichkeiten finden in der Hauptstadt Washington statt, aber die Menschen feiern überall im Land. In Kalifornien ist allerdings privates Feuerwerk streng verboten. Reinhard Spiegelhauer aus Los Angeles.
2: Die 100.000 Einwohnerstadt West Covina, gleich neben Los Angeles, verspricht jedem $200 der Hinweise auf illegales Feuer. Gibt. Die Kleinstädte Paramount und Maywood, aber auch Los Angeles selbst loben sogar bis zu $1.000 aus. Für Hinweise, die zu einer Verhaftung im Zusammenhang mit illegalem Feuerwerkshandel führen. Hintergrund ist zum einen Feinstaub und Umweltschutz, vor allem aber die hohe Brandgefahr. Groß gefeiert wird der 250. Tag der Unabhängigkeit natürlich trotzdem auch in Kalifornien. In vielen Städten und Gemeinden gibt es ein öffentliches Feuerwerk unter strengen Sicherheitsvorkehrungen.
1: In Stuttgart ist am Abend ein Feuer im Großmarkt in Wangen ausgebrochen. Laut Feuerwehr brennt ein Hallenkomplex. Über 150 Feuerwehrleute sind im Einsatz. Die Bevölkerung im Umkreis von 4 Kilometern wurde am späten Abend gewarnt wegen der starken Rauchentwicklung und Geruchsbelästigung. Eine Gefahr bestehe aber nicht. Zum Großmarkt gehören über 200 Firmen. Pro Jahr werden hier 400.000 Tonnen frisches Obst und Gemüse, aber auch Fleisch, Fisch und Blumen umgeschlagen. Nach dem WM-Aus der deutschen Nationalmannschaft hat sich Jürgen Klopp erstmals zu einer möglichen Nachfolge von Bundestrainer Julian Nagelsmann geäußert. Bei Magenta TV sagte Klopp, er sei bereit für neue Aufgaben und bestätigte, dass bereits Gespräche liefen. Eine Einigung mit dem DFB brauche aber noch Zeit. Die Aufgabe als Bundestrainer bezeichnete Klopp als sehr reizvoll. Bei der Fußballweltmeisterschaft in Nordamerika hat Argentinien den Einzug ins Achtelfinale geschafft. In Miami besiegte der Weltmeister das Team aus Kap Verde mit 3:2 nach Verlängerung. Nächster Gegner am Dienstag ist Ägypten. Das Wetter für Deutschland. In der Nacht im Norden und Osten bewölkt, sonst sternenklar bei 15 bis 7 Grad. Tagsüber im Südwesten sonnig, im Norden und Osten oft bedeckt mit einzelnen Schauern bei 19 bis 30 Grad. 3:03 Uhr.
3: Die junge Nacht, wir schauen auf die Straßen. Achtung, wir haben noch den Falschfahrer auf der A67 Darmstadt Richtung Mönchhof-Dreieck. Zwischen Rüsselsheim-Ost und Mönchhof-Dreieck kommt euch ein Falschfahrer entgegen, fahrt Ost.

0: Bahn. Wegen Bauarbeiten auch noch bis Montag früh dicht. Die A59 Bonn Richtung Köln ist zwischen dem Dreieck Porz und Köln-Rath bis Montag früh gesperrt. Die A57 Nimwegen Richtung Krefeld wird in Höhe Krefeld-Gartenstadt wegen Bauarbeiten noch bis 5 Uhr früh gesperrt sein. Und die A7 Hannover Richtung Kassel ist zwischen Dreieck Salzgitter und Burkenem nach einem Unfall auch gerade dicht. That's it!
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0: Mit Sebastian Röpke und natürlich auch mit euch. Nummer hier im Studio 0221 567 89 111. Die Melanie hat sich reingemeldet und geschrieben: Guten Morgen, Sebo. Die Mel hier. Ich kann gerade auch nicht schlafen, habe erstmal das Radio angemacht. Ja, Bude runterkühlen bekomme ich auch nur durch Lüften. Aber sie hat es jetzt runtergeschafft von 33 Grad auf 24. Sie schreibt immerhin. Ich so, hey, das ist voll der Win. Ich habe bei mir, glaube ich, irgendwie noch so 26 Grad oder so zuletzt gehabt. Aber heute Nacht, während ich arbeiten bin, ist wieder alles offen in der Hoffnung, dass die Wohnung irgendwann mal wieder so eine normale Temperatur hat, bis dann die nächste Hitzewelle kommt. Ah ja, Vorschlag für die Playlist, wenn die nächste Hitzewelle kommt: The Weeknd, Dancing in the Flames. Das Wetter heute, heiße Stürme.

0: 3, hier ist die Junge Nacht der ARD. Ja, Reporterkollege Tobi Böhle aus dem Junge Nacht-Team, der will uns beweisen, dass Aberglaube totaler Quatsch ist. Ja, dafür hat er beim Deutschlandspiel gegen Paraguay einen Regenschirm drinnen aufgespannt, weil das Pech bringen soll. Und das hat ja prima geklappt. 1-0 für den Aberglaube, würde ich sagen. Danke dafür, Tobi. Aber du hast noch weitere Dinge ausprobiert, die Pech oder Glück bringen sollen. Was war als nächstes dran?
1: Der Klassiker schlechthin, ne? Kennen wir alle. Scherben bringen ja angeblich Glück. Mhm. Habe ich mir gedacht, probiere ich mal aus und bin am Dienstag zu meinen Eltern nach Duisburg gefahren und habe da Teller mitgebracht und so getan, als würde ich den Teller gerade aus dem Schrank holen. Mama?
2: Ey, Tobi, hast du den jetzt extra gemacht?
1: Ja.
2: Machst du einen Knall oder was? Was soll die Scheiße denn?
1: Mama, Scherben bringen Glück.
2: Mama, ich geb dir gleich Scherben bringen Glück. Ey, du spinnst ja wohl ein bisschen. Ja, ich glaube, takt ein bisschen. Und jetzt soll ich die Kacke hier wegmachen oder was? Teller weniger im Schrank.
1: Ich mach das weg.
2: Aber macht ja nichts.
1: Ich zahl das. Ich zahl den Teller, alles gut. Ja, also ich habe ihr dann danach auch gesagt, dass es gar nicht ihr Teller war. Ne? Ich habe die Scherben auch wirklich selber wieder weggeräumt und jetzt hat sie mich auch wieder lieb, muss ich dazu sagen.
0: Ja, ja, ey, du bist trotzdem ganz offiziell der schlechteste Sohn der Welt ab jetzt. Ey, deine arme Mama, die Reaktion auch, hast du das jetzt absichtlich gemacht? Jetzt aber die wichtige Frage, was hat es gebracht? Hattest du den Rest des Tages dann Glück oder Pech? Oder?
1: Also ich bin nachmittags mit dem Zug nach Hause gefahren und ich sag mal so, Glück im Zug hört sich dann doch ein bisschen anders an.
3: Sehr geehrte Fahrgäste, aufgrund einer technischen Störung an der Strecke verzögert sich unsere Weiterfahrt. Wir bitten Sie, dies zu entschuldigen.
1: Ich habe fast eine Stunde länger nach Hause gebraucht und ich finde, das ist jetzt wirklich der Beweis. Also Scherben bringen eben doch kein Glück und damit ist zumindest dieser Aberglaube widerlegt.
0: Ja, man darf das auch nicht absichtlich was kaputt machen, um Scherben zu bekommen. So läuft das nicht. Aber gut, okay, lassen wir durchgehen. Ja, was ist wirklich dran an Aberglaube, sprechen wir noch diese Stunde drüber hier in der Jungnacht der ARD.

Die junge Nacht der ARD, 3.23 Uhr, jetzt mit der aktuellen von Ujjal, Jamaika, Bam Bam. Lieben wir, drehen wir auf. Hier ist die junge Nacht.

0: 4x4 um 3:30. Hier ist Junge Nacht. Wir schauen auf die Straßen. Die A555 Köln Richtung Bonn zwischen Bornheim und Kreuz Bonn Nord ist nach dem Unfall die mittlere Spur gerade gesperrt. Die A1 Hamburg Richtung Bremen ist zwischen Hamburg-Stillhorn und Harburg wegen Brückenarbeit noch bis Montag ca. 5 Uhr gesperrt. Die A1 Köln Richtung Euskirchen ist zwischen Erftstadt und Kreuz Bliesheim wegen Bauarbeiten noch in beiden Richtungen bis Montag früh dicht. Die A2 Dortmund Richtung Hannover ist zwischen Kamener Kreuz und Hamm wegen Bauarbeiten noch bis Montag früh gesperrt. Die A59 Bonn Richtung Köln ist zwischen dem Dreieck Porz und Köln-Rath bis Montag früh noch dicht. Die A67 Darmstadt Richtung Mönchhof-Dreieck ist zwischen Rüsselsheim-Ost und Mönchhof-Dreieck wegen eines Polizeieinsatzes gerade gesperrt. Die A57 Nimwegen Richtung Krefeld wird in Höhe Krefeld-Gartenstadt wegen Bauarbeiten bis 5 Uhr früh noch gesperrt sein. Und die A7 Hannover Richtung Kassel ist zwischen Dreieck Salzgitter und Brockenem nach einem Unfall auch gerade dicht. That's it!
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0: Mit Sebastian Röpke, eure kleine Gossip-Maus. Ich habe die offizielle Verkündung, dass Taylor Swift und Travis Kelce wirklich geheiratet haben, habe ich hier sehr gefeiert. Ich war einer der Ersten, der es offiziell sagen konnte. Ja, mittlerweile hat ein Sprecher das gegenüber dem People Magazine auch bestätigt. Und er hat auch noch was anderes verraten. Das nächste Detail ist schon draußen, und zwar, wer diese Trauung vollzogen hat. Niemand anderes als Hollywood-Schauspieler Adam Sandler hat die beiden getraut. Ja, seit dem Film Happy Gilmore 2 kennt Kelce und Sandler kennen sich seitdem und sind Freunde, und deswegen hat er das übernommen. Wie verrückt, oder? Eine Hochzeit im Madison Square Garden und Adam Sandler traut das Paar. Ey, es ist so verrückt. Das ist Sabalas mit Lush Life. Hier ist die junge Nacht der ARD mit dem Sebo. Hi!

0: 3.38 Uhr haben wir es gleich, hier ist die Junge nach der ARD. Scherben bringen Glück, unter Leitern soll man nicht durchgehen oder auf gar keinen Fall einen Regenschirm in einen Innenraum aufspannen. Ja, das sind alles so Aberglaube-Sachen, aber ist da wirklich was dran? Reporterkollege Tobi Böhle aus dem Junge Nacht-Team ist überzeugt, alles Quatsch. Tobi, du hast verschiedene Dinge ausprobiert, die Glück oder Pech bringen sollen und es steht 1:1. Ja, es fehlt aber noch ein Klassiker, an den ja auch viele Leute glauben. Beim Anstoßen muss man sich in die Augen schauen.
1: Ne, weil sonst gibt es 7 Jahre schlechten Sex, ganz genau, ja. Ja. Habe ich natürlich mit meiner Freundin ausprobiert. Ich glaube ja nicht daran, ne? Und ich bin auf Nummer sicher gegangen, damit niemand sagen kann, ich hätte irgendwie betrogen oder so. Ich habe beim Anstoßen auf gar keinen Fall in die Augen geguckt.
2: Okay, pass auf, bevor wir anstoßen, zieh mir bitte mal ganz kurz diese Augenbinde an.
3: Okay.
2: Pass auf, einfach.
3: Ja.
2: Gut, so. Sollen jetzt bitte einmal anstoßen mit mir?
3: Jo.
2: Ich hab dir nicht in die Augen geguckt, ich hab eine Augenbinde an. Du weißt, was das heißt jetzt, ne?
3: Naja.
2: 7 Jahre schlechter Sex.
3: Ui.
2: Ab jetzt.
3: Das ist ja blöd.
0: Ja. Schön umschrieben, aber auch. Okay, aber wer könnte das jetzt besser bewerten als deine Freundin? Habt ihr ausprobiert, ob der Aberglaube stimmt?
1: Ja, wir sind unter Laborbedingungen in der Kiste gelandet.
0: Wow.
1: Ich muss jetzt dazu sagen, es ist ja auch Sommer, ne?
2: So, erzähl mal, wie war's?
3: Mir fühlt so heiß.
2: Ich jetzt?
3: Nee, es ist einfach viel zu heiß.
2: Also nicht gut?
3: Ich würde sich grad rausziehen.
2: Was nicht gut?
3: Ja, nee.
2: Mann, ey, wirklich, das kann doch nicht wahr sein.
1: Das heißt ja erstmal nichts, ne? Also selbst Messi trifft ja nicht in jedem Spiel. Ne?
0: Ja.
1: Also es ist ja erstmal in Ordnung.
0: Oh wow, wow. Ich hoffe, dass es jetzt nicht für die nächsten 7 Jahre so bleibt. Wir halten aber fest, dieser Aberglaube stimmt in dem Fall. Also ziehen wir Fazit, 2:1 für den Aberglaube. Ich bin mir unsicher. Also ich weiß nicht. Also es gibt ja so viele verrückte Aberglaubengeschichten, wo man sich denkt so, ja, nee, ist klar. Aber falls ihr dran glaubt, hoffe ich heute sehr, dass euch noch ein Vogel anscheißt, weil das soll ja auch auf jeden Fall Glück bringen. Wow! Gracie Abrams hat einen neuen Track draußen. Hit the Wall gibt's jetzt hier in der Jungnacht der ARD.

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Kitsch Creek, featuring Blumengarten, featuring Shereen David mit Gut genug, hier in der Jungen Nacht der ARD. 4:10 haben wir es bald. Ey, über diesen Track, ne, könnte man wirklich einen ganzen Podcast machen, habe ich das Gefühl. Ja, viraler Hit und das ja auch weltweit. Und Heidi Klum hat kommentiert, dass sie nur den Part von Sänger vom Blumengarten mag. Yo, Shereen David kriegt für ihren Rap-Part ordentlich Hate im Netz. Da war sie wohl selbst nicht gut genug. Frech finde ich das. Ich muss mich auch kurz dran gewöhnen, weil es doch schon ein harter Bruch ist, aber ich finde Shereens Part völlig in Ordnung. Blumengarten treten auf jeden Fall bei der Gamescom auch, beim Gamescom Festival. Und ich bin gespannt, ob dann vielleicht als Überraschung Shereen David mit ihrem Part da auf die Bühne kommt. Ich find's geil.

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1: Um 4 Uhr mit Heike Lüttich. In Erfurt beginnt am Vormittag der Bundesparteitag der AfD, bei dem sich das Spitzenduo Weidel und Chrupalla zur Wiederwahl stellt. Am Abend teilte das Verwaltungsgericht Weimar mit, es habe ein für dieses Wochenende erlassenes Versammlungsverbot auf den Anfahrtswegen zum Tagungsort der Messe gekippt. In der Stadt und rund um die Messe sind zahlreiche Gegendemonstrationen angekündigt. Aus Erfurt Wolfgang Henschel.
2: Die Sicherheitsbehörden rechnen mit 50.000 zumeist friedlichen Gegendemonstranten, aber auch bis zu 2.500 gewaltbereiten Aktivisten sowie Straßenblockaden. Das Bündnis Widersetzen kündigte an, den Parteitag verhindern zu wollen. Die Polizei hat mehrere tausend Beamte aus allen 16 Bundesländern in Erfurt zusammengezogen. Auch Wasserwerfer, Hubschrauber und Drohnen stehen bereit. Die Polizei kündigte an, friedliche Kundgebungen zu schützen und zu begleiten. Gewalt und Straftaten würden konsequent verfolgt.
1: Frankreich und Großbritannien wollen zusammen mit dem Oman die Straße von Hormus absichern. In einer gemeinsamen Mitteilung heißt es, das Sultanat habe sich bereit erklärt, mit beiden Ländern zusammenzuarbeiten, um die Sicherheit der Schifffahrt in seinen Hoheitsgewässern zu gewährleisten. Der Iran hatte eine internationale Beteiligung an der Minenräumung in der Straße von Hormus abgelehnt. Außerdem will er Gebühren für die Durchfahrt erheben, was die USA und viele weitere Staaten ablehnen. Bei der Fußballweltmeisterschaft in Nordamerika hat Argentinien den Einzug ins Achtelfinale geschafft. In Miami besiegte der Weltmeister das Team aus Kap Verde mit 3:2 nach Verlängerung. Aus dem WM-Team Luise Kropf.
3: Der Fußballzwerg Kap Verde hat gegen den Weltmeister Argentinien nicht nur einen richtigen Fight, sondern auch ein tolles Spiel gezeigt. In der regulären Spielzeit ging Argentinien erst erwartungsgemäß 1:0 durch Messi in Führung. Kap Verde konnte allerdings in der zweiten Halbzeit 1:1 ausgleichen. Das Spiel ging daraufhin tatsächlich in die Verlängerung. Argentinien erzielte dort schnell das 2:1, doch Kap Verde glich wieder aus. Erst in der 111. Minute traf Argentinien zum 3:2. Der Außenseiter Kap Verde kämpfte bis zum Schluss, verpasste den erneuten Ausgleich nur um Zentimeter.
1: Der Hollywood-Schauspieler Dustin Hoffman ist beim Karlsbader Filmfestival für seine außerordentlichen Verdienste um das Weltkino ausgezeichnet worden. Der 88-Jährige nahm den Preis in dem tschechischen Kurort persönlich entgegen. Auch die US-Schauspielerin und Filmregisseurin Maggie Gyllenhaal wurde geehrt als Persönlichkeit, die auf bedeutende Weise zur Entwicklung des Filmschaffens beiträgt. Das Wetter für Deutschland. In der Nacht im Norden und Osten bewölkt, sonst sternenklar bei 15 bis 7 Grad. Tagsüber im Südwesten sonnig, im Norden und Osten oft bedeckt und einzelne Regenfälle 19 bis 30 Grad. 4:03 Uhr.
4: Die junge Nacht, wir schauen auf die Straßen. A1 Hamburg Richtung Bremen ist zwischen Hamburg-Stillhorn und Harburg. Wegen Brückenarbeiten noch bis Montag ca. 5 Uhr gesperrt. Die A1 Köln Richtung Euskirchen ist zwischen Erfstadt und Kreuz-Bliesheim wegen Bauarbeiten in beiden Richtungen noch bis Montag früh dicht. Die A2 Dortmund Richtung Hannover ist zwischen Kamener Kreuz und Hamm wegen Bauarbeiten noch bis Montag früh gesperrt. Die A59 Bonn Richtung Köln ist zwischen dem Dreieck Porz und Köln-Rath bis Montag früh noch dicht. Die A57 nimmt wegen Richtung Krefeld, wird in Höhe Krefeld-Gartenstadt wegen Bauarbeiten bis 5 Uhr früh gesperrt. Und die A7 Hannover Richtung Kassel ist zwischen Dreieck Salzgitter und Bockenem nach einem Unfall gerade gesperrt. That's it!
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0: 4.14 Uhr, hier ist die junge Nacht der ARD am Samstag. Leute, wofür könnt ihr euch begeistern? Wofür schlägt euer Herz? Was ist so ja eure Leidenschaft, wo ihr sagt, ah ja, da gehe ich richtig drin auf. Ich denke dann immer darüber nach, was sind so meine Leidenschaften, damit ich euch ein bisschen Beispiel geben kann, auch vorab. Bei mir ist es Dekoration in der Bude. Wisst ihr, was Dopamin-Dekor ist? Das sind halt so Dekorationssachen, die halt irgendwie lustig, funny und bunt sind und einen gute Laune machen. Und die beste Anlaufstelle dafür ist halt von Köln aus rüber zu unseren Nachbarn in die Niederlande, weil die haben wirklich extremst viel in dieser Richtung. Ja, und da shoppe ich mich dann bekloppt und freue mich dann zu Hause über eine Vase, wo ein Smiley drauf ist. Ja, ja, so sowas halt. Die Sabrina, die kommt aus Köln auch und ihre größte Leidenschaft, der kommt sie auf dem Wasser nach.
1: Wakeboarden ist für mich Freiheit, Spaß und ein guter Ausgleich zu meinem ganzen Leben. Ich fahre mittlerweile mit Musik, wodurch ich einfach auf dem Wasser komplett abschalten kann, einfach das machen kann, worauf ich Lust habe. Ich bin früher viele Wettkämpfe mitgefahren. Mittlerweile ist das alles ein bisschen ruhiger geworden durch Arbeiten. Da muss man dann doch ein bisschen darauf achten, dass man sich nicht verletzt. Also ist meine Prio zumindest, wodurch ich auch nur noch aus Spaß auf dem Wasser bin, was mir sehr gut tut, auch in meinem Lebensstil, weil man einfach abschalten kann und von dem ganzen Stress drumherum einfach nichts mitbekommt. Die Ruhe auf dem Wasser zu haben und für sich selber zu sein. Ich bin ein Mensch, der gerne unter anderen Menschen ist. Ich bin ungern alleine. Das ist aber der Moment, in dem ich einfach abschalten kann und einfach nur für mich bin.
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0: 420, hier ist die Junge Nacht der ARD. Junge Nachthörer Neo, der hatte eine nicht unwichtige Frage an mich und an euch.
1: Guten Morgen. Für wen bist du jetzt eigentlich bei der WM? Also ich war eigentlich für Deutschland, Deutschland ist heraus. Dann war ich ja für Niederlande, die sind beide auch raus. Also bleibt ja nur zu hoffen, dass England, weil ich liebe London, oder die Schweiz. Aber ich glaube, ich bin eher für England. Für wen bist du eigentlich dann jetzt?
0: Ja, ich war erst für die Türkei, die sind raus, dann für Deutschland auch raus. Ach komm, ich gehe mit, ich bin jetzt auch für England. Ed Sheeran hat mich einfach überzeugt. Welche Spiele jetzt am Wochenende und zum Wochenstart auch noch anstehen bei der Weltmeisterschaft, klären wir nach halb hier in der Jungnacht der ARD. Hier ist Ed Sheeran mit Shivers. Desebo hier, hi!

0: halb fünf. Hier ist die junge Nacht. Wir schauen nur schnell auf die Straßen. A1 Hamburg Richtung Bremen ist zwischen Hamburg-Stillhorn und Harburg wegen Brückenarbeit noch bis Montag ca. 5 Uhr gesperrt. Ich muss mich einmal räuspern. Entschuldigung. A1 Köln Richtung Euskirchen ist zwischen Erftstadt und Kreuz-Bliesheim wegen Bauarbeiten in beiden Richtungen bis Montag früh noch gesperrt. Die A2 Dortmund Richtung Hannover ist zwischen Kamener Kreuz und Hamm wegen Bauarbeiten bis Montag früh noch dicht. Die A59 Bonn Richtung Köln ist zwischen dem Dreieck Porz und Köln-Rath bis Montag früh noch gesperrt. Die A61 Ludwigshafen Richtung Koblenz ist zwischen Emmelshausen und Boppard nach dem Unfall gerade dicht. Die A57 Nimwegen Richtung Krefeld wird in Höhe Krefeld-Gartenstadt wegen Bauarbeiten noch bis 5 Uhr früh gesperrt. Und die A7 Hannover Richtung Kassel ist zwischen Dreieck Salzgitter und Bockenem nach einem Unfall gesperrt. Ich sollte die Klima hier vielleicht mal runterdrehen, es geht langsam auf den Hals.
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0: Mit Sebastian Röpke, hello, schön, dass ihr dabei seid. Nummer hier ins Studio 0221-567-89111. Die Melanie hatte eben schon gesagt, ich gehe mit euch laufen. Sehr schön. Und ich habe vorhin über Leidenschaften mit euch gesprochen. Und sie sagt, ja, dass Sport halt so ein bisschen ihre Leidenschaft ist. Ja. Und sie wollte unbedingt wissen, was war das für ein Hammer-Track? Der lief so gegen 4.24 Uhr. Ügel mit Moving to the Sun war das, Mel. Freut mich, dass dir unsere Playlist gefällt. Geht doch direkt weiter. Kamrad, hug yourself. Hier ist die junge Nacht der ARD. An eurem Wochenende mit dem Sebo. Hi.

0: 4.37 Uhr hier ist die junge Nacht der ARD. Ich habe das Gefühl, wir müssten schon längst kurz vorm Finale stehen, aber nee. Ja, ab heute Abend starten erst die Achtelfinals. Diese WM ist so absurd lang, ey. Pia Nielsen aus dem Sportteam, hast du Bock aufs Wochenende?
1: Also ich muss sagen, ganz ehrlich, es hat ein bisschen gedauert, bis ich hier drüber hinweggekommen bin.
2: Paraguay jubelt! Deutschland ist ausgeschieden!
1: Ja. Tut immer noch ein bisschen weh, aber Voll. Ich bin einigermaßen wiederhergestellt. Ich bin jetzt auch hyped wieder, weil es stehen einfach ultra geile Spiele an.
0: Ja, worauf freust du dich am meisten?
1: Ich freue mich am allermeisten auf Norwegen-Brasilien. Die Mannschaft, die Fans, sportlich, alles an Norwegen macht einfach Spaß, finde ich. Und dann einfach gegen Brasilien, muss man ja einfach sagen, die sind einfach Fußball-Core, finde ich. Schon natürlich auch eher der Favorit, aber mit Haaland kann bei Norwegen auch was gehen. Ich glaube, mindestens einmal wird man Sonntag sowas hier hören.
2: Erling Braut Haaland schießt den Ball im Mål.
1: Hast du verstanden? Erling Braut Haaland schießt den Ball ins Netz.
0: Ach ja, okay, alles
1: klar.
0: Klar,
1: ne? Ja. Es wird aber ein Heartbreak-Spiel auf jeden Fall für mich, glaube ich, weil ich hätte eigentlich am liebsten gerne beide länger drin. Ich will eigentlich nicht, dass jemand rausfliegt.
0: Ja, den Zahn müssen wir dir ziehen. Irgendwer muss ja rausfliegen.
1: Ja, man kann nicht alles haben. Auch bei Mexiko-England, auch das ist so eine geile Paarung. Ich weiß überhaupt nicht, für wen ich sein soll. Mexiko, ja, Gastgeberland, maximaler Druck. Das wird eine richtig fette Atmosphäre, richtig geile Stimmung einfach. Ja, die werden da das Stadion anzünden und ja, England wird dann natürlich auch irgendwie so wieder abgezockte England-Sachen machen. Also das wird einfach ein krass spannendes Spiel. Ist halt nur leider mitten in der Nacht. Würde ich aber sagen, lohnt sich am Montag dann ein bisschen verballert zu sein auf jeden Fall. Dann müsst ihr halt nur einen Mittagsschlaf machen, weil klar, Montagabend müssen wir alle wieder fit sein für Spanien-Portugal, weil das wird ja mal ein absoluter Banger auch.
0: Ja, ich glaube auch. Und dann spielt ja auch noch Frankreich gegen Paraguay statt gegen Deutschland. Die zeigen uns dann nochmal, wie man es hätte machen können vielleicht. Oh Mann, ey. Das sind Flow mit Leak It.
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Teddy Swims, Mr. Know-It-All, 4:47 hier hört die junge Nacht der ARD. Nummer hier im Studio 0221-567-89111. Hatte eben nach euren Leidenschaften gefragt. Ja, der Mücke hat sich reingemeldet und gesagt, er zockt gerne, er streamt auch gerne. Ah ja, fühle ich. Ja, und die Silke hat geschrieben, sie hat letztes Jahr das Lackieren für sich entdeckt an Autos. Sie wird da total ruhig und blüht voll auf, kann sich da richtig ausleben. Okay, wild, wild. Aber danke für eure Nachrichten.

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1: Um 5 Uhr mit Heike Lüttich. In Deutschland sind in der ersten Hälfte des Jahres über ein Viertel weniger Asylanträge gestellt worden als im ersten Halbjahr 2025. Das berichtet die Welt am Sonntag und beruft sich auf ein vertrauliches Papier der EU-Kommission. Mit gut 51.000 Anträgen belege die Bundesrepublik im europäischen Vergleich nur noch den vierten Platz hinter Frankreich, Italien und Spanien. In Ungarn wurden demnach nur 49 Anträge gestellt. Die meisten Asylbewerber in Deutschland kommen aus Afghanistan, der Türkei und Syrien. Der Zentralrat der Juden in Deutschland hält das vielfach geforderte AfD-Verbot für den falschen Weg. Zentralratspräsident Schuster sagte dem Nachrichtenportal T-Online, die Wählerschaft der Partei wäre damit nicht weg. Sie würde sich dann ein anderes Ventil suchen. Stattdessen müssten alle Optionen zur Bekämpfung der AfD auf den Tisch gelegt und sorgsam geprüft werden. Neben dem stellvertretenden Grünen-Fraktionschef von Notz befürwortet auch der thüringische Innenminister Meyer von der SPD ein AfD-Verbotsverfahren. Der frühere Bundesaußenminister Fischer bezweifelt, dass die USA unter Präsident Trump in der NATO bleiben. Den Zeitungen der Funke Mediengruppe sagte Fischer, die Amerikaner seien faktisch auf dem Weg nach draußen. In dem Fall müssten die verbleibenden Mitglieder des Verteidigungsbündnisses ohne die USA weitermachen, nach Möglichkeit auch mit Kanada. Und sie sollten mit den britischen und französischen Kernwaffen einen atomaren Schutzschirm aufbauen. Am Dienstag findet in der türkischen Hauptstadt Ankara der nächste NATO-Gipfel statt, zu dem sich auch Trump angesagt hat. Nach dem WM aus der deutschen Nationalmannschaft hat sich Jürgen Klopp erstmals dazu geäußert, ob er Nachfolger von Bundestrainer Julian Nagelsmann werden möchte. Bei Magenta TV sagte er, er sei bereit für neue Aufgaben. Die als Bundestrainer sei sehr reizvoll. Aus dem WM-Team Moritz Knorr.
2: Es waren klare Worte, die der 59-Jährige am Abend wählte, als er sich bei Magenta TV erstmals selbst zu den Gesprächen mit dem Verband über den Job als Bundestrainer äußerte. Bis der DFB seine Wunschlösung offiziell präsentieren kann, wird aber wohl noch ein bisschen Zeit vergehen. Es braucht eine Einigung zwischen dem DFB und Klopps noch Arbeitgeber Red Bull. Dort steht der 59-Jährige noch bis 2029 unter Vertrag. Und eins ist klar, Klopp will sich von dort sauber verabschieden. Aber dass ihm Konzernchef Oliver Minzlaff Steine in den Weg legt, hält Klopp für unwahrscheinlich.
1: Das waren die Nachrichten mit Heike Lüttich. Das Wetter für Deutschland. Tagsüber in der Südwesthälfte sonnig, im Norden und Osten oft bedeckt mit vereinzelten Schauern bei 19 bis 30 Grad. Am Sonntag ähnlich, im Südwesten viel Sonnenschein, ansonsten oft grau und regnerisch bei 18 bis 31 Grad. 5.03 Uhr.
3: Die junge Nacht, wir schauen auf die Straßen. A1 Hamburg Richtung Bremen ist zwischen Hamburg-Stillhorn und Harburg. Wegen Brückenarbeiten noch bis Montag ca. 5 Uhr gesperrt. Die Umleitung führt über die U76. A1 Köln Richtung Euskirchen ist zwischen Erftstadt und Kreuz-Bliesheim wegen Bauarbeiten in beiden Richtungen noch bis Montag früh gesperrt. Die A2 Dortmund Richtung Hannover ist zwischen Kamner Kreuz und Hamm wegen Bauarbeiten auch bis Montag früh noch gesperrt. Die A59 Bonn Richtung Köln ist zwischen dem Dreieck Porz und Köln-Rath bis Montag früh noch dicht. Die A61 Ludwigshafen Richtung Koblenz ist zwischen Emmelshausen und Boppard nach dem Unfall gerade gesperrt. Und die A7 Hannover Richtung Kassel ist zwischen Dreieck Salzgitter und Bockenem nach einem Unfall auch gerade gesperrt. That's it!
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3: Mit Sebastian Röpke, hello, guten Morgen für alle, die jetzt gerade erst aufgestanden sind. Taylor Swift und Travis Kelce sind offiziell verheiratet. Ja, ein Sprecher von Taylor Swift hat das dem US-Magazin People bestätigt. Und ihr glaubt nicht, wer die getraut hat? Adam Sandler einfach. Ach, es ist wild, es ist wild. Leute, shoppt ihr ab und zu auch mal bei Temu und AliExpress, weil es so günstig ist und die da auch so viele Angebote haben? Das wird jetzt teurer. Warum? Klären wir in 3 Songs, da wissen wir mehr. Vorher für euch Miles Smith mit Stargazing. Der Sebo ist hier. Hi!

0: Ey, schnell so eine Luftmatratze für 3 Euro oder neues USB-C-Kabel für 1 Euro. Ja, für viele sind Temu, Shein, AliExpress und Co. absolute Gamechanger. Auch für Marie aus Hamminkeln.
1: Für die Hochzeit von meinem Vater haben wir da mal bestellt. Irgendwie so Kerzenhalter und wo man größere Mengen braucht, die halt, wenn man bei Depot oder ähnliches einkauft, einfach sehr, sehr teuer sind. 70% günstiger war es bestimmt, ne?
0: Ja, jetzt könnte das Ganze aber ein bisschen anders werden, also teurer. Seit Mittwoch hat die EU eine neue Regel eingeführt. Die Zollfreigrenze fällt weg. Torben Wiedenhaupt aus dem Junge Nacht-Team, wie viel teurer?
2: Also, bisher war es so, dass Pakete unter 150 Euro zollfrei waren. Diese Grenze, die ist seit Mittwoch Geschichte. Die EU kassiert jetzt immer einen Pauschalzoll von 3 Euro und zwar pro Warenkategorie in der Lieferung. Dazu kommen oft noch Gebühren von Paketdiensten, also das kann sich schon läppern.
0: Warte, pro Kategorie, also wenn ich jetzt 6 T-Shirts bestelle, dann 3 Euro Zoll drauf. Wenn ich jetzt noch eine Lampe dazu packe, dann nochmal 3 Euro, also 6 Euro plus.
2: Genau, so ist es leider. Und ich habe das für dich auch nochmal getestet und für uns alle. Das ist schon ziemlich ordentlich. Ich hatte vor dem Mittwoch ein T-Shirt, eine Handyhülle und so LED-Stripes im Warenkorb. Mhm. Preis am Dienstag 14 Euro. Durch die neue Regel haben wir jetzt, du hast es gerade schon gut erklärt, auf einen Schlag 3 Warenkategorien. Kleidung, Elektronik und Deko. Das macht dann auf einmal 3x3 Euro EU-Zoll. Mein 14 Euro Warenkorb plötzlich 23 Euro.
0: WTF. Okay, aber zerstört das nicht dieses ganze Billigkonzept dahinter?
2: Also ja, könnte man meinen. Die haben aber schon vorgesorgt und ihr System teilweise umgestellt. Temu hat zum Beispiel viele Logistikzentren in Europa hochgezogen. Viele Produkte kommen da jetzt mit dem Label Versand aus EU-Lager. Das bedeutet, Temu bringt sehr viele Waren auf einmal ins Land. Wir zahlen dann eben nur einmal den Zoll und nicht eben für jedes Paket extra.
0: Okay, seit Mittwoch gibt es eine neue EU-Zollregel und die trifft nicht nur Temu und Co., sondern unter Umständen halt auch uns. Oh Mann, ey, vielleicht doch nicht mehr so viel bestellen im Internet. Naja, ist vielleicht ganz gut fürs Erwachsenen Geld. Holly Humberstone, To Love Somebody, jetzt hier in der Jungen Nacht der ARD.

0: 5.21 Uhr. Hier ist die junge Nacht der ARD. Am Samstag. Willkommen in eurem Wochenende, Leute. Ach ja, ist ja auch Festivalsaison, ne? Habt ihr eins geplant? Vielleicht Perukaville oder so? Ja. Aber wir haben eine echt beschissene Situation auf einem Festival mitbekommen. Und zwar auf dem TikTok-Kanal von Heinz Tragedy. Wir hören da vielleicht nochmal rein.
1: So, Leute. Festival Tag 3. Uns hat einfach jemand in den Trichter geschissen. So eine ekelhafte Scheiße, Alter.
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0: Halb sechs, hier ist die junge Nacht. Wir schauen auf die Straßen. A1 Hamburg Richtung Bremen ist zwischen Hamburg-Stillhorn und Harburg wegen Brückenarbeit noch bis Montag ca. 5 Uhr gesperrt. Die A1 Köln Richtung Euskirchen ist zwischen Erftstadt und Kreuz-Bliesheim wegen Bauarbeiten noch in beiden Richtungen bis Montag früh dicht. Die A2 Dortmund Richtung Hannover ist zwischen Kamner Kreuz und Hamm wegen Bauarbeiten bis Montag früh gesperrt. Die A59 Bonn Richtung Köln ist zwischen dem Dreieck Porz und Köln-Rath auch noch bis Montag früh dicht. Die A61 Ludwigshafen Richtung Koblenz ist zwischen Emmelshausen und Boppard nach dem Unfall gerade gesperrt. Und die A7 Hannover Richtung Kassel ist zwischen Dreieck Salzgitter und Bockenem nach einem Unfall auch gerade dicht. That's it!
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0: Mit Sebastian Röpke, hello, willkommen in eurem Samstag. Und die Nummer hier ins Studio, die kennt ihr, 0221 567 89111. Die Laura hat sich da gemeldet, die ist voll mit dem Bus gefahren. Ihre beste Freundin Melissa, die sitzt noch in diesem Bus und muss noch bis 10 Uhr damit fahren. Sie sagt, grüß die mal, haben wir erledigt.

5.37 Uhr haben wir es gleich gehört. Die junge Nacht der ARD. Nummer hier im Studio ist die 0221 567 89 111. Und da hat die Mel sich reingemeldet und gesagt, ich mache mit euch jetzt ein bisschen Sport, ich kann eh nicht mehr pennen. Jetzt hat sie mir Fotos geschickt und dazu geschrieben, ich weiß, du magst Kühe sehr gerne, aber kannst du dich vielleicht auch für Schäfchen begeistern? Und dazu ein Foto von Schafen. Ja, ich kann mich auch für Schäfchen begeistern. Aber wie lange läufst du denn? Und sie so, ja, bis 6 Uhr noch. Mich entspannt das. Kann ich jetzt nicht so nachvollziehen. Naja, hey, aber dieser Track passt auf jeden Fall auch gut auf deine Laufplaylist.

0: 5.46 Uhr ist die junge Nacht. Unser Lieblingsproblemlöser, der war wieder da. Felix Lobrecht, der hat wieder eure Probleme hier bei uns im 1 Live ausgelöst. Unter anderem das von seinem Namensvetter, Felix aus München. Wir hören nochmal rein.
1: Okay, Felix, komm, geh in Smalltalk, rein ins Problem. Was hast du?
2: Leute haben Angst vor meiner Stimme und meiner Augenbraue.
1: Vor deiner Augenbraue?
2: Ja, weil ich merke das selber nicht, aber ich habe so ein bisschen so ein Resting-Bitch-Face.
1: Also klar, deine Stimme ist auf jeden Fall besonders, so, die ist mir auch sofort aufgefallen. Die Augenbraue, damit musst du einfach leben. Da kann ich nichts machen, das ist einfach scheiße, das ist einfach dein Problem jetzt. Eigentlich müsstest du Musik machen. Du musst irgendwas machen, wo du aus deiner Stimme Kapital schlagen kannst.
2: Ja, aber dafür müsstest du ja singen dann.
1: Das wär nicht schlecht, ja. Du könntest auch rappen.
2: Ich glaube nicht.
1: Du könntest irgendwie so Synchron-Shit machen.
2: Das ist schwierig, glaube ich.
1: Hast du so sehr das Gefühl, dass deine Stimme irgendwie einen negativen Einfluss hat, dass du deshalb extra wenig redest? Oder ist es auch ein bisschen dein Charakter, dass du einfach so ein bisschen
2: laid-back? Ja, auch. Also ich bin relativ pragmatisch und wenn dann, also ich sag das Nötige, ne, damit das ankommt und dann kommt was anderes an und ja.
1: Das. Okay, das war die Bewerbung als Synchronsprecher. Also wenn jemand braucht, ja, ich immer so redet. Ich glaube, du musst eher daran arbeiten, dass man dich versteht akustisch. Also du musst irgendwie ein bisschen deutlicher reden, aber ansonsten finde ich dich völlig in Ordnung. Okay, wir applaudieren für Felix aus München, bitte.
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7:59 haben wir es gleich. Die junge Nacht der ARD ist over. Ey, danke für eure vielen Nachrichten. Ich habe mich sehr darüber gefreut. Und die wichtigste Info, die ihr heute noch mitnehmen müsst in den Tag, Taylor Swift und Travis Kelce sind offiziell verheiratet. Ja, heute Nacht kam das raus. Und getraut hat sie einfach Hollywood-Schauspieler Adam Sandler. Was zur Hölle?

0: Verweis.
1: Das Verwaltungsgericht Weimar hat am Abend das Versammlungsverbot auf Zufahrtswegen zum AfD-Parteitag kassiert. Auslöser war die Ankündigung des Bündnisses Widersetzen. Die Aktivisten wollen den Parteitag noch verhindern, indem sie Anreisewege blockieren. Das Landesverwaltungsamt verbot die Blockade mit Verweis auf Rettungswege und öffentliche Sicherheit. Dieses Verbot ist nun gekippt, sofern keine Beschwerde gegen die Entscheidung eingelegt wird. Die AfD-Delegierten wollen in Erfurt einen neuen Bundesvorstand wählen. Die Sicherheitsbehörden erwarten insgesamt 50.000 Gegendemonstranten, darunter auch gewaltbereite Gruppen. Die Polizei ist mit Wasserwerfern und

kämpft und gilt als strategisch wichtiger Stützpunkt auf dem Weg zu weiteren größeren Städten im Donbass. Laut Kreml-Sprecher Peskow wurden sämtliche Bewohner dazu aufgefordert, die Stadt zu verlassen. Die Eroberung des Donbass gilt als eines der wichtigsten Ziele von Kreml-Chef Putin. Auch in den Verhandlungen über ein Ende des Krieges war der Anspruch auf die Region immer wieder eine zentrale Forderung Russlands. Die Ukraine hat die Meldungen über die Einnahme bislang nicht bestätigt.

0: jetzt auf die Schweiz. Titelverteidiger Argentinien ist knapp an einer Blamage vorbeigeschrammt. Gegen WM-Neuling Kap Verde setzte sich das Team um Superstar Lionel Messi erst in der Verlängerung mit 3:2 durch. Gegner im Achtelfinale ist Ägypten, das gegen Australien im Elfmeterschießen gewann. Jürgen Klopp hat am Abend sein Interesse am Job des deutschen Bundestrainers bekundet. Nach dem Rücktritt von Julian Nagelsmann bestätigte Klopp bei Magenta TV erste Gespräche mit dem DFB.
1: Und das waren die Nachrichten. Das Wetter in Deutschland. Tagsüber Wolken und Regen, einzelne Gewitter, im Süden viel Sonne, 19 bis 30 Grad. Am Sonntag Schauer und Gewitter, zeitweise freundlich, 19 bis 31 Grad. Es ist 6.04 Uhr.
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1: Die A1 Hamburg Richtung Bremen ist zwischen Hamburg-Stillhorn und Harburg bis Montag 5 Uhr gesperrt, Umleitung über die U76. Die A1 Köln-Euskirchen ist zwischen Erftstadt und Kreuz-Bliesheim in beiden Richtungen bis Montag früh ebenfalls gesperrt. Die A7 Hannover Richtung Kassel ist zwischen Dreieck Salzgitter und Bokenem nach einem Unfall gesperrt und die A59 Bonn Richtung Köln ist zwischen dem Dreieck Porz und Köln-Rath bis Montag früh ebenfalls gesperrt. Wir wünschen allen unterwegs eine gute Fahrt.
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1: 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Hey Noah.
2: Ja, was denn?
1: Lass mal einen Song machen.
2: Auf den jetzt?
1: Ja, Mann.

0: Wolfgang Henschel.
1: Die Sicherheitsbehörden rechnen mit 50.000 zumeist friedlichen Gegendemonstranten, aber auch bis zu 2.500 gewaltbereiten Aktivisten.

Simone Kienzle. In 9 Bundesländern haben inzwischen die Sommerferien begonnen. Damit kann die Fahrt auf vielen Strecken zur Geduldsprobe werden. Staugefahr gibt es vor allem auf der A1 und der A7, sowohl in Richtung Süden als auch in Richtung Nord- und Ostsee. Der ADAC warnt besonders vor vielen Baustellen im Raum Hannover, Bremen und Hamburg. So ist die A1

Japaner jetzt auf die Schweiz. Titelverteidiger Argentinien ist knapp an einer Blamage vorbeigeschrammt. Gegen WM-Neuling Kap Verde setzte sich das Team um Superstar Lionel Messi erst in der Verlängerung mit 3:2 durch. Gegner im Achtelfinale ist Ägypten, das gegen Australien im Elfmeterschießen gewann. Jürgen Klopp hat am Abend sein Interesse am Job des deutschen Bundes

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1: Die A1 Hamburg Richtung Bremen ist zwischen Hamburg-Stillhorn und Harburg wegen Brückenarbeiten bis Montag 5 Uhr gesperrt. Die A1 Köln-Euskirchen ist zwischen Erftstadt und Kreuz-Bliesheim in beiden Richtungen bis Montag früh gesperrt. Die A7 Hannover Richtung Kassel ist zwischen Dreieck Salzgitter und Bockenem nach einem Unfall derzeit gesperrt. Und die A59 Bonn Richtung Köln ist zwischen dem Dreieck Porz und Köln-Rath bis Montag früh gesperrt. Wir wünschen allen unterwegs gute Fahrt.
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0: Sarah Janke. An mehreren Stellen in der Stadt blockieren Demonstranten Straßen. Betroffen ist zum Beispiel ein Platz im Westen Erfurts, ein Verkehrsknotenpunkt. Mehrere hundert Menschen beteiligen sich dort laut Polizei an einer Sitzblockade. Wegen einer weiteren Aktion musste ein Teil der Autobahn 71 gesperrt werden. Nach Angaben der Polizei und der Stadt gilt für einige Zufahrtswege zum Veranstaltungsort des Parteitages weiterhin ein Demonstrationsverbot. Das war eigentlich gerichtlich gekippt worden, die Stadt hat aber Beschwerde eingelegt. Eine Entscheidung steht hier noch aus. Der Parteitag der AfD soll am Vormittag beginnen. Unter anderem wird der Parteivorstand neu gewählt. Die Vorsitzenden Weidel und Kupala kandidieren erneut.
1: Bundesfinanzminister Klingbeil will für das kommende Jahr neue Schulden in Höhe von fast 204 Milliarden Euro aufnehmen. Das geht aus einem Haushaltsentwurf hervor, der dem ARD-Hauptstadtstudio vorliegt. Demnach plant Klingbeil im Kernetat mit einer Neuverschuldung von knapp 119 Milliarden Euro. Das sind 8 Milliarden Euro mehr als im April in den Eckwerten zum Haushalt beschlossen. Die Hauptreisezeit in Deutschland hat begonnen und damit auch die Stauzeit. Auch heute und morgen erwarten der ADAC und die Autobahn GmbH viel Verkehr. Aus der NDR Nachrichtenredaktion Simone Kienzle.
2: In 9 Bundesländern haben inzwischen die Sommerferien begonnen. Damit kann die Fahrt auf vielen Strecken zur Geduldsprobe werden. Staugefahr gibt es vor allem auf der A1 und der A7, sowohl in Richtung Süden als auch in Richtung Nord- und Ostsee. Der ADAC warnt besonders vor vielen Baustellen im Raum Hannover, Bremen und Hamburg. So ist die A1 bis Montag zwischen Hamburg-Stillhorn und Harburg wegen Brückenarbeiten gesperrt. Auch die Fährunternehmen richten sich auf großen Andrang und Wartezeiten ein. Wenn möglich, sollten Plätze vorab online reserviert werden, in Schleswig-Holstein etwa nach Amrum oder Föhr.
1: Papst Leo XIV. Wird heute auf die italienische Mittelmeerinsel Lampedusa reisen. Wie der Vatikan mitteilte, will das katholische Kirchenoberhaupt dort den Inselfriedhof besuchen und an Gräbern von Migranten Blumen niederlegen. Danach sind eine heilige Messe auf dem Sportplatz von Lampedusa und der Besuch eines Kunstwerks mit dem Namen Tor Europas geplant. Lampedusa ist für viele Migranten der erste Anlaufpunkt in Europa nach der Überfahrt über das Mittelmeer. Der Papst will auf das Schicksal dieser Menschen aufmerksam machen. Bei der Fußball-Weltmeisterschaft ist das letzte 16. Finale gespielt. Kolumbien setzte sich gegen Ghana mit 1:0 durch. Aus dem ARD-WM-Team Felix Gerhardt.
3: Kolumbien hatte das Spiel über weite Strecken unter Kontrolle und gewann letztlich verdient durch den Treffer von John Arias in der 14. Minute. Im Achtelfinale treffen die Kolumbianer jetzt auf die Schweiz. Titelverteidiger Argentinien ist knapp an einer Blamage vorbeigeschrammt. Gegen WM-Neuling Kap Verde setzte sich das Team um Superstar Lionel Messi erst in der Verlängerung mit 3:2 durch. Gegner im Achtelfinale ist Ägypten, das gegen Australien im Elfmeterschießen gewann. Jürgen Klopp hat am Abend sein Interesse am Job des deutschen Bundestrainers bekundet. Nach dem Rücktritt von Julian Nagelsmann bestätigte Klopp bei Magenta TV erste Gespräche mit dem DFB.
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5: Wir starten ganz passabel rein in dieses Wochenende. Heute früh zum Teil noch Sonne bei uns im Norden, vor allem in Niedersachsen und Mecklenburg-Vorpommern. Zieht sich dann über Tag aber doch ganz gut zu mit Schauern, Wind und allem Pipapo. Bei 19 bis 24 Grad maximal. Morgen auch eher grau bei ähnlichen Temperaturen. Also wird ein recht herbstliches Wochenende. Wir schauen auf die Straßen. Ja, da ist für heute und morgen Armageddon angekündigt. Wird wohl voll. Erste Sommerferienwochenende in Bremen, Niedersachsen und Schleswig-Holstein. Und ihr wollt natürlich in Urlaub fahren. Stand jetzt kommt ihr noch ganz gut durch. Also 2 Staus gibt's schon. Der erste kommt von der A1 Hamburg Richtung Lübeck. Zwischen Stapelfeld und Ahrensburg 3 Kilometer Stau nach einem Unfall. Und der zweite ist von der A28 Oldenburg Richtung Leer. Das ist eine Sperrung. Ist zwischen Ahner Meer und Bad Zwischenahn West nach einem Unfall gesperrt. 2 weitere Sperrungen habe ich noch für euch. Einmal die A7 Hannover Richtung Kassel, die ist zwischen dem Dreieck Salzgitter und Bokenem nach einem Unfall gesperrt. Und dann auch noch eine Sperrung von der A1, die ist zwischen Hamburg-Stillhorn und Harburg wegen Brückenarbeiten bis Montag, also das ganze Wochenende dicht. Die Umleitung führt euch da über die U76. Kommt gut durch.
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5: Samstagmorgen. Jonas ist hier und wir machen uns jetzt hier eine gute Zeit. Falls ihr schon am Start seid, dann schickt gerne mal ein Lebenszeichen rüber hier zu mir ins Studio über die Enjoy App. Berichtet mir von euren Wochenendplänen. Da freue ich mich.
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0: ganz entspannter Song hier bei Enjoy am frühen Samstagmorgen. Jetzt ist vorbei mit Entspannung, weil die hier sind zurück im Kino.
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0: Ja. Die Minions sind wieder da und ganz funny, zwei der Figuren werden im neuen Film von Bill und Tom Cowlitz von Tokyo Hotel gesprochen. Für Tom eine komplette Premiere.
2: Der größte Punkt ist, dass man dabei maximal bescheuert aussieht und man darf einfach keine Scham haben und ja. Du musst das komplett mitspielen.
0: Das Gute ist ja, man sieht einen ja nicht, wenn man Synchronsprecher ist, ne? Tom spielt übrigens einen Roboter, Bill ein Knuddelmonster mit einem grünen Erbsenkopf. Ob sich der Film lohnt, das klären wir in 10 Minuten.

0: Enjoy mit Justin. Und ja, Freunde, sie sind wieder da. Ja, Minions und Monster, so heißt der dritte Solofilm der Minions seit dieser Woche im Kino. Und Enjoy Kinomann Marcel, verrät uns jetzt mal, was die kleinen gelben Chaoten diesmal machen.
1: Ja, einmal bitte anschnallen, weil die Minions drehen jetzt selbst einen Film.
2: James, du hast eine echte Begabung fürs Filme drehen.
3: Gloria, Halleluja! Mach ein Movie! Und Movie der Minions, kein Monster!
1: Hollywood liebt sie und ein Monsterfilm soll her, nur fehlt da halt was.
4: Ihr habt einen Monsterfilm geschrieben?
3: Sie.
4: Und was nimmt der als Monster?
1: Ja, porca miseria. Egal, sie kriegen es trotzdem bestimmt irgendwie hin. Gefühlt sind sie also auf dem Weg, ein neuer Quentin, Blubbly Blue oder ein Baboy Spielberg zu werden.
0: Ach, fantastisch. Wenn wir alles zusammenrechnen, dann ist das ja jetzt schon der 7. Film mit Minions. Ich habe mich ehrlicherweise selber schon hinterfragt, Marcel. Finde ich das eigentlich noch lustig? Also funktioniert das noch so wie am Anfang? Was sagst du?
1: Also für mich auf jeden Fall. Ich habe an diesem Unfug einfach immer noch viel mehr Spaß als an so mancher Netflix-Komödie. Die Story hier ist sogar mit das liebevollste bisher in der ganzen Reihe, weil auch so ikonische Hollywood-Momente einfach verarscht werden.
5: Baby.
6: Oh, Humphrey.
5: Pinata. Carbonara. Lasagna.
1: Von Casablanca über Charlie Chaplin bis zu Kill Bill, alles wird verwurstet und es sind für mich einfach weiterhin mit die lustigsten Sidekicks der Filmgeschichte. Ihre Einzelszenen sind natürlich immer noch das absolute Gelbgold. Auf die gesamten 90 Minuten hängt aber auch dieser Film ein bisschen durch. Das war in Teil 1 und Teil 2 für mich aber auch schon. Mhm. Da gucke ich aber locker drüber weg, weil wer weiß was, Bala heißt, muss hier rein.
0: Ja, also Minions und Monster neu im Kino. Ich sag mal, für alle, die beim ersten Film lachen mussten, ihr werdet auch diesmal wieder lachen.

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1: Kurz nach halb neun, schneller Blick rüber auf die Straßen. Drei Sperrungen habe ich für euch. Los geht's auf der A1 Hamburg Richtung Bremen. Die ist zwischen Hamburg-Stillhorn und Harburg wegen Brückenarbeiten das ganze Wochenende dicht. Die Umleitung führt euch da über die U76. Dann die A7 Hannover Richtung Kassel. Die ist zwischen dem Dreieck Salzgitter und Bokenem nach einem Unfall gesperrt. Und die A28 Oldenburg Richtung Leer. Die ist zwischen dem Zwischenahner Meer und Bad Zwischenahn West nach einem Unfall gesperrt. Kommt gut durch.
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0: Ja, und der war doch wohl auch einer der Gäste. Ed Sheeran, ihr seid bei Angel. Und sie sollten in der Nacht in großem Rahmen im Madison Square Garden in New York heiraten. Taylor Swift. Ja. Und ihr Footballer Nummer 1, Travis Kelce. Die Frage ist nur, dürfen wir jetzt gratulieren? Giselle ist unsere Angel-Reporterin in New York. Haben Sie ja gesagt?
1: Jetzt ist es offiziell. Das hat eine Sprecherin von Taylor Swift US-Medien bestätigt und dabei auch noch einige Details verraten. Die Trauung hat für viele ziemlich überraschend Schauspieler und Comedian Adam Sandler durchgeführt. Mhm. Er ist wohl mit Swift und Kelce befreundet. Trauzeugen waren die beiden Brüder des Brautpaars. Klassische Brautjungfern soll es nicht gegeben haben.
0: Alles klar. Adam Sandler finde ich äußerst wild, muss ich sagen. Wir schauen da später nochmal ganz ausführlich drauf heute früh, wie zum Beispiel auch die Menschen vor Ort es erfahren haben und welches Outfit Taylor und Travis anhatten. Na klar. Klären wir alles um kurz nach 10. Ich schätze mal, aktuell sind die da auch immer noch am Feiern, weil Stand jetzt Uhrzeit in New York, ja, wenn ich richtig rechne, 3:15, ne? 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
0: Ja, ihr hört jetzt einen Beitrag von Heiko von Kietrowski für die evangelische Kirche.
2: Bei Neustrelitz hat in den letzten Tagen der Wald gebrannt auf einem ehemaligen sowjetischen Schießplatz mitten im Müritz-Nationalpark. Als schlichtes Gemüt denke ich da, die Feuerwehr fährt hin, rollt die Schläuche aus und löscht die Flammen. Aber so geht das nicht, denn für die Feuerwehr wäre das zu gefährlich gewesen. Versteckt unter dem Boden liegen sogenannte Kampfmittel, alte Granaten und Munition. Wir Menschen probieren diese Lösungsstrategie immer mal wieder, Dinge unter den Teppich zu kehren oder eben Gras drüber wachsen zu lassen. Vielleicht hilft das manchmal für eine Weile, aber irgendwann holt uns das alles wieder ein. Bei Neustrelitz liegen die Probleme im Boden. In Hamburg braucht man bei jedem Bau eine Auskunft über die Kampfmittelbelastung. In der Nord- und Ostsee liegen sie im Wasser. Hunderttausende Tonnen Munition und Sprengstoffe aus dem Zweiten Weltkrieg und danach. In der Bibel steht ein kurzer Satz: Die Erde ist des Herrn. Die Erde gehört nicht der Generation, die gerade lebt und ein Problem verschwinden lassen will. Gott sei Dank gibt es viele, die versuchen, die Munitionsaltlasten zu entsorgen. Menschen beim Kampfmittelräumdienst riskieren immer wieder ihr Leben. Wissenschaftler untersuchen die Ostsee, kartieren die Funde und räumen. Die Erde ist des Herrn und uns ist sie anvertraut, vorübergehend.
0: Das war ein Beitrag von Heiko von Kietrowski für die evangelische Kirche.
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3: Um 9 Uhr mit Claudia Drews. In etwa einer Stunde soll der AfD-Bundesparteitag in Erfurt beginnen. Er wird von massiven Protesten begleitet. Aus Erfurt, Antje Kirsten.
4: Laut Polizei sind aktuell über 15.000 Demonstranten in der Stadt unterwegs. Es gibt auf den Zufahrtsstraßen in der Stadt und auf den Autobahnen mehrere Sitzblockaden. Die Autobahn 71 am Erfurter Kreuz ist seit dem Morgen durch eine Sitzblockade gesperrt. Insgesamt blockieren derzeit rund 2.000 Menschen 6 Straßen in und um Erfurt. Der Protest ist nach Polizeiangaben bislang weitgehend friedlich gewesen. Auf dem Marsch vom Hauptbahnhof in Richtung Messe hatten Demonstranten allerdings auch Pyrotechnik gezündet. Bis zum Abend will Erfurt auf Straßen und Plätzen in der Innenstadt ein Fest der Demokratie feiern.
3: Die Hauptreisezeit in Deutschland hat begonnen und damit auch die Stauzeit. Heute und morgen erwarten der ADAC und die Autobahn GmbH viel Verkehr. Aus der NDR Nachrichtenredaktion Simone Kienzle.
5: In 9 Bundesländern haben inzwischen die Sommerferien begonnen. Damit kann die Fahrt auf vielen Strecken zur Geduldsprobe werden. Staugefahr gibt es vor allem auf der A1 und der A7, sowohl in Richtung Süden als auch in Richtung Nord- und Ostsee. Der ADAC warnt besonders vor vielen Baustellen im Raum Hannover, Bremen und Hamburg. So ist die A1 bis Montag zwischen Hamburg-Stillhorn und Harburg wegen Brückenarbeiten gesperrt. Auch die Fährunternehmen richten sich auf großen Andrang und Wartezeiten ein. Wenn möglich, sollten Plätze vorab online reserviert werden, in Schleswig-Holstein etwa nach Amrum oder Föhr.
3: Nach den Schüssen in einer Jugendeinrichtung in Stade sind heute wieder mehrere Veranstaltungen zum Gedenken an die 6 Todesopfer geplant. Am Vormittag will Niedersachsens Ministerpräsident Lies in Garbsen eine Rede halten. Am Nachmittag findet ein Trauermarsch in Stade statt. Im Anschluss gibt es ein Benefizkonzert, dessen Erlöse an die Mutter-Kind-Einrichtung gehen, die Tatort des Verbrechens war. Der mutmaßliche Täter sitzt in U-Haft. Im Iran haben die vom Regime geplanten Trauerfeierlichkeiten für den ehemaligen obersten Führer Ayatollah Khamenei begonnen. Er war bei einem Luftangriff zu Beginn des Irankrieges gezielt von den USA getötet worden. Die Leiche Khameneis ist in der Großmoschee Mossallah in der Hauptstadt Teheran aufgebahrt. Khamenei hatte die Islamische Republik 37 Jahre lang mit brutaler Härte geführt. Er war unter anderem für die Niederschlagung landesweiter regimekritischer Proteste verantwortlich. Jürgen Klopp kann sich den Job als Fußball-Bundestrainer vorstellen. Das hat der 59-Jährige nach dem Rücktritt von Julian Nagelsmann erstmals öffentlich bestätigt. Henrik Lückhoff aus dem ARD-WM-Team berichtet, wie sich Klopp genau geäußert hat.
6: Er hat gesagt, ich bin bereit. Er hat bei Magenta TV bestätigt, dass er zumindest schon mal mit dem DFB gesprochen hat, dass der Verband auf ihn zugekommen ist. Und ja, man hat gemerkt, Klopp hat schon Lust. Auf die Frage, was dann zur Einigung fehle, sagte er, Zeit. Es brauche jetzt Zeit für Gespräche auf der einen Seite mit seinem aktuellen Arbeitgeber, mit dem Red Bull-Konzern. Da war aber durchzuhören, dass das keine große Hürde werden sollte. Ja, und auf der anderen Seite mit dem DFB. Denn, so Klopp, im deutschen Fußball müssten grundlegend Dinge verändert werden. Die aktuellen Probleme würden nicht an Julian Nagelsmann hängen, der ja als Bundestrainer nach dem frühen WM-Aus zurückgetreten war. Also, unterm Strich kann man sagen, das klang schon alles sehr zuversichtlich.
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7: Letztes Wochenende Hochsommer bei bis zu 40 Grad. Dieses Wochenende Herbst. 12 Grad sind es aktuell in Göttingen, in Niedersachsen, 13 in Kaltenkirchen, in Schleswig-Holstein. Dazu wird es eher grau heute und morgen. Heute früh zum Teil noch ganz nett, vor allem in Niedersachsen und Mecklenburg-Vorpommern. Da kann die Sonne auch nochmal rauskommen. Über Tag dann aber doch überwiegend Wolkenschauer und Wind. Morgen ähnlich bei 19 bis 24 Grad maximal. Wir schauen auf die Straßen. Viele Staus angekündigt für dieses Wochenende wegen Ferienstart auch in vielen Bundesländern bei uns im Norden. Aktuell sieht's aber noch ganz gut aus. Drei Sperrungen habe ich für euch. Los geht's auf der A1 Hamburg Richtung Bremen. Die ist zwischen Hamburg-Stillhorn und Harburg wegen Brückenarbeiten das ganze Wochenende dicht. Da führt euch die Umleitung über die U76. Die A7 Hannover Richtung Kassel. Die ist zwischen dem Dreieck Salzgitter und Bokenem nach einem Unfall gesperrt. Und die A28 Oldenburg Richtung Leer. Die ist zwischen Annameer und Bad Zwischenahn West nach einem Unfall dicht. Kommt gut durch.
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7: Ja, schönen Samstag in die Runde. Jonas ist hier und in Hamburg kommen die Schlagerfans heute richtig auf ihre Kosten. Es ist große Schlager-Move-Party auf St. Pauli. Außerdem tritt Helene Fischer auf. Seid ihr da vertreten oder verbringt ihr diesen Samstag abseits von Atemlos und Achterbahn? Kann ich auch verstehen. Wie sind eure Pläne fürs Wochenende? Meldet euch gerne mal rein über die Enjoy-App. Da freue ich mich.
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0: seid bei Enjoy an diesem Samstagmorgen und Kollege Lars möchte euch was sagen.
1: Arjur Ishala Surat Shaksilten Lana. Das sollte arabisch sein und so viel heißen wie: Schickt uns bitte ein Selfie.
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0: Yes, wir sind auf der Zielgeraden. Die aktuelle Mission lautet ja, füllt zusammen mit Lars das Enjoy WM Sticker-Album. Aber eben nicht mit klassischen Stickern, sondern mit Selfies von euch. Von Menschen aus dem Norden mit Wurzeln in einem der 48 WM-Teilnehmerländer. Ein einziges Selfie fehlt uns noch. Aus Katar. Aber Lars, das scheint der Endgegner zu sein.
1: Das ist wirklich crazy. Wir haben Selfies von Menschen aus dem Norden bekommen, die Wurzeln in Curaçao haben. Ja. Usbekistan, Haiti, Senegal, Uruguay, Südkorea und so weiter und so fort. Also richtig, richtig geil. Mhm. Aber es fehlt eben noch dieses eine Selfie für Katar. Leute, das ist unsere gemeinsame Mission Norddeutschland. Also hört euch bitte überall nochmal um. Gemeinsam werden wir doch wohl eine Person finden, die hier im Norden lebt, aber Wurzeln in Katar hat, oder?
0: Ja, Leute, es liegt an euch. Kennt ihr jemanden, der jemanden kennt? Der aus Katar kommt, der Mann von der Reinigung, die Kollegin aus dem Studium, euer Nachbar. Falls ja, dann meldet euch bitte über die kostenlose Enjoy-App. Helft uns, dieses Album voll zu machen.

Grüße auf die A7 zu Enjoy-Hörer Gundrak. Ja, sie hat sich gemeldet über die Enjoy-App, ist gerade unterwegs in den Urlaub nach Dänemark, geht nach Fjaltring an die Westküste mit, Achtung, insgesamt 24 Leuten. Ich bin gespannt, wie erholt du wiederkommst, Gundrak. Schönen Urlaub trotzdem auf jeden Fall. Natürlich auch an den Rest von euch. Die Sommerferien sind ja offiziell eröffnet seit diesem Wochenende. Ne? Zumindest in Schleswig-Holstein, Niedersachsen und Bremen.

0: Wir schauen auf die Straßen. Da habe ich zwei Sperrungen für euch, dann sind wir schon durch. Die A1 Hamburg Richtung Bremen. Die ist zwischen Hamburg, Stillhorn und Harburg wegen Brückenarbeiten das ganze Wochenende dicht. Da führt euch die Umleitung über die U76. Und dann habe ich noch die A7 Hannover Richtung Kassel. Die ist zwischen dem Dreieck Salzgitter und Bokenem nach einem Unfall gesperrt. Kommt gut und sicher an.
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3: 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Das war herrlich.
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0: Combo, David Guetta und Sia mit Titanium. Ihr seid bei Enjoy und wir entdecken jetzt wieder neue Musik zusammen.
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0: Ja, kommt in dem Fall von Rapper Finch und Green. Kennt ihr vor allem von dem Song hier.
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0: Panama. Ja. Die beiden haben jetzt ihren Song Koh Phangan veröffentlicht und wenn ihr keine leidenschaftlichen Thailand-Touris seid, dann geht es euch möglicherweise so wie mir am Anfang und ihr fragt euch, was für eine Sprache ist das denn? Koh Phangan ist eine der schönsten Inseln Thailands, bekannt für ihre Full-Moon-Partys. Da wird jeden Monat eine krasse Party zur Vollmondnacht abgerissen. Finch und Green entführen euch jetzt auf diese zauberhafte Insel. Hier ist Koh Phangan.

0: 10, das ist Enjoy. So, Freunde, heute Abend Deutschland-Frankreich im WM-Achtelfinale. Ah nee, da war ja was, ne?
1: Es ist das Aus! Deutschland ist aus!
0: Ja, es tut immer noch ein bisschen weh, oder? Dieses Ausscheiden im 16. Finale gegen Paraguay. Aber das Schöne ist ja, wir sammeln trotzdem fleißig Weltmeistertitel. Letztes Wochenende erst, da sind wir Weltmeister im Beachhandball der Männer geworden. Ich muss gestehen, bis zu diesem Zeitpunkt wusste ich gar nicht, dass es diese Sportart überhaupt gibt. Aber ich freue mich trotzdem sehr. Und diese Woche gab es direkt den nächsten WM-Titel in der Feldrobotik. Props gehen raus an die Studis der Hochschule und Uni Osnabrück. Denen haben wir den Titel nämlich zu verdanken. Feldrobotik, das klingt erstmal recht nerdig, ich weiß. Es ist aber ziemlich geil. Die haben Roboter für die Landwirtschaft entwickelt und die Dinger können unter anderem kranke Pflanzen und Insektenbefall erkennen. Finde ich ziemlich smart. Also ich schicke hiermit offiziell eine Bewerbung für den ersten Home-Feld-Roboter raus, weil so ein Ding könnte ich für zu Hause auch ganz gut gebrauchen. Ne? Meine Blumen würden es mir danken.
2: 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Nico Santos, Optimist. 100 reasons to be mad, 1000 reasons to be sad, all the chances that I've missed. Wir lieben neue Musik.

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0: Peter Eichenberg.
1: Viele der 600 Delegierten hatten sich offenbar sehr früh auf den Weg gemacht und waren den Blockaden zuvorgekommen, die den Verkehr inzwischen an mehreren Stellen in und um Erfurt lahmlegen. Der Parteitag sei damit beschlussfähig, erklärte ein AfD-Sprecher. In der Stadt demonstrieren zahlreiche Gruppen gegen das Treffen. Die Polizei ist mit einem massiven Aufgebot vor Ort. Bislang verliefen die Proteste nach Angaben der Sicherheitskräfte friedlich. Heute soll auf dem Parteitag der AfD-Bundesvorstand neu gewählt werden. Die Wiederwahl der bisherigen Vorsitzenden Alice Weidel und Tino Chrupalla gilt dabei als gesetzt.
0: Papst Leo XIV. Ist auf der italienischen Mittelmeerinsel Lampedusa angekommen. Bei seinem Kurzbesuch will er an das Schicksal vieler Migrantinnen und Migranten erinnern. Aus Rom, Lisa Weiß.
2: Die Insel ist für viele Menschen der erste Punkt in Europa, den sie nach dem gefährlichen Weg übers Mittelmeer erreichen. Wenn sie es überhaupt schaffen, viele sterben auf der Flucht. Auf dem Inselfriedhof, auf dem einige dieser Menschen beerdigt sind, hat Leo schon Blumen niedergelegt. Er besucht auch ein Denkmal für die ertrunkenen Menschen und feiert eine Messe auf der Insel. Dass der Besuch auf Lampedusa ausgerechnet am 4. Juli, dem 250. Unabhängigkeitstag der USA, stattfindet, sehen einige als Zeichen. Leo, selbst US-Amerikaner, gilt als Trump-Kritiker. In einer Videonachricht am Vorabend der Feierlichkeiten sprach Leo unter anderem über die Bedeutung der Migration für die Geschichte der USA.

0: Auflagung landesweiter regimekritischer Proteste verantwortlich. Bei der Fußball-Weltmeisterschaft sind in der Nacht die letzten 16. Finalspiele ausgetragen worden. Dabei setzte sich unter anderem Titelverteidiger Argentinien gegen den WM-Neuling Kap Verde durch. Aus dem ARD-WM-Team Felix Gerhardt.
1: Kap Verde hat schon jetzt eine der Geschichten der WM geschrieben. Als Fußballzwerg belächelt, scheidet das Team jetzt im 16. Finale aus, ohne ein einziges Spiel nach 90 Minuten verloren zu haben. Auch Lionel Messis Argentinier konnten sich erst in der Verlängerung mit 3:2 durchsetzen. Ebenfalls weiter sind Kolumbien, das 1:0 gegen Ghana gewann, und Ägypten nach einem Sieg im Elfmeterschießen gegen Australien. Heute Abend stehen bereits die ersten Achtelfinals an. Um 19 Uhr deutscher Zeit spielt Co-Gastgeber Kanada gegen Marokko. Um 23 Uhr trifft der Deutschlandbezwinger Paraguay auf Mitfavorit Frankreich.
0: Die 113. Tour de France beginnt heute mit einem Mannschaftszeitfahren in der spanischen Metropole Barcelona. Als Favoriten auf das erste gelbe Trikot gelten das Red Bull-Team um den Deutschen Florian Lipowitz und das UAE-Team um Vorjahressieger Tadej Pogacar. Die Tour endet am 26. Juli in Paris.
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3: Wir starten ganz passabel rein in dieses Wochenende. Heute früh zum Teil noch Sonne bei uns im Norden, vor allem in Niedersachsen und Mecklenburg-Vorpommern kann die rauskommen. Zieht sich dann über Tag aber doch ganz gut zu mit Schauern, Wind und allem Pipapo. Bei 19 bis 24 Grad maximal, morgen auch eher grau bei ähnlichen Temperaturen. Also es wird ein recht herbstliches Wochenende. Wir schauen auf die Straßen. Los geht's auf der A1 Hamburg Richtung Bremen. Die ist zwischen Hamburg-Stillhorn und Harburg wegen Brückenarbeiten das ganze Wochenende dicht. Die Umleitung führt euch da über die U76. Da stockt es aktuell auch vor der Sperrung und auch auf der Umleitungsstrecke. Dann die A2 Hannover Richtung Berlin. Die ist zwischen Allerringersleben und Eilsleben ja gerade etwas voller. 4 Kilometer Stop-and-Go im Baustellenbereich. Und die A7 Hannover Richtung Kassel. Die ist zwischen dem Dreieck Salzgitter und Bokenem nach einem Unfall gesperrt. Kommt gut und sicher an.
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3: Und was wurde? Nicht alles spekuliert. Gefühlt hat sich die halbe Medienlandschaft in der Nacht vor Madison Square Garden in New York auf die Lauer gelegt, weil dort die Hochzeit zwischen Taylor Swift und Travis Kelce stattfinden sollte. Inzwischen wissen wir können den Konjunktiv weglassen, sie sind verheiratet. Es ist offiziell. Was von der Feier nach draußen gedrungen ist, das checken wir in 8 Minuten. Jonas ist hier. Hi.
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0: und ihr Footballer haben wie erwartet in der Nacht im Madison Square Garden in New York geheiratet. Vorher wurde ja ganz viel spekuliert. Wir checken jetzt, was aus der Arena den Weg nach draußen an die Öffentlichkeit gefunden hat. Giselle ist unsere Angel-Reporterin in New York. Hau raus.
1: Die Trauung hat für viele ziemlich überraschend Schauspieler und Comedian Adam Sandler durchgeführt. Mhm. Er ist wohl mit Swift und Kelce befreundet. Trauzeugen waren die beiden Brüder des Brautpaars. Klassische Brautjungfern soll es nicht gegeben haben.
0: Ach, das mit Adam Sandler finde ich echt wild, ne? Wie haben denn die Fans vor Ort eigentlich von dem Ja-Wort erfahren? Also die Fans draußen?
1: Um die Arena herum, da haben ja einige Schaulustige und ein paar Dutzend Swifties lange gewartet und gehofft, was von der Hochzeit mitzubekommen. Und die haben dann nach und nach entdeckt, dass auf den großen Bildschirmen an der Fassade des Madison Square Garden plötzlich Just Married stand, also frisch verheiratet. Wobei nach dem T von Just noch ein Und-Zeichen und ein weiteres T ergänzt wurden. Die beiden Ts zusammen sollen für die Namen Taylor und Travis stehen.
0: Na klar, gut, da wäre jetzt auch der schlechteste Detektiv drauf gekommen, denke ich. Hast du auch was zum Outfit der beiden erfahren? Da wurde ja auch sehr viel spekuliert.
1: Beide hatten wohl Haute Couture von Dior an und die Braut soll Schuhe von Louboutin und Schmuck von Cartier getragen haben.
0: Ja, alles klar. Das klingt günstig auf jeden Fall. Mhm. Wir sagen nochmal Glückwunsch natürlich. Ich mache jetzt auch die Musik dafür mal aus. Glückwunsch an Taylor Swift und Travis Kelce. Ob die hier auch da war bei der Feier, weiß ich nicht, aber gibt's jetzt auf jeden Fall. Beyoncé. 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

0: 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Wir schauen jetzt auf die Straßen. 4 Meldungen habe ich da für euch. Los geht's auf der A1 Hamburg Richtung Bremen. Die ist zwischen Hamburg-Stillhorn und Harburg wegen Brückenarbeiten das ganze Wochenende über gesperrt. Die Umleitung führt euch da über die U76, staut sich aber auch schon vor der Sperrung und auch auf der Umleitungsstrecke. Haltet durch. Die A2 Hannover Richtung Berlin zwischen Allerengersleben und Eilsleben, 4 Kilometer Stop and Go im Baustellenbereich. Die A7 Hamburg Richtung Hannover zwischen dem Horster Dreieck und Thies-Hope, 4 Kilometer Stop and Go. Und die A7 Hannover Richtung Kassel, die ist zwischen dem Dreieck Salzgitter und Bokenem nach einem Unfall weiterhin gesperrt. Komm gut durch.
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0: das Wetter aktuell ist ein bisschen bekloppt, oder? Letztes Wochenende gefühlt 80 Grad. Da haben wir uns gefühlt wie ja, die Grillhähnchen vom Baumarkt. Diese Woche zum Teil heftig Starkregen, unter anderem bei Claudia in Peine in Niedersachsen.
1: Ja, so schön die Abkühlung hier im Norden gerade auch ist, aber bei mir läuft der Keller voll und die Tauchpumpe ist im Einsatz.
0: Ja, ich hoffe, der Keller ist mittlerweile wieder trocken. Aber das war's ja noch nicht, weil in Ostholstein gab es diese Woche einfach einen Tornado.
2: Das Wetter schlug um, es kamen dicke Wolken, es wurde richtig dunkel. Und als ich dann auf die Hauptstraße bei uns gefahren bin, konnte ich dann irgendwann Richtung Heiligenhafen sehen, dass ich so eine Trichterart sich da gebildet hat. Doch, man kriegt Angst.
0: Ja, das hat Sarah aus Neukirchen, den NDR-Kolleginnen und Kollegen aus Schleswig-Holstein, erzählt. Sie hat den Tornado live aus dem Auto miterlebt. Und möglicherweise hat sie auch noch einem Jungen das Leben gerettet. Der lief da nämlich rum und hatte von dem ganzen Wetter noch nichts mitbekommen.
2: Ich habe angehalten und sagte, du, hast du es weit? Wo musst du hin? Er sagte dann nach Südl. Ich sage, normalerweise frage ich auch gar nicht, aber ich weiß nicht, was da kommt. Und habe ihm das dann, diesen Trichter da gezeigt. Oha, sagte er dann nur. Ich habe ihn dann ganz schnell zu Hause abgesetzt und zugesehen, dass ich auch heimkomme.
0: Ja, Props gehen raus an Sarah, aber was eine krasse Situation, oder? Für heute sind zum Glück nur Wolken und Schauer angekündigt.
3: Oh.

0: Wir brauchen noch ein Selfie. Das muss doch wohl zu schaffen sein.
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0: Ja. Füllt gemeinsam mit Kollege Lars das Enjoy WM Sticker Album. So lautet die aktuelle Challenge. Statt klassischen Stickern brauchen wir aber Selfies von euch, von Menschen aus dem Norden mit Wurzeln in einem der 48 WM Teilnehmerländer. Und 47 haben wir. Curaçao, Kap Verde, Haiti, alles da. Aber Katar fehlt noch. Deshalb brauchen wir eure Hilfe. Wie finden wir jemanden aus Katar bei uns im Norden? Kevin schreibt über die Enjoy-App, probiert's doch mal bei Qatar Airways, der Fluglinie. Vielleicht haben sie einen Mitarbeiter, der aus Katar kommt, aber in Deutschland lebt und arbeitet. Kevin, geiler Tipp. Lars hat schon angefragt. Ohne Erfolg leider. Britta hat auch noch geschrieben und ich finde, dem könnten wir mal nachgehen. Sie schreibt, in Schönberg in Mecklenburg-Vorpommern gibt es eine Heilpraktikerpraxis, die behandeln Menschen aus Katar und Saudi-Arabien. Vielleicht gibt's da ja ein Selfie. Britta, ich leite das sofort an Lars weiter. Habt ihr auch noch Tipps oder kennt ihr jemanden direkt aus Katar? Dann meldet euch über die Enjoy-App. Wir schaffen das.

0: Dagmar Schlichting. Die AfD will hier auf dem Parteitag zeigen, dass sie bereit ist, Regierungsverantwortung zu übernehmen. Das zeigte gleich zu Beginn der lautstarke Jubel, als die AfD-Spitzenkandidaten der nächsten Landtagswahlen aus Sachsen-Anhalt, Mecklenburg-Vorpommern und Berlin begrüßt wurden. Heute soll auf dem Parteitag der AfD-Bundesvorstand neu gewählt werden. Die Wiederwahl der bisherigen Vorsitzenden Alice Weidel und Tino Chrupalla gilt dabei als sicher. Spannend wird, wer von beiden das bessere Ergebnis einfährt.
1: Bundeskanzler Merz hat US-

0: Berlin, Nicole Markwald.
1: Merz habe die besondere Verbundenheit zwischen Deutschen und Amerikanern unterstrichen. Ein weiteres Thema im Gespräch war der anstehende NATO-Gipfel in Ankara in der kommenden Woche. Der Bundeskanzler habe gegenüber Trump betont, dass Deutschland mehr Verantwortung für die Sicherheit im euroatlantischen Raum übernehme. Beide hatten verabredet, das Gespräch in Ankara fortzusetzen. Der US-Präsident hatte in den vergangenen Tagen wiederholt die Bündnispartner in Europa kritisiert und die Unterstützung der Vereinigten Staaten für das Militärbündnis erneut infrage gestellt.
2: Der ADAC warnt für dieses Wochenende wieder vor vollen Autobahnen in Richtung Süden sowie zur Nord- und Ostsee. Grund sind die Sommerferien, die in mehreren Bundesländern begonnen haben. Christoph Tietgen vom ADAC Hansa hat auf NDR Info beschrieben, wo genau die Staugefahr am größten ist.
3: Gerade rund um Bremen, bei Hamburg und so im Großraum Hannover, da haben wir wirklich viele Baustellen und da staut es sich total. Und Abfahren beim Stau von der Autobahn, das lohnt sich eigentlich in so gut wie gar keinem Fall, außer die Autobahn ist gesperrt und dann hat man natürlich auch keine Alternative. Das Problem ist halt, viele kommen auf die Idee, Mensch, wenn ich jetzt abfahre, dann komme ich am besten natürlich über Umleitungsstrecken dann weiter, aber die sind meistens auch total komplett dicht. Das heißt also, lieber Augen zu und durch und Geduld haben.
2: Christoph Tietgen vom ADAC Hansa auf NDR Info. Bei der Fußball-Weltmeisterschaft sind in der Nacht die letzten 16. Finalspiele ausgetragen worden. Dabei setzte sich unter anderem Titelverteidiger Argentinien gegen den WM-Neuling Kap Verde durch. Aus dem ARD-WM-Team Felix Gerhardt.
4: Kap Verde hat schon jetzt eine der Geschichten der WM geschrieben. Als Fußballzwerg belächelt, scheidet das Team jetzt im 16. Finale aus, ohne ein einziges Spiel nach 90 Minuten verloren zu haben. Auch Lionel Messis Argentinier konnten sich erst in der Verlängerung mit 3:2 durchsetzen. Ebenfalls weiter sind Kolumbien, das 1:0 gegen Ghana gewann, und Ägypten nach einem Sieg im Elfmeterschießen gegen Australien. Heute Abend stehen bereits die ersten Achtelfinals an. Um 19 Uhr deutscher Zeit spielt Co-Gastgeber Kanada gegen Marokko. Um 23 Uhr trifft der Deutschlandbezwinger Paraguay auf Mitfavorit Frankreich.
2: Und heute beginnt die 113. Tour de France mit einem Mannschaftszeitfahren in der spanischen Metropole Barcelona. Als Favoriten auf das gelbe Trikot gelten das Red Bull-Team um den deutschen Florian Lipowitz und das UAE-Team um Vorjahressieger Tadej Pogacar. Die Tour endet am 26. Juli in Paris.
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6: Letztes Wochenende Hochsommer bei bis zu 40 Grad. Dieses Wochenende Herbst. Ja, 13 Grad sind es aktuell in Braunlage in Niedersachsen. 17 in Kiel in Schleswig-Holstein. Da ist schon ein bisschen wärmer. Dazu viele Wolken und Schauer heute. Nur vereinzelt mal ein bisschen Sonne. Vor allem Richtung Mecklenburg-Vorpommern. Morgen wird es ähnlich bei 19 bis 24 Grad in der Spitze. Wir schauen auf die Straßen. Es ist Ferienstart, auch bei uns im Norden. Ihr habt es gehört, die Straßen sind wie angekündigt voll. Beziehungsweise sie füllen sich allmählich. Staus und stockender Verkehr ab 3 Kilometern habe ich für euch. Los geht's auf der A1 Hamburg Richtung Bremen. Die ist zwischen Hamburg-Stillhorn und Harburg wegen Brückenarbeiten das ganze Wochenende dicht. Die Umleitung führt euch da über die U76, staut sich aber schon vor der Sperrung und auch auf der Umleitungsstrecke. Dann die A1 Osnabrück Richtung Bremen zwischen dem Dreieck Stur und Bremen-Hemelingen, 5 Kilometer Stau. Die A2 Hannover Richtung Berlin zwischen Allerengersleben und Alsleben, 4 Kilometer Stop-and-Go im Baustellenbereich. Die A7 Flensburg Richtung Hamburg zwischen Hamburg-Stelling und dem Elbtunnel, 4 Kilometer Stau. Die A7 Hamburg Richtung Hannover zwischen dem Horster Dreieck und Hope, 4 Kilometer Stop-and-Go. Und dann die A7 Hannover Richtung Flensburg zwischen Hamburg-Hausbruch und dem Elbtunnel, 4 Kilometer Stop-and-Go. Kommt gut durch.
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6: Mit Jonas an diesem Samstag, hello. So, nach den ganzen Meldungen von den Straßen höre ich jetzt auf zu sabbeln. Hier ist Musik.
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0: Ihr hört Enjoy und wir checken jetzt mal, was an diesem Wochenende so geht bei uns im Norden.
1: Wir können auf jeden Fall festhalten, in Hamburg wird es heute sehr schlagerlastig. Es ist eine große Schlagermove-Party auf St. Pauli. Außerdem gibt es nach gestern das zweite Konzert von Helene Fischer im Volksparkstadion.
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1: Wird wohl doch auch der ein oder andere Disco-Fox ausgepackt. Könnte ich mir auch vorstellen fürs Schützenfest in Hannover. Das läuft seit gestern auch. Gilt übrigens als das größte Schützenfest weltweit. So, und dann ist dieses Wochenende auch noch Neptunfest am Schalsee in Mecklenburg-Vorpommern. Inklusive der beliebten Badewannenregatta. Genau. Also Leute, jede Menge los. Habe ich was Wichtiges vergessen? Dann erinnere mich gern dran. Über die

0: Super Enjoy. Und heute, vor einer Woche, stand ich auch hier. Im Studio, paar Stunden später, kurz nach 7 war's, am besten ab der Woche. Das ist ja unsere kleine Musikwünsche-Sendung, gibt's später natürlich auch wieder. Und da hat sich letzte Woche Antonia Musik von Montez und Chapo 102 gewünscht. Genau gesagt den Song Die Falschen geküsst. So, und ich habe mit diesem Song nach der Sendung bestimmt noch 3 bis 20 Mal angemacht, weil ich den dermaßen gefühlt habe. Entsprechend wisst ihr jetzt, wer hier gleich extrem laut aufdrehen wird im Studio. Ihr dürft gerne mitfeiern, ich zwinge euch nicht, aber ihr seid herzlich eingeladen. Hier sind Montez und Chapo 102 mit Die Falschen geküsst auf dem Enjoy Song Radar.
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0: 35, halb 12. Wir schauen mal kurz auf die Straßen. Staus und Stop-and-Go ab 3 Kilometern habe ich für euch. Die A1 Hamburg Richtung Bremen, die ist zwischen Hamburg-Stillhorn und Harburg wegen Brückenarbeiten das ganze Wochenende über gesperrt. Die Umleitung führt euch da über die U76. Da staut sich es allerdings schon vor der Sperrung ab dem Kreuz Hamburg-Südost und es staut sich auch auf der Umleitungsstrecke. Die A1 Osnabrück Richtung Bremen zwischen dem Dreieck Stur und Bremen-Hemeling, da aktuell 5 Kilometer Stau. Dann rüber auf die A2 Hannover Richtung Berlin zwischen Allerengersleben und Alsleben, 4 Kilometer Stop-and-Go im Baustellenbereich. Die A7 Flensburg Richtung Hamburg. Da staut sich zwischen dem Dreieck Hamburg-Nordwest und dem Elbtunnel. 6 Kilometer Stau, da braucht ihr eine gute halbe Stunde länger. Dann die A7 Hamburg Richtung Hannover zwischen dem Horster Dreieck und Thies-Hope. 5 Kilometer Stop and Go. Und nochmal die A7 Hannover Richtung Flensburg zwischen Hamburg-Hausbruch und dem Elbtunnel. 5 Kilometer Stop and Go. Kommt gut durch.
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An diesem Samstag, erstes Sommerferienwochenende in Bremen, Niedersachsen und Schleswig-Holstein. Halb Norddeutschland fährt in den Urlaub und natürlich sind da auch die Züge voll, Freunde. Nicht jeder fährt mit dem Auto und so ein vollgepropfter Zug mit wenig Sauerstoff, einem schreienden Kind vor einem, einem Junggesellenabschied hinter einem. Das kann eine Herausforderung sein für Leib und Leben. Ich spreche da aus Erfahrung. Umso schöner ist es doch dann, wenn dieser Zug von einer Person geführt wird, die die Situation erkennt und ab und zu so ein paar auflockernde Gags über die Ansage raushaut. So eine Person ist Anja und die stelle ich euch gleich vor in 10 Minuten.

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1: Das ist Enjoy. Und wir sagen jetzt mal Danke an Anja.
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1: Zugchefin bei uns im Norden und bekannt für ihre, ich sag mal, kernigen Lautsprecherdurchsagen, die aber, ihr kennt's, uns extrem helfen, wenn die Stimmung durch Zugverspätung und Überfüllung mal wieder auf dem Tiefpunkt ist. Martina und Greg aus eurer Enjoy Morning Show haben diese Woche mit ihr gequatscht und auch noch ein geheimes Talent erfahren, das Anja hat. Anja kann nämlich an den Brötchentüten erkennen, an welchem Bahnhof die Fahrgäste eingestiegen sind.
3: Wir wissen natürlich, wo sie ihr Frühstück gekauft haben. So, und dann kann ich eben sagen, so, pass mal auf, du bist doch in Osnabrück zugestiegen. Ja. Ich sag, dann hätte ich jetzt gerne die Fahrkarte.
4: Du bist ja wie so ein Geheimagent.
5: Das ist ja nur geil.
4: Weil du es einfach in der Brötchentüte erkennst, ist ja klasse.
5: Was liebst du an deinem Job? Erzähl mal, was ist so diese Leidenschaft dafür?
3: Es macht einfach Spaß. Es ist einfach unterwegs sein. Ich reise selber sehr gerne, sehr viel. Mhm. Und gebe den Leuten dann auch immer Tipps, wo sie mal hin können. Oder spiele mit den Kindern eine Runde mit den Kartenspielen mit. Das macht einfach Spaß.
1: Ja, stark. Also falls ihr an diesem ersten Ferienwochenende bei uns im Norden mit dem Zug unterwegs seid, dann wünsche ich euch so eine Zugchefin wie Anja. Ich sag tschüss für heute. Jonas ist raus. Sie übernimmt gleich die liebe Svenja für euch. Macht's gut.
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1: Um 12 Uhr mit Martin Wilhelmi. In Erfurt hat der AfD-Bundesparteitag begonnen. Trotz Blockaden und Protesten ist der Großteil der rund 600 Delegierten pünktlich in der Messehalle angekommen. Aus Erfurt Dagmar Schlichting.
2: Die AfD will hier auf dem Parteitag zeigen, dass sie bereit ist, Regierungsverantwortung zu übernehmen. Das zeigte gleich zu Beginn der lautstarke Jubel, als die AfD-Spitzenkandidaten der nächsten Landtagswahlen aus Sachsen-Anhalt, Mecklenburg-Vorpommern und Berlin begrüßt wurden. Heute soll auf dem Parteitag der AfD-Bundesvorstand neu gewählt werden. Die Wiederwahl der bisherigen Vorsitzenden Alice Weidel und Tino Chrupalla gilt dabei als sicher. Spannend wird, wer von beiden das bessere Ergebnis einfährt.
1: Papst Leo XIV. Ist auf der italienischen Mittelmeerinsel Lampedusa angekommen. Bei seinem Kurzbesuch will er an das Schicksal vieler Migrantinnen und Migranten erinnern. Aus Rom Lisa Weiß.
3: Die Insel ist für viele Menschen der erste Punkt in Europa, den sie nach dem gefährlichen Weg übers Mittelmeer erreichen. Wenn sie es überhaupt schaffen, viele sterben auf der Flucht. Auf dem Inselfriedhof, auf dem einige dieser Menschen beerdigt sind, hat Leo schon Blumen niedergelegt. Er besucht auch ein Denkmal für die ertrunkenen Menschen und feiert eine Messe auf der Insel. Dass der Besuch auf Lampedusa ausgerechnet am 4. Juli, dem 250. Unabhängigkeitstag der USA, stattfindet, sehen einige als Zeichen. Leo, selbst US-Amerikaner, gilt als Trump-Kritiker. In einer Videonachricht am Vorabend der Feierlichkeiten sprach Leo unter anderem über die Bedeutung der Migration für die Geschichte der USA.
1: Bei der Fußball-Weltmeisterschaft stehen alle Teilnehmer des Achtelfinales fest. Heute Abend beginnen bereits die ersten beiden Partien. Aus dem ARD-WM-Team Felix Gerhardt.
4: Um 19 Uhr trifft in Houston Co-Gastgeber Kanada auf Marokko. Die Kanadier werden bislang von einer Euphoriewelle durchs Turnier getragen. Rein sportlich ist aber Marokko favorisiert. Der WM-Vierte von 2022 und aktuelle Afrikameister wird von vielen Beobachtern als ein Geheimfavorit auf den Titel gehandelt. Um 23 Uhr spielt dann der Deutschlandbezwinger Paraguay gegen Frankreich. Die Franzosen sind das bislang vielleicht stärkste Team bei dieser Weltmeisterschaft und träumen mit ihren Superstars Mbappé, Olise oder Weltfußballer Dembélé vom dritten WM-Titel nach 1998 und 2018.
1: Das Forschungsschiff Polarstern des Alfred-Wegener-Instituts ist zu einer neuen Arktis-Expedition ausgelaufen. Die insgesamt rund 100 Wissenschaftler und Besatzungsmitglieder brachen von Bremerhaven zu einer Reise in die Region zwischen Grönland und Spitzbergen auf. Dort beobachten die Fachleute seit 1999 die Auswirkungen des Klimawandels auf polare marine Ökosysteme. In dem Bereich treffen warme Atlantikströmungen auf kaltes arktisches Wasser. Diese Dynamik mache die Region zu einem Frühwarnsystem für globale Veränderungen, so die Fachleute. Die Expedition soll am 3. August im norwegischen Tromsø enden. Der ADAC warnt vor vollen Autobahnen in Richtung Süden sowie zur Nord- und Ostsee. Grund sind die Sommerferien, die in mehreren Bundesländern begonnen haben. Am Mittwoch hat es schon in Niedersachsen und Bremen Zeugnisse gegeben. Gestern war in Schleswig-Holstein letzter Schultag. Für zusätzliche Probleme sorgen derzeit viele Baustellen, vor allem im Raum Hannover, Bremen und Hamburg. Der ADAC rät dazu, entweder spät abends oder früh morgens in den Urlaub zu starten.
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5: Es ist ganz schön kalt geworden, ne? Wir haben bei euch in Göttingen 18 Grad, in Schleswig auch 18 Grad, in Rostock 19. Allerhöchstens gibt es heute 19 bis 24 Grad. Das klingt gar nicht so kalt, aber dadurch, dass es immer mal wieder regnet und eben auch so windig ist, fühlt sich das dann doch ein bisschen kühler an. Morgen geht es ganz ähnlich weiter. Am Nachmittag kriegen wir dann die meiste Sonne ab und maximal gibt es 19 bis 23 Grad morgen. Ihr habt es gerade schon in den News gehört. Es ist ziemlich voll auf den Autobahnen. Im Moment geht es auch einigermaßen. Ihr bekommt Stau oder stockenden Verkehr ab 3 Kilometer Länge. Die A1 Hamburg in Richtung Bremen ist zwischen Hamburg-Stillhorn und Harburg wegen Brückenarbeiten über das ganze Wochenende gesperrt. Dadurch staut es sich vor der Sperrung ab dem Kreuz Hamburg-Südost und auf der Umleitungsstrecke. A1 Osnabrück in Richtung Bremen zwischen dem Dreieck Stur und Bremen-Hemmeling 5 Kilometer Stau. A2 Hannover Richtung Berlin zwischen Allerengersleben und Alsleben 4 Kilometer stockender Verkehr da an der Baustelle. A7 Flensburg Richtung Hamburg zwischen dem Dreieck Hamburg-Nordwest und dem Elbtunnel 6 Kilometer Stau. Da steht er fast eine halbe Stunde drin. A7 Hamburg Richtung Hannover zwischen dem Horster Dreieck und Thieshope 5 Kilometer stockender Verkehr. Und letzte Meldung A7 Hannover Richtung Flensburg zwischen Hamburg-Horstbruch und dem Elbtunnel 5 Kilometer stockender Verkehr. Gute Fahrt euch!
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5: 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Hallo, schönes Wochenende! Wochenende. Ich bin Svenja. Hi. Und ich bin ein bisschen neidisch auf Miley Cyrus, weil die hat jetzt einfach mal ihre eigene Barbie. Wie geil ist das denn? So eine offizielle Miley Barbie. Kam diese Woche raus. Die hat so schwarze Lederklamotten an, also sieht ganz stylisch aus. Und ich habe mir überlegt, wie meine Barbie aussehen würde, wenn ich eine hätte. Das wäre tatsächlich diese Fitness-Barbie. Kennt ihr die noch? Die mit diesen beweglichen Gelenken. Müsste ich auch keine High Heels tragen, das ist eigentlich ganz praktisch.
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0: Wetter wie die letzte Woche hatten wir wirklich lange nicht mehr, ne? Es war ja teilweise auch echt doll. Und einen Mythos rund um das Thema Gewitter wollen wir jetzt ein für alle Mal klären.
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0: Ja, hier bekommt ihr immer so ein bisschen Klugscheißerwissen zum Weitererzählen. Zieh den Stecker vom Fernseher raus, wenn es gewittert, sonst kann der kaputt gehen. Sowas habt ihr bestimmt auch schon mal gehört, irgendwie von Papa, Mama, Opa oder so. Aber stimmt das? Katharina aus dem Enjoy-Team sagt, grundsätzlich ist es schon eine gute Idee. Warum denn?
2: Also gerade wenn ihr in älteren Häusern ohne Blitzableiter und Überspannungsschutz in der Hauselektrik wohnt, dann solltet ihr das auf jeden Fall machen. Mhm. Neuere Häuser haben in der Regel einen Überspannungsschutz. Der ist in Neubauten seit 10 Jahren verpflichtend. Wenn das Gewitter aber direkt über eurem Haus ist, dann solltet ihr euch auch da nicht zu 100% drauf verlassen.
0: Okay.
2: Und dasselbe gilt für so Steckerleisten mit Überspannungsschutz.
0: Und sonst passiert was?
2: Wenn schlecht läuft, dann geht dein Lieblingselektrogerät kaputt. Wenn ein Blitz nahe beim Haus einschlägt, wird die Spannung weiter transportiert über alles, was leitet, gegebenenfalls dann halt auch über die Stromleitung ins Haus. Die Geräte kriegen dann kurz viel zu viel Strom, dann kann die Sicherung rausfliegen oder eben das Gerät kriegt einen Kurzschluss oder geht einfach nicht mehr an.
0: Okay, also dann lieber Safety First. Wenn ihr an eurem Fernseher hängt, dann lieber den Stecker ziehen. Hier ist Robin Schulz mit M.

0: hier bitte mal beide Augen zudrücken? Dankeschön. Dann ist es jetzt 12:30. Na gut, es ist 12:28. Wir schauen mal fix auf die Straßen. Es ist relativ viel los. Ich habe Stau oder stockenden Verkehr ab 3 Kilometer Länge für euch. A1 Fehmarn in Richtung Lübeck, zwischen Scharbeutz und Rathekau 8 Kilometer stockender Verkehr. Die A1 Hamburg Richtung Bremen, die ist zwischen Hamburg-Stillhorn und Harburg bis Montag früh gesperrt. Da laufen Brückenarbeiten und dadurch staut es sich im Moment vor der Sperrung ab dem Kreuz Hamburg Südost und auch auf der Umleitungsstrecke. A1 Osnabrück in Richtung Bremen, zwischen dem Dreieck Sturen, Bremen-Hemelding 5 Kilometer Stau. A2 Hannover Richtung Berlin, zwischen Allerengersleben und Alsleben 4 Kilometer stockender Verkehr da an der Baustelle. A7 Flensburg Richtung Hamburg, zwischen dem Dreieck Hamburg-Nordwest und dem Elbtunnel 6 Kilometer Stau. Da habt ihr fast eine halbe Stunde Wartezeit. A7 Hamburg Richtung Hannover, zwischen dem Horster Dreieck und Thieshope 4 Kilometer stockender Verkehr. Auf der A7 Hannover Richtung Hamburg, zwischen dem Dreieck Walsrode und Soltau-Ost immer wieder Stau und stockender Verkehr auf der Strecke. Und letzte Meldung, A7 Hannover Richtung Flensburg, zwischen Hamburg-Horsbruch und dem Elbtunnel 5 Kilometer stockender Verkehr. Gute Fahrt, kommt gut durch.
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Sommerferienstart war die Woche in Niedersachsen, Bremen und Schleswig-Holstein. Die Autobahnen bei uns im Norden sind voll und na klar, auch die Raststättentoiletten. Bloß nicht die Klobrille berühren, das ist immer so Regel Nummer eins. Aber unsere Kollegen und Kolleginnen aus der ARD-Verbraucherredaktion haben sich diese Sanifair-Toiletten mal genauer angeguckt und festgestellt, wir haben noch ganz andere Probleme. Besonders viele Bakterien gibt es nämlich auf den Papierspendern. Die funktionieren ja eigentlich mit diesem Sensor, ne? Muss man nur so die Hand davor halten. Aber anscheinend touchen da richtig viele drauf und das Ding ist wirklich voll mit Bakterien. Also Regel Nummer zwei, nicht den Papierspender berühren. Kommt gut und sauber in den Uli. 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

ich noch kein einziges Mal vergessen habe zu tippen. Darauf bin ich fast ein bisschen stolz. Vielleicht habt ihr ja zur Fußball-WM der Männer auch so eine Tipprunde am Laufen. Wir machen das hier im Android-Team auch. Und Leute, ich habe da schon Kollegen und Kolleginnen ganz weit in den Keller stürzen sehen, weil die ganz einfach vergessen haben zu tippen. Ne? Und das, liebe Leute, ist auch der einzige Grund, wie ich es auf den stabilen Platz 6 schaffen konnte. Also hier ist jetzt mal mein Service für alle, die auch in so einer Tipprunde sind. Heute Abend startet das Achtelfinale. Es spielen Kanada, Marokko und Paraguay, Frankreich. Und wenn ihr noch nicht getippt habt, dann macht das jetzt mal schön. Nicht vergessen, dazu gibt's Die Die, Shakira und Burna Boy hier bei Enjoy.

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3: Um 13 Uhr mit Martin Wilhelmi. In Erfurt läuft der AfD-Bundesparteitag. Dabei stellen sich die Parteivorsitzenden Krupalla und Weidel zur Wiederwahl.

0: Rande des Treffens gibt es zahlreiche Gegendemos. Trotzdem konnte der Parteitag pünktlich beginnen. Zur aktuellen Lage in Erfurt, Antje Kirsten.
1: In der Stadt sind nach Polizeiangaben etwa 20.000 Teilnehmer von Protestaktionen und Demonstrationen unterwegs. Die größte Veranstaltung gibt es auf dem Messeparkplatz in Sichtweite der AfD. Es gibt seit dem frühen Morgen im Stadtgebiet und insbesondere auf der Autobahn 71 mehrere Sitzblockaden. Andere Sitzblockaden haben sich teilweise selbst aufgelöst oder wurden von der Polizei ohne großen Widerstand beendet. Allerdings wurde zum Teil auch Pyrotechnik gezündet.
0: In Niedersachsen wird heute erneut an die 6 Opfer der tödlichen Schüsse in Stade Anfang der Woche erinnert. Nach einer Gedenkveranstaltung in Garbsen finden später in Stade noch ein Trauermarsch und ein Benefizkonzert statt. Auch finanziell gibt es Unterstützung für die Angehörigen. Aus Lüneburg, Henrik Zinn.
2: Es gibt inzwischen 2 Spendenkonten, um den Familien der Opfer zu helfen. Das eine Konto hat der evangelisch-lutherische Kirchenkreis Hannover gemeinsam mit der Region Hannover eingerichtet, um die Betroffenen und ihre Angehörigen in der Region schnell und unbürokratisch zu unterstützen. 3 der Opfer stammen ja aus Hannover. Breite Unterstützung gibt es auch für eine Spendenaktion auf einer privaten Plattform, die für die Kinder einer getöteten Jugendamtsmitarbeiterin gedacht ist. Sie sind jetzt Vollwaisen. Inzwischen sind hier schon mehr als 600.000 Euro zusammengekommen.
0: Ein Feuer in der Nähe der beliebten Costa Brava in Nordostspanien hat bislang rund 23 Quadratkilometer Wald vernichtet. Der Brand war gestern im Hinterland der Küste ausgebrochen. Aus Madrid, Hans-Günther Kähner.
3: Rund 500 Brandbekämpfer sind im Einsatz, darunter auch das spanische Militär. Die Urlaubsorte direkt an der Costa Brava sind bislang nicht betroffen. Der Regierung der Region Katalonien zufolge konnte die Feuerwehr zwar 70% des Feuers stabilisieren. Sorgen bereite jedoch der für den Samstagnachmittag angekündigte Wind aus Richtung des Mittelmeers, womit sich die Flammen im Naturschutzgebiet Les Gavarres weiter ausbreiten könnten. Personen sind bislang keine zu Schaden gekommen, allerdings hat das Feuer bereits 2 Wohngebäude vernichtet.
0: Der Iran hat Großbritannien und Frankreich vor gemeinsamen Patrouillen in der Straße von Hormus gewarnt. Die Sicherheit der Meerenge liege in den Händen der Anrainerstaaten, erklärte der iranische Chefunterhändler bei den Gesprächen mit den USA, Garib Abadi, auf X. Wer Krisen heraufbeschwöre, werde für die Folgen seiner Abenteuer zur Verantwortung gezogen. Zuvor hatten der britische Premierminister Starmer und der französische Präsident Macron erklärt, der Oman sei bereit, in Zusammenarbeit mit ihren Ländern sicherzustellen, dass seine Hoheitsgewässer sicher für die Schifffahrt sind. Die 113. Tour de France beginnt heute mit einem Mannschaftszeitfahren in der spanischen Metropole Barcelona. Als Favoriten auf das erste gelbe Trikot gelten das Red Bull Team um den deutschen Florian Lipowitz und das UAE Team um Vorjahressieger Tadej Pogacar. Die Tour endet am 26. Juli in Paris.
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5: An alle, die uns gerade hören, weil sie in den Urlaub an den Küsten fahren, sorry, tut uns leid. Ist gar nicht mal so geil hier gerade bei uns. In Bremerhaven 15 Grad, in Flensburg 19, in Stralsund 20. Viel Regen heute, windig ist es auch. Am meisten Sonne gibt es in Vorpommern. Und morgen wird es dann aber insgesamt ein bisschen schöner. Da gibt es dann vor allem am Nachmittag viel Sonne. Und maximal bekommen wir 19 bis 23 Grad morgen. Auf den Autobahnen. Ihr bekommt Stau oder stockenden Verkehr ab 3 Kilometer Länge. Es sind insgesamt 8 Meldungen. A1 Fehmarn in Richtung Lübeck zwischen Scharbeutz und Rathekau 8 Kilometer stockender Verkehr. Die A1 Hamburg in Richtung Bremen ist zwischen Hamburg-Stillhorn und Harburg wegen Brückenarbeiten übers ganze Wochenende gesperrt. Im Moment gibt es vor der Sperrung ab dem Kreuz Hamburg-Südost Stau und auch auf der Umleitungsstrecke. Entschuldigung. Auf der A1 Osnabrück Richtung Bremen zwischen dem Dreieck Stur und Bremen-Himmelingen 5 Kilometer Stau. Dann A2 Hannover Richtung Berlin zwischen Alleringhersleben und Alsleben 4 Kilometer stockender Verkehr da an der Baustelle. A7 Flensburg Richtung Hamburg zwischen dem Dreieck Hamburg Nordwest und dem Elbtunnel 6 Kilometer Stau. Das dauert fast eine halbe Stunde länger. Ich habe einen kleinen Frosch im Hals, sorry. A7 Hamburg Richtung Hannover zwischen dem Horster Dreieck und Thieshope 4 Kilometer stockender Verkehr. Nochmal A7 Hannover Richtung Hamburg zwischen dem Dreieck Walsrode und Soltau Ost immer wieder Stau und stockender Verkehr. Und letzte Meldung A7 Hannover Richtung Flensburg zwischen Hamburg-Hausbruch und dem Elbtunnel 5 Kilometer stockender Verkehr. Kommt gut durch.
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5: Ja, Grüße in die Autos. Ich hoffe, ihr rollt gerade wenigstens ein bisschen. Wir versorgen euch im Stau mit guter Musik. Ihr bekommt jetzt Diane Brooks, Hoja und Tiffany Harris. Und ich bin Svenja. Hallo.
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0: zur Hälfte rum, aber ein persönliches Highlight 2026 kann ich euch jetzt schon sagen. Das war nämlich ganz definitiv Flo Rida auf der Enjoy Star Show. Der hat so abgerissen und irgendwie war auch das ganze Publikum Teil der Show.
1: Das war einfach der Wahnsinn.
2: Mega. Die ganze Show, wie er aufgetreten ist, dass er die Menschen so mit auf die Bühne geholt hat, alles.
3: Total krass, total schön. Hat viel Spaß gemacht.
1: Hab keine Stimme mehr. So toll war das Konzert.
0: Oh yes, und ich freue mich jetzt schon auf die nächste Enjoy Star Show mit euch. Hier ist Flo Rida jetzt mit Wiz.

0: ist doch endlich mal wieder richtig gemütliches Streaming-Wetter. Android ist hier Samstagmittag. Wir checken jetzt einen neuen Netflix-Film für euch. Enola Holmes. Millie Bobby Brown hat sie schon zweimal in einem Netflix-Film gespielt. Jetzt ist seit dieser Woche Teil 3 draußen. Und Android-Kinomann Marcel Emmel nimmt euch mal mit in diesen Fall.
1: Und der ist sowas wie der Titanenkampf unter den Detektivarbeiten. Sherlock ist verschwunden.
2: Seine Garderobe ist unberührt. Wer auch immer das war, weiß also, dass sie ihn nicht sonderlich kümmert. Was wiederum heißt, dass derjenige über meinen Bruder Bescheid weiß.
1: Enola ist kurz davor gewesen, auf Malta zu heiraten. Jetzt ist aber ihr Schnüffelnasenbruder weg und sie muss den Fall natürlich unter die Lupe nehmen. Auf Anhieb kann man also sagen, das ist dieses klassische Rätseln, wie in den anderen Filmen auch. Durch einiges, was so an Story drumherum schwirrt, ist das für mich aber leider trotzdem der schwächste Fall bisher.
0: Okay, woran liegt's?
1: Ja, einmal tatsächlich der Ortswechsel. Also Malta statt London nimmt dir schon viel Detektiv-Flair. Mit diesen Sandsteinburgen wirkt es optisch auch zwischendurch immer mehr wie so ein bisschen Game of Holmes. Da ist dann an der Story generell auch gar nicht so viel Doofes dran, aber mir so ein bisschen zu flach. Dieses schöne Rätseln aus Film 1 und 2, das wird immer weniger, weil wirklich alles komplett für Idioten erklärt wird.
2: Alles, was ich habe, sind zwei Wörter. Coast kennen wir. Aber was ist Wrath? Ein weiterer Ort? Eine Person?
1: Ja, das Ganze fast wie so ein Hörbuch nebenbei laufen lassen. Das ist alles keine Katastrophe. Millie Bobby Brown und Henry Cavill sind auch immer noch ein gutes Team. Mhm. Aber gefühlt ist im direkten Vergleich mit diesem Teil für mich die Luft ein bisschen raus.
0: Okay, okay. Also Marcel ist so halb begeistert. Aber ob es was für euch ist, das entscheidet am Ende natürlich ihr. Enola Holmes Teil 3 gibt es jetzt neu auf Netflix.

0: auf den Autobahnen im Norden ist es ziemlich voll. Ihr bekommt jetzt Stau oder stockenden Verkehr ab 3 Kilometer Länge. A1 Fehmarn in Richtung Lübeck, da steht eher zwischen Scharbeutz und Rathekau auf 8 Kilometern. Die A1 Hamburg Richtung Bremen ist zwischen Hamburg-Stillhorn und Harburg übers ganze Wochenende gesperrt. Da laufen nämlich Brückenarbeiten. Im Moment gibt es da vor der Sperrung Stau ab dem Kreuz Hamburg Südost und auch auf der Umleitungsstrecke ist es voll. A1 Osnabrück in Richtung Bremen zwischen dem Dreieck Stur und Bremen-Hemelingen 5 Kilometer Stau. A2 Hannover Richtung Berlin zwischen Alleringhersleben und Eilsleben an der Baustelle 4 Kilometer stockender Verkehr. A7 Flensburg Richtung Hamburg zwischen dem Dreieck Hamburg Nordwest und dem Elbtunnel 6 Kilometer Stau. Das dauert fast eine halbe Stunde länger. A7 Hamburg Richtung Hannover zwischen dem Horster Dreieck und Thies-Hope 4 Kilometer stockender Verkehr. Nochmal A7 Hannover Richtung Hamburg zwischen dem Dreieck Walsrode und Soltau Ost. Streckenweise Stau und stockender Verkehr. Und letzte Meldung A7 Hannover Richtung Flensburg zwischen Hamburg-Hausbruch und dem Elbtunnel 5 Kilometer stockender Verkehr. Gute Fahrt euch!
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2: Kleiner Service-Post noch von mir. Wenn ihr so einen Coffee-to-go-Becher habt, ne, mit so einer Funktion hier, ne, wo man so oben drauf drückt und das dann schließen und öffnen kann, checkt immer, ob es auch wirklich geschlossen ist, weil ich habe heute Morgen die ganze Küche unter Eiskaffee gesetzt. Das war herrlich.
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0: ja immer wieder so Tanztrends bei TikTok und bei Instagram. Und vielleicht geht euch das auch so. Ich gucke mir das so gerne an, wie die dann alle diesen Tanz so gut können und da so mega kreative Videos zu machen. Dann denke ich mir, ja, den lerne ich jetzt einfach auch mal. Sieht ja so leicht aus. Genau.
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0: Na, als ob. Das kriege ich natürlich niemals hin. Und das ist auch vollkommen...

0: überhaupt, weil da seid ja ihr drin und es ist fast voll.
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0: Eure aktuelle Mission gemeinsam mit meinem Kollegen Lars. Unser WM-Sticker-Album auf enjoy.de gemeinsam füllen. Aber anstelle von klassischen Stickern brauchen wir eben Selfies von euch, von Menschen aus dem Norden mit Wurzeln aus den 48 Teilnehmerländern der Fußball-WM. Und wir bewegen uns wirklich auf die Zielgerade zu. Diese Woche ist zum Beispiel dieser Sticker hier dazu gekommen.
2: Paolo, der hat ein Restaurant in Hamburg. Ich habe ihn da einfach mal überrascht und ihn gefragt, was ist denn für dich so typisch brasilianisch?
3: Ich glaube, das ist Spontanität, das hast du jetzt gerade gemerkt. und auch, weiß ich nicht, also ist ein Mix, ist diese Freundlichkeit, wir sind sehr herzlich, wir suchen immer, wie man sagt, von einer Limeta eine Caipirinha zu machen.
2: Und ich habe dich gerade abgefangen, weil du fährst gleich nach Brasilien, du fliegst gleich nach Brasilien. Urlaub?
3: Ja, genau, also vor 2 Wochen, ich muss quasi meine Akku, meine Batterie wieder aufladen und natürlich in die Heimat Brasilien.
2: Vorher brauchen wir noch ein Selfie von dir, das machen wir jetzt.
3: Ja, sehr gerne, los.
0: Also, Paolo der Nette, der ist jetzt für Brasilien im Album. Und das schaut ihr euch gerne mal an auf enjoy.de oder in der Enjoy-App. Da werdet ihr feststellen, es fehlt nur noch ein einziges Land und das ist Katar. Kennt ihr da jemanden? Habt ihr vielleicht selber Wurzeln da? Dann meldet euch doch bitte über die kostenlose Enjoy-App und schickt mal ein Selfie. Danke.
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6: Um 14 Uhr mit Martin Wilhelmi. Der AfD-Bundesparteitag hat die Parteivorsitzenden Chrupalla und Weidel im Amt bestätigt. Chrupalla erhielt bei der Abstimmung in Erfurt rund 70% der Stimmen und damit weniger als beim Parteitag vor 2 Jahren. Auch Chrupallas Co-Vorsitzende Weidel wurde inzwischen im Amt bestätigt. Sie erhielt gut 81% der delegierten Stimmen. Beide hatten keine Gegenkandidaten. Am Rande des Treffens gibt es zahlreiche Gegendemos. Trotzdem konnte der Parteitag pünktlich beginnen. Zur aktuellen Lage in Erfurt, Antje Kirsten.
7: In der Stadt sind nach Polizeiangaben etwa 20.000 Teilnehmer von Protestaktionen und Demonstrationen unterwegs. Die größte Veranstaltung gibt es auf dem Messeparkplatz in Sichtweite der AfD. Es gibt seit dem frühen Morgen im Stadtgebiet und insbesondere auf der Autobahn 71 mehrere Sitzblockaden. Andere Sitzblockaden haben sich teilweise selbst aufgelöst oder wurden von der Polizei ohne großen Widerstand beendet. Allerdings wurde zum Teil auch Pyrotechnik gezündet.
6: Der niedersächsische Reifenkonzern Continental verkauft seine Kunststofftechnik-Tochter ContiTech. Nach Angaben des Unternehmens wurde mit einem US-Finanzinvestor ein Preis in Höhe von 4 Milliarden Euro vereinbart. ContiTech stellt unter anderem Schläuche, Antriebsriemen und Förderbänder für die Industrie her. Zuletzt zählte die Firma weltweit etwa 20.000 Mitarbeiter, davon etwa 7.700 in Deutschland. Allerdings sollten mehrere Werke geschlossen und hunderte Stellen gestrichen werden. Dem Verkauf müssen die Kartellbehörden noch zustimmen. Beim Landesparteitag der CDU in Düsseldorf hat Nordrhein-Westfalens Ministerpräsident Wüst Rückendeckung für die Reformvorhaben der Bundesregierung zugesichert. Wüst, der auch CDU-Landesparteichef ist, lobte Merz für dessen Einsatz bei dem Reformprogramm. Aus Düsseldorf Antje Passenheim.
8: Während Wüst Kanzler Merz die volle Rückendeckung aus NRW bei der Umsetzung des Reformpakets zusagte, unterstrich der, was in NRW gelinge, könne in Deutschland gelingen und was in Deutschland gelinge, gelinge in Europa. Beide betonten, es gehe darum, durch Handlungsfähigkeit das Vertrauen der Menschen zu gewinnen. Und am Ende die Ansage vom Kanzler: Kulturpessimisten, Untergangspropheten, Nöler, Nörgler, empörte Berufskritiker sollten wegtreten.
6: Trotz des Iran-Krieges ist der Anteil von Flüssiggas am Gesamtimport in Deutschland weiter gestiegen. Laut Bundesnetzagentur kamen im ersten Halbjahr rund 12% des eingeführten Erdgases über die LNG-Terminals an Nord- und Ostsee. Im Vorjahr hatte der Anteil etwa 10% ausgemacht, 2024 ungefähr 8%. Der Iran-Konflikt führt dazu, dass vor allem Katar als wichtiger Produzent deutlich weniger Flüssiggas exportieren kann. Nach einem monatelangen UN-Einsatz vor der libanesischen Küste ist die Fregatte Nordrhein-Westfalen wieder in ihren Heimathafen Wilhelmshaven eingelaufen. Viele Familien, Freunde und Kameraden begrüßten die Besatzung am Pier des Marinestützpunktes. Etwa ein halbes Jahr lang waren die etwa 160 Soldatinnen und Soldaten im Mittelmeer unterwegs. Im Rahmen der UNIFIL-Mission der Vereinten Nationen hilft die Marine dabei, vor der Küste des Libanon Seegrenzen zu sichern und Waffenschmuggel zu verhindern. Außerdem beteiligen sich die deutschen Soldaten daran, die libanesische Marine auszubilden.
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9: MacPom heute the place to be. Da gibt es die meiste Sonne und auch somit die wärmsten Temperaturen. Also wir haben gerade zum Beispiel in Greifswald 20 Grad. Vergleichsweise wenig dagegen in Lüneburg 14 Grad, in Lübeck 16 Grad im Moment. Ja, ansonsten viel Regen heute und es ist vor allem so an den Küsten sehr, sehr windig. Das ändert sich auch morgen nicht, aber da wird es so ein kleines bisschen schöner. Da gibt es dann vor allem am Nachmittag mehr Sonne und dazu maximal 19 bis 23 Grad. Es ist ziemlich was los auf den Autobahnen. Ihr bekommt

Wochenende, da laufen Brückenarbeiten. Es staut sich da vor der Sperrung ab dem Kreuz Hamburg Südost und auch auf der Umleitungsstrecke. Dann A1 Osnabrück in Richtung Bremen, zwischen dem Dreieck Stur und Bremen-Hemeling 4 Kilometer Stau. A1 Bremen Richtung Hamburg zwischen Hollenstedt und Rade 6 Kilometer Stau, da ist nach einem Unfall die rechte Spur gesperrt. A2 Hannover Richtung Berlin zwischen Allerengersleben und Alsleben an der Baustelle 4 Kilometer stockender Verkehr. A7 Flensburg Richtung Hamburg zwischen dem Dreieck Hamburg Nordwest und dem Elbtunnel 6 Kilometer Stau. Fast eine halbe Stunde Wartezeit habt ihr da. A7 Hamburg Richtung Hannover zwischen dem Horster Dreieck und Thies-Rupe 4 Kilometer stockender Verkehr. Auf der A7 Hannover Richtung Hamburg, da stockt zwischen dem Dreieck Walsrode und Soltau Ost immer mal wieder. Und A7 Hannover Richtung Flensburg zwischen Hamburg-Hausbruch und dem Elbtunnel 6 Kilometer stockender Verkehr. Kommt gut durch, gute Fahrt. Svenja, und ich war heute schon viermal auf der Insta-Seite von Taylor Swift, aber bis jetzt hat sie da noch keine Hochzeitsfotos gepostet. Und sie hat ja gestern in New York Travis Kelce geheiratet. Keine Fotos bis jetzt, aber so ein bisschen was von der Feier ist schon noch draußen gedrungen und das erzählen wir euch doch sehr gerne in 8 Minuten.

0: Travis Kelce sind jetzt verheiratet. Glückwunsch! 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Die Promi-Hochzeit des Jahres. In der Nacht haben sie im Madison Square Garden in New York geheiratet. Es wurde ja vorher schon ganz viel spekuliert und wir checken jetzt, was so aus der Arena den Weg nach draußen an die Öffentlichkeit gefunden hat. Giselle ist unsere Enjoy-Reporterin in New York. Hau mal raus!
1: Die Trauung hat für viele ziemlich überraschend Schauspieler und Comedian Adam Sandler durchgeführt. Aha. Er ist wohl mit Swift und Kelce befreundet. Trauzeugen waren die beiden Brüder des Brautpaars. Klassische Brautjungfern soll es nicht gegeben haben.
0: Okay, und es waren ja auch Fans vor Ort. Wie haben die von dem Jawort erfahren?
1: Um die Arena herum, da haben ja einige Schaulustige und ein paar Dutzend Swifties lange gewartet und gehofft, was von der Hochzeit mitzubekommen. Mhm. Und die haben dann nach und nach entdeckt, dass auf den großen Bildschirmen an der Fassade des Madison Square Garden plötzlich Just Married stand, also frisch verheiratet. Wobei nach dem T von Just noch ein Und-Zeichen und ein weiteres T ergänzt wurden. Die beiden Ts zusammen sollen für die Namen Taylor und Travis stehen.
0: Oh, das finde ich süß, dass die Swifties da noch so ein bisschen Entertainment draußen auch bekommen haben. So, und auch zu den Outfits des Brautpaars hat Giselle so ein bisschen was für euch rausgefunden.
1: Beide hatten wohl Haute Couture von Dior an. Mhm. Und die Braut soll Schuhe von Louboutin und Schmuck von Cartier getragen haben.
0: Oh la la, da können wir uns schon mal freuen auf die Fotos, die dann hoffentlich bald mal gepostet werden. Shut up.

0: ist er bei Enjoy und es ist gleich 2:30. Wir checken mal kurz, was auf den Autobahnen los ist. Stau oder stockenden Verkehr gibt es jetzt ab 3 Kilometer länger. Die A1 Hamburg in Richtung Bremen, die ist zwischen Hamburg-Stillhorn und Harburg übers ganze Wochenende gesperrt. Da laufen nämlich Brückenarbeiten. Im Moment gibt es da vor der Sperrung ab dem Kreuz Hamburg-Südost Stau und auch auf der Umleitungsstrecke. A1 Osnabrück in Richtung Bremen, zwischen dem Dreieck Sturen, Bremen-Hemeling, 4 Kilometer Stau. A1 Bremen Richtung Hamburg, zwischen Hollenstedt und Rade. Da hat es einen Unfall gegeben, die rechte Spur ist gesperrt und dadurch gibt es 6 Kilometer Stau. A7 Flensburg Richtung Hamburg zwischen dem Dreieck Hamburg Nordwest und dem Elbtunnel auch 6 Kilometer Stau. Da steht ihr tatsächlich fast eine halbe Stunde drin. A7 Hamburg in Richtung Hannover zwischen dem Horster Dreieck und Thies-Hope 4 Kilometer stockender Verkehr. A7 Hannover Richtung Hamburg zwischen dem Dreieck Walsrode und Soltau Ost immer wieder Stau und stockender Verkehr. Und letzte Meldung A7 Hannover in Richtung Flensburg zwischen Hamburg-Horsbruch und dem Elbtunnel 6 Kilometer stockender Verkehr. Haltet durch, Leute!
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Das sind Calvin Harris und Jazzy, neu bei uns auf der Playlist mit Satisfy. Ja, und heute Vormittag auf dem Weg zur Arbeit hier in Hamburg. Es hat geregnet wie blöd und mir ist eine Gruppe Frauen an mir vorbeigelaufen mit wohl dem besten Gruppenoutfit zum Schlagermove in diesem Jahr. Pinke Anglerhüte. Das sah so geil aus und bei dem Wetter ist ja wirklich das Beste. Und auch ansonsten lasst ihr euch das Wochenende nicht verderben von dem Regen. Es ist super viel los und ihr schreibt uns ja auch über den Messenger der Enjoy App, was ihr so treibt. Raphael zum Beispiel, der ist heute beim Wochenende an der Jade. Das ist so ein Stadtfest in Wilhelmshaven. Und Mike schreibt, moin, wir feiern dieses Wochenende Hafenfest in Wedel bei Hamburg. Ja, mega. Ganz viel Spaß euch allen und sagt ihr ruhig auch mal Bescheid, was bei euch in der Ecke so geht.

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0: Ich werf mal was in den Raum. 10% sind doch in Ordnung, oder? 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
0: Hier schnappt sich unser Kollege Martin immer die weisesten Menschen der Gesellschaft, Frauen und Männer Ü80. Die Frage diesmal, wie machen Sie das eigentlich mit dem Trinkgeld? Gibt es da irgendwie so eine Faustformel oder so?
2: Oh, mein Schwiegersohn hat immer gesagt 10%. Mhm. Aber ich gebe eigentlich ganz gerne so Trinkgeld, dass auch die Küche was kriegt. Ich sag denn immer nur, schönen Gruß an die Küche, das hat geschmeckt. Mhm. Ich gebe auch immer mal, wenn ich zum Arzt gehe, da stecke ich denn schon mal einen Euro rein.
3: Auch wenn die Diagnose schlecht war?
2: Ja, da könnt ihr ja nichts für.
3: Helga, was war das meiste Trinkgeld, was du gegeben hast?
2: Ich glaube, das war 5 Euro. Mhm. Ich bin ein bisschen sparsam erzogen worden.
3: Hast du schon mal kein Trinkgeld gegeben?
4: Ja, weil er auch ein bisschen frech war.
3: Was hat er gemacht?
4: Naja, war mit der Freundin.
3: Du warst mit der Freundin da?
4: Ja, und dann hat er so Äußerungen gemacht und habe ich gesagt, da ist die Grenze.
3: Hat er sie angeflirtet?
4: Ja, ja.
3: Das ist ja frech.
4: Das ist frech, ne?
3: Zu Recht kein Trinkgeld gegeben, ja. 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
3: Das ist nicht dein Ernst.
4: Hart, ne?
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3: Also hat das Flirten tatsächlich was gebracht?
4: Ja, sehr.
3: Das ist ja hart.
4: Da bin ich nicht mehr hingegangen.
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1: Um 15 Uhr mit Martin Wilhelmi. Beim Bundesparteitag der AfD sind die beiden Vorsitzenden Chrupalla und Weidel wiedergewählt worden. Weidel erhielt 81% der Stimmen und damit etwas mehr als beim letzten Parteitag. Chrupalla kam auf 70%, deutlich weniger als vor 4 Jahren. Aus Erfurt Uli Sondermann-Becker.
2: Das bessere Ergebnis für Weidel hatte sich schon während ihrer Bewerbungsrede angedeutet. Großer Beifall, als sie Bundeskanzler Friedrich Merz scharf kritisierte. Sie nannte ihn unter anderem den Vivaldi unter den Bundeskanzlern. Er kündige für jede der 4 Jahreszeiten große Reformen an, was Folge seien Streichkonzerte. Tino Chrupalla hatte versucht, die fast 600 Delegierten schon mal auf die Situation nach einem Sieg bei den nächsten Landtagswahlen einzustimmen. Das wird schwer, sagte Chrupalla. Auf AfD-Wahlsieger warte ein Scherbenhaufen. Die anderen werden uns Knüppel zwischen die Beine werfen, so wörtlich.
1: Der niedersächsische Reifenkonzern Continental verkauft seine Kunststofftechnik-Tochter ContiTech. Nach Angaben des Unternehmens wurde mit einem US-Finanzinvestor ein Preis in Höhe von 4 Milliarden Euro vereinbart. ContiTech stellt unter anderem Schläuche, Antriebsriemen und Förderbänder für die Industrie her. Zuletzt zählte die Firma weltweit etwa 20.000 Mitarbeiter, davon etwa 7.700 in Deutschland. Allerdings sollten mehrere Werke geschlossen und hunderte Stellen gestrichen werden. Dem Verkauf müssen die Kartellbehörden noch zustimmen. Papst Leo XIV. Hat die Flüchtlingspolitik der Europäischen Union kritisiert. Bei einem Besuch auf der italienischen Mittelmeerinsel Lampedusa sagte der Papst, viele Tote unter den Migranten, die über das Meer kämen, seien Opfer von falschen oder ausgebliebenen Entscheidungen der EU. Aus Rom, Lisa Weiß.
3: Zuvor hatte Leo schon am Inselfriedhof Blume niedergelegt für die Migrantinnen und Migranten, die bei der gefährlichen Flucht übers Meer gestorben sind. Am sogenannten Tor Europas, an der südlichsten Spitze der Insel und im Hafen der Insel, hat er Migrantinnen und Migranten getroffen. Außerdem hat Papst Leo eine Gedenktafel gesegnet für seinen Vorgänger Papst Franziskus. Auch der hatte die Insel besucht und nach ihm wird jetzt der Pier Lampedusas benannt, wo die meisten Migrantinnen und Migranten an Land gebracht werden.
1: Bundeskanzler Merz hat US-Präsident Trump zum 250. Jahrestag der Unabhängigkeit der USA gratuliert. Nach Angaben des Bundeskanzleramts haben die beiden miteinander telefoniert. Aus Berlin Nicole Markwald.
4: Merz habe die besondere Verbundenheit zwischen Deutschen und Amerikanern unterstrichen. Ein weiteres Thema im Gespräch war der anstehende NATO-Gipfel in Ankara in der kommenden Woche. Der Bundeskanzler habe gegenüber Trump betont, dass Deutschland mehr Verantwortung für die Sicherheit im euroatlantischen Raum übernehme. Beide hätten verabredet, das Gespräch in Ankara fortzusetzen. Der US-Präsident hatte in den vergangenen Tagen wiederholt die Bündnispartner in Europa kritisiert und die Unterstützung der Vereinigten Staaten für das Militärbündnis erneut in Frage gestellt.
1: Die Zahl der Asylanträge in Deutschland ist nach einem Bericht der Welt am Sonntag im ersten Halbjahr um mehr als ein Viertel zurückgegangen. Wie das Blatt unter Berufung auf bisher unveröffentlichte Zahlen der EU-Asylagentur meldet, wurden von Januar bis Juni in Deutschland etwas mehr als 51.000 Asylanträge gestellt. Das sei ein Rückgang um 27% gegenüber dem Vorjahreszeitraum.
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5: Das Wetter hat fast so ein bisschen Herbst-Vibes dieses Wochenende. Wisst ihr noch, letztes Wochenende? Es sind halt irgendwie echt 20 Grad Unterschied teilweise, ne? In Kiel jetzt 16 Grad, in Celle 18, in Neubrandenburg 21. Es kann immer wieder ein bisschen Regen kommen bei euch heute und vor allem an den Küsten ist es ordentlich windig. Es geht morgen dann ganz ähnlich weiter. Tendenz zu so ein bisschen mehr Sonne am Nachmittag, nehmen wir gerne.

0: Bremen, die ist zwischen Hamburg-Stillhorn und Harburg wegen Brückenarbeiten übers ganze Wochenende gesperrt. Im Moment staut es sich vor der Sperrung auch, und zwar ab dem Kreuz Hamburg-Südost, und auch auf der Umleitungsstrecke ist viel los. A1 Osnabrück in Richtung Bremen, zwischen dem Dreieck Stur und Bremen-Hemmeling 4 Kilometer Stau. A1 Bremen Richtung Hamburg zwischen Hollenstedt und Rade, da hat es einen Unfall gegeben, die rechte Spur ist gesperrt und es gibt dadurch 6 Kilometer Stau. A7 Flensburg in Richtung Hamburg, zwischen dem Dreieck Hamburg-Nordwest und dem Elbtunnel auch 6 Kilometer Stau. Das dauert fast eine halbe Stunde länger. A7 Hamburg Richtung Hannover zwischen dem Horster Dreieck und Thies-Hope 4 Kilometer stockender Verkehr. Nochmal A7 Hannover Richtung Hamburg zwischen dem Dreieck Walsrode und Soltau Ost immer wieder Stau und stockender Verkehr. Nochmal A7 Hannover Richtung Flensburg zwischen Hamburg-Horstbruch und dem Elbtunnel 6 Kilometer stockender Verkehr. Und hier kommt finally die letzte Meldung. A21 Bagdeheide Richtung Kiel zwischen Römpel und Lietzen immer wieder stockender Verkehr. Gute Fahrt euch! 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Ja, und nach den ganzen Infos gönnen wir uns doch direkt mal Musik. Lil Nas X bekommt ihr jetzt mit Montero. Ich bin Svenja und ich wünsche euch ein ganz arg schönes Wochenende.
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0: Das sind Ed Sheeran und Martin Garrix mit Repeated, haben wir neu auf der Playlist. So Leute, Lars aus dem Enjoy-Team hat eine Message an euch.
1: Arjur Ishsala Surat Shaksilten Lana. Das sollte arabisch sein und so viel heißen wie: Schickt uns bitte ein Selfie.
0: Ja, bitte, bitte.
2: 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Mission Norddeutschland.
0: Die aktuelle Mission Norddeutschland lautet: Füllt gemeinsam mit unserem Kollegen Lars das Enjoy WM Sticker-Album. Anstelle der klassischen Sticker haben wir da Selfies von euch, also von Menschen aus dem Norden, die in einem der 48 WM-Teilnehmerländer geboren sind oder da irgendwie Wurzeln haben. Und es fehlt uns einfach nur noch ein einziges Selfie. Und zwar von jemandem aus Katar. Das ist irgendwie der Endgegner.
1: Das ist wirklich crazy. Wir haben Selfies von Menschen aus dem Norden bekommen, die Wurzeln in Curaçao haben. Usbekistan, Haiti, Senegal, Uruguay, Südkorea und so weiter und so fort. Also richtig, richtig geil. Mhm. Aber es fehlt eben noch dieses eine Selfie für Katar. Leute, das ist unsere gemeinsame Mission Norddeutschland. Also hört euch bitte überall nochmal um. Mhm. Gemeinsam werden wir doch wohl eine Person finden, die hier im Norden lebt, aber Wurzeln in Katar hat, oder?
0: Ich bin mir so, so sicher. Also wenn ihr alle mitmacht, dann auf jeden Fall. Fragt in eurem Sportverein, fragt in der Nachbarschaft, auf Arbeit, überall. Und wenn ihr irgendwie helfen könnt,

0: Es geht so, so viel ab im Norden. Jessie zum Beispiel hat sich gerade über die Enjoy-App gemeldet.
1: Ich bin jetzt auf dem Weg zu meiner Tante. Ich sammle die schnell einmal ein. Und dann fahren wir nach Hamburg zu Helene Fischer. Drückt die Daumen, dass es in Hamburg gleich nicht mehr regnet, wenn wir da sind.
0: Ganz, ganz viel Spaß bei Helene. Daumen fürs Trockenbleiben sind auch gedrückt. Und ich spiele dazu jetzt noch so einen richtigen Happy-Sommer-Sonne-Song. Selbst wenn es jetzt bei euch regnet, dann klingt es wenigstens nach Sommer. No More Regrets von Almost Monday. Stellen wir euch passenderweise im Enjoy-Song.

0: 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Ich habe 8 Meldungen jetzt für euch von den Autobahnen. Die A1 Hamburg in Richtung Bremen, die ist zwischen Hamburg-Stillhorn und Harburg wegen Brückenarbeiten übers ganze Wochenende gesperrt. Dadurch staut es sich da vor der Sperrung ab dem Kreuz Hamburg-Südost und auch auf der Umleitungsstrecke. A1 Osnabrück in Richtung Bremen, da gibt es zwischen dem Dreieck Stur und Bremen-Hemmelingen 4 Kilometer Stau. A1 Bremen Richtung Hamburg, da hat es einen Unfall gegeben. Zwischen Hollenstedt und Rade ist die rechte Spur gesperrt und dadurch gibt es 6 Kilometer Stau. A7 Flensburg Richtung Hamburg, zwischen dem Dreieck Hamburg-Nordwest und dem Elbtunnel 6 Kilometer Stau. Das dauert fast eine halbe Stunde länger da. A7 Hamburg Richtung Hannover, zwischen dem Horster Dreieck und Thies-Hope 4 Kilometer stockender Verkehr. A7 Hannover Richtung Hamburg, zwischen dem Dreieck Walsrode und Soltau Ost ist auch ein bisschen mehr los. Da gibt es immer wieder Stau und stockenden Verkehr. A7 Hannover Richtung Flensburg, zwischen Hamburg-Heimfeld und dem Elbtunnel 7 Kilometer stockender Verkehr. Und es ist die letzte Meldung. A21 Bagde Heide in Richtung Kiel, zwischen Rümpel und Lezen immer wieder stockender Verkehr. Kommt gut durch, Leute.
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0: Ich kenne Leute, die fragen wirklich ernsthaft eine KI, ob sie zu Pommes Ketchup oder Mayo bestellen sollen. Das finde ich ein bisschen zu doll ins Thema reingesteigert, aber so ein bisschen müssen wir uns alle mit KI beschäftigen. Sonst verlieren wir einfach den Anschluss. Darum geht es in der neuen Folge des Android-Podcasts Flexikon. Da geht es ja auch um unsere Jobs, weil künstliche Intelligenz ist ja gerade schon dabei, die Arbeitswelt total auf den Kopf zu stellen. Und manchmal fragt man sich ja auch so, gibt es meinen Job in 5 Jahren überhaupt noch? Zukunftsforscher und Trendanalyst Christopher Leisse hat uns im Flexikon gesagt, es gibt 4 Bereiche, in denen wir aufpassen müssen.
1: Einmal, wenn du einen Job hast, wo sich die Dinge wiederholen, also wenn du immer dasselbe machst. Wenn du jetzt nur was Digitales machst, also nicht mit Menschen und mit Material umgehst, wie das die Handwerker machen, ist auch schwierig, weil nur Digitalität auch wieder ist ganz viel KI-Gefahr. Wenn du arbeitest in klaren Regeln, die jetzt nur richtig und falsch haben, wenn du keine Graubereiche hast, wenn du wenig Kontakt hast mit Menschen, dann hast du ein Problem.
0: Okay, also erstmal ganz ruhig Kirche im Dorf lassen. Zwischenmenschliches bleibt wichtig. Social Skills, persönlicher Kontakt. Aber wir alle müssen uns natürlich damit beschäftigen. Da sind sich die Expertinnen und Experten einig. 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Und mit dieser Empfehlung wirklich von Herzen sage ich jetzt Tschüss. Ich hau jetzt rein und gebe das Studio ab an die liebe Insa. Viel Spaß euch gleich zusammen.
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3: Um 16 Uhr mit Martin Wilhelmi. Beim Bundesparteitag der AfD sind die beiden Vorsitzenden Krupalla und Weidel wiedergewählt worden. Weidel erhielt 81% der Stimmen und damit etwas mehr als beim letzten Parteitag. Krupalla kam auf 70%, deutlich weniger als vor 4 Jahren. Aus Erfurt Uli Sondermann-Becker.
4: Das bessere Ergebnis für Weidel hatte sich schon während ihrer Bewerbungsrede angedeutet. Großer Beifall, als sie Bundeskanzler Friedrich Merz scharf kritisierte. Sie nannte ihn unter anderem den Vivaldi unter den Bundeskanzlern. Er kündige für jede der 4 Jahreszeiten große Reformen an, was Folge seien Streichkonzerte. Tino Chrupalla hatte versucht, die fast 600 Delegierten schon mal auf die Situation nach einem Sieg bei den nächsten Landtagswahlen einzustimmen. Das wird schwer, sagte Chrupalla. Auf AfD-Wahlsieger warte ein Scherbenhaufen. Die anderen werden uns Knüppel zwischen die Beine werfen, so wörtlich.
3: Der niedersächsische Reifenkonzern Continental verkauft seine Kunststofftechnik-Tochter ContiTech. Nach Angaben des Unternehmens wurde mit einem US-Finanzinvestor ein Preis in Höhe von 4 Milliarden Euro vereinbart. ContiTech stellt unter anderem Schläuche, Antriebsriemen und Förderbänder für die Industrie her. Zuletzt zählte die Firma weltweit etwa 20.000 Mitarbeiter, davon etwa 7.700 in Deutschland. Allerdings sollten mehrere Werke geschlossen und hunderte Stellen gestrichen werden. Dem Verkauf müssen die Kartellbehörden noch zustimmen. Nordrhein-Westfalens Ministerpräsident und CDU-Landeschef Wüst hat Kanzler Merz die volle Unterstützung bei den anstehenden Reformen zugesichert. Beim CDU-Landesparteitag in Düsseldorf lobte Wüst den Kanzler für dessen entschlossene und tatkräftige Arbeit am Reformpaket. Aus Düsseldorf Antje Passenheim.
5: Beide betonen, es gehe darum, durch Handlungsfähigkeit das Vertrauen der Menschen zu gewinnen. Unter Applaus fordert Kanzler Merz, Kulturpessimisten, Untergangspropheten, Nöler, Nörgler, empörte Berufskritiker sollten wegtreten. Die CDU gehe mit Zuversicht und Optimismus an die Arbeit, um das Land wieder auf Kurs zu bringen. Auf ihrem Arbeitsparteitag haben die 680 Delegierten dafür Ideen gesammelt. Sie sollen in das Wahlprogramm fließen.
3: Trotz des Iran-Krieges ist der Anteil von Flüssiggas am Gesamtimport in Deutschland weiter gestiegen. Laut Bundesnetzagentur kamen im ersten Halbjahr rund 12% des eingeführten Erdgases über die LNG-Terminals an Nord- und Ostsee. Im Vorjahr hatte der Anteil etwa 10% ausgemacht, 2024 ungefähr 8%. Der Iran-Konflikt führt dazu, dass vor allem Katar als wichtiger Produzent deutlich weniger Flüssiggas exportieren kann. Deutschland bezieht nach Angaben der Netzagentur die Lieferungen aktuell aus den USA. Die Fußball-Weltmeisterschaft geht heute mit der Runde der letzten 16 weiter. Die ersten beiden Achtelfinals stehen am Abend auf dem Spielplan. Aus dem ARD-WM-Team Desiree Krause.
6: Um 19 Uhr geht es los mit der nächsten K.O.-Runde, in der als erstes Co-Gastgeber Kanada und Marokko aufeinandertreffen. Um 23 Uhr dann die Partie, in der sich viele die deutsche Mannschaft erhofft hatten. Jetzt aber trifft Paraguay auf Frankreich und steht vor der nächsten großen Aufgabe. Jürgen Klopp ist als möglicher neuer Bundestrainer die erste Wahl des DFB. Vorher müssen Vertragsangelegenheiten mit seinem aktuellen Arbeitgeber Red Bull geklärt werden. Trotzdem bleibt Klopp bis zum Finale TV-Experte bei der Fußball-Weltmeisterschaft. Sein nächster Einsatz ist morgen beim Spiel Brasilien gegen Norwegen.
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7: Also eine Freundin aus München, die schickt mir gerade ein Bild, wie sie einfach bei 25 Grad am See liegt. es ist schön für Sie. Hier so 16 Grad Regen, ja, schön mit Wind. Es, da fühlt man sich auf dem Fahrrad einfach nochmal so ganz anders lebendig. Es bleibt heute regnerisch und gewitterig. Vielleicht habt ihr auch kurz mal Sonne. Morgen auch mehr Regen und Wolken als Sonne bei maximal 23 Grad. Starter Stop and Go ab 3 Kilometern. Die A1 Hamburg Richtung Bremen, die ist zwischen Hamburg-Stillhorn und Harburg wegen Brückenarbeiten bis Montag 5 Uhr gesperrt. Umleitung führt euch über die U76. Dadurch staut es sich vor der Sperrung ab Kreuz Hamburg Südost und auf der Umleitungsstrecke. Dann A1 Osnabrück Richtung Bremen zwischen Bremen-Brinkum und Hemeling 3 Kilometer Stau. A7 Flensburg Richtung Hamburg zwischen Dreieck Hamburg Nordwest und dem Elbtunnel 6 Kilometer Stau, halbe Stunde plus. Dann A7 Hamburg Richtung Hannover zwischen Horster Dreieck und Thieshupe 4 Kilometer Stop and Go und A7 Hannover Richtung Flensburg zwischen Dreieck Hamburg Südwest und dem Elbtunnel 8 Kilometer Stop and Go. Da seid ihr hoffentlich in einer guten halben Stunde durch. Das war's, Leute. Kommt gut an.
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7: Sorry, Leute. Ich bin wirklich so Malebri. Letztes Wochenende einfach 35 Grad. Jetzt 15. Also der Körper weiß gar nicht mehr, wie ihm geschieht, ne? So müde, Gott. Aber wir machen uns das muckelig, ab jetzt 4 Stunden lang. Ich habe auch schon Tee gemacht, Wärmflasche ist in the making. Wir gehen auf jeden Fall nochmal in die Hochzeit von Taylor Swift und Travis Kelce rein. Es wurde jetzt offiziell bestätigt. They are married. Und natürlich ab 18 Uhr der beste Abend der Woche mit euren Musikwünschen. It's gonna be great. Ich bin Insa, macht's euch muckelig.

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Sorry Leute, Achtung in Beinrichtung auf der A30 Bad Oeynhausen, Osnabrück. Da müsst ihr vorsichtig fahren zwischen Bruchmühlen und Riemsloh. Da werden Gegenstände auf die Fahrbahn geworfen. Fahrt vorsichtig in Beinrichtung auf der A30 Bad Oeynhausen, Osnabrück zwischen Bruchmühlen und Riemsloh. Da werden Gegenstände auf die Fahrbahn geworfen. Fahrt vorsichtig in beiden Richtungen.

Joy am Samstagnachmittag. Heute letzte Show im Wembley-Stadion für Harry Styles. 12 Konzerte insgesamt in London geplant in seiner Residency. Heute Abend ist das letzte Konzert. Gestern hat er auch durchgezogen, deshalb konnte er auch Harry Muck nicht bei Taylor Swifts Hochzeit dabei sein. Der stand ja auch auf der Gästeliste, obwohl die beiden sich ja mal gedatet haben, also vor wirklich so Jahrtausenden. Es war 2012, Anfang 2013 und Berichten zufolge gab es bei der Hochzeit die Regel, keine Ex-Partner auf der Hochzeit. Aber bei Harry war wohl Ausnahme, er aber ja. Ich bin auf Tour, sorry, ich komme gar nicht, ich bin raus. Nach heute Abend erstmal dann kurz Pause und dann geht's in 2 Wochen nach Brasilien in seine Residency. Ihr kriegt ihn jetzt, das Harry Styles mit American Girls hier bei Enjoy.

0: Yod, enjoy. Es ist gleich 16:30. Das bedeutet, wir checken ganz kurz die Straßen. Die A1 Hamburg Richtung Bremen ist zwischen Hamburg, Stellhorn und Harburg wegen Brückenarbeiten bis Montag 5 Uhr gesperrt. Umleitung ist die U76. Dadurch staut es sich vor der Sperrung ab Kreuz Hamburg Südost und auch auf der Umleitungsstrecke. Da müsst ihr ein bisschen mehr Zeit einplanen. Dann A7 Flensburg Richtung Hamburg zwischen Dreieck Hamburg Nordwest und dem Elbtunnel 6 Kilometer Stop and Go, halbe Stunde plus. Und A7 Hannover Richtung Flensburg zwischen Dreieck Hamburg Südwest und dem Elbtunnel 10 Kilometer Stop and Go. Da seid ihr hoffentlich in einer Dreiviertelstunde durch. Das war's, Leute. Kommt gut und sicher an.
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0: Leak It hier bei Enjoy am Samstagnachmittag. Habt ihr euch schon Benutzernamen bei WhatsApp gemacht? Das ist die große Frage. Es wird viel diskutiert jetzt irgendwie, auch in meinem Freundeskreis. Vielleicht habt ihr es mitbekommen diese Woche, die Funktion, die wird jetzt mehr und mehr ausgerollt. Benutzernamen bei WhatsApp, den könnt ihr euch selbst aussuchen. Ist eine neue Funktion und Nils aus dem Enjoy-Team erzählt uns, was soll das?
1: Naja, bisher ist es ja so, wenn ich dir bei WhatsApp schreiben will, dann brauche ich deine Handynummer. Und in Zukunft reicht es, wenn du mir deinen Benutzernamen gibst. Also, das hat den Vorteil, dass wir nicht mehr jeder Person unsere Nummer geben müssen, wenn wir nicht wollen. Beispiel, du wirst in eine riesige Junggesellen-WhatsApp-Gruppe eingeladen. Zack, haben eben alle Leute deine Nummer und können ja theoretisch auch alles damit machen.
0: Ja, safe. Also Stichwort auch Online-Dating, ne? So, wenn man nicht über diese Grusel-Apps schreiben will, sondern dann halt irgendwie zu WhatsApp will, auch mit Nummer, kann man einfach jetzt gut Benutzernamen rüberschicken. Also mein Bestie, wirklich, der hat mich ganz nervös gemacht heute Mittag, dass ich mir direkt einen Benutzernamen machen muss.
1: Oh ja, das ist gut, weil es heißt schnell sein. Die Funktion soll zwar erst im Laufe des Jahres komplett freigeschaltet werden, aber die Usernamen, ne, die können wir jetzt schon reservieren, denn es darf natürlich keine Namen doppelt geben. Mhm. Also, ich weiß nicht, wer nicht Jana 1, 2, 3, 4, 5, 6, 7, 8 heißen will, sondern einfach nur Jana, sollte sich beeilen, bevor der Name eben weg ist.
0: WhatsApp zeigt euch das auf der Startseite an, wie ihr eure Namen reservieren könnt. Falls nicht, müsst ihr die App aktualisieren am besten. Alle Infos zu den WhatsApp-Benutzern findet ihr auch auf jeden Fall nochmal auf enjoy.de oder in der Enjoy-App. Return Oliver Heldens habe ich jetzt für euch mit Turn Me On.

Oh mein Gott, Leute, ich hoffe, ihr habt einfach eine geile Zeit, egal wo ihr gerade seid. Ihr hört Enjoy am Samstag und es ist wirklich ein Wetter, was einfach so semi-geil ist und es ist einfach so viel los. Ich habe so viele Leute schon gerade eben auf dem Weg zum Sender gesehen, die zum Schlagermove wollten und ganz bunt gekleidet waren und so. Haben sich die Laune nicht verderben lassen, finde ich sehr gut, im kompletten Regen einfach. Oder falls ihr einfach auf dem Weg seid zu Helene Fischer, die macht heute ihr zweites Konzert im Volksparkstadion. Oder Schützenfest Hannover. Lasst euch einfach die Laune wirklich gar nicht verderben von dem Regen und von dieser Kälte. Oh Gott, macht es euch wohlig. Neue Musik habe ich jetzt für euch. Das ist Ariana Grande. Hey.

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2: 17 Uhr mit Martin Wilhelmi. Die AfD hat auf ihrem Bundesparteitag in Erfurt einen neuen Vorstand gewählt. Bestätigt wurde die Doppelspitze Weidel-Krupalla. Bei ihren Stellvertretern gab es einen kompletten Wechsel. Aus Erfurt Dagmar Schlichting.
3: 2 weitere Jahre für die beiden Parteichefs Alice Weidel und Tino Krupalla. 81% für die 47-Jährige, nur 70% für Krupalla. Komplett ausgetauscht wurde auch die Reihe hinter dem Führungsduo, die 3 Stellvertreter. Hier setzten sich jeweils die Kandidaten durch, die dem Weidel- und Höcke-Lager zugerechnet werden. Das beste Ergebnis bekam dabei der neue AfD-Vizechef Stefan Möller, der gemeinsam mit Björn Höcke den thüringischen Landesverband führt und sein enger Vertrauter ist.
2: Zugleich protestierten in Erfurt mehrere 10.000 Menschen gegen das AfD-Treffen. Auf nahezu allen zentralen Plätzen der Innenstadt wurde ein sogenanntes Fest der Demokratie gefeiert. Zudem gab es mehrere Protestzüge und zeitweilige Blockadeaktionen. Die Polizei Thüringen sprach von insgesamt 31.000 Teilnehmenden. Die Kampagnenorganisation Kampakt von mindestens 50.000. Laut Polizei kam es nur zu wenigen Zwischenfällen. Vereinzelt sei Pfefferspray eingesetzt worden, um Rettungswege für Einsatzfahrzeuge freizuhalten. Die Protestierenden werfen der AfD vor, demokratische Grundwerte zu gefährden und ein gesellschaftliches Klima der Ausgrenzung zu fördern. Die Bundes-AfD wird vom Bundesamt für Verfassungsschutz als rechtsextremistischer Verdachtsfall geführt. Mehrere Landesverbände gelten als gesichert rechtsextrem. Der niedersächsische Reifenkonzern Continental verkauft seine Kunststofftechnik-Tochter ContiTech. Nach Angaben des Unternehmens wurde mit einem US-Finanzinvestor ein Preis in Höhe von 4 Milliarden Euro vereinbart. ContiTech stellt unter anderem Schläuche, Antriebsriemen und Förderbänder für die Industrie her. Zuletzt hätte die Firma weltweit etwa 20.000 Mitarbeiter, davon etwa 7.700 in Deutschland. Allerdings sollten mehrere Werke geschlossen und hunderte Stellen gestrichen werden. Dem Verkauf müssen die Kartellbehörden noch zustimmen. Ein Feuer in der Nähe der beliebten Costa Brava in Nordostspanien hat bislang rund 23 Quadratkilometer Wald vernichtet. Der Brand war gestern im Hinterland der Küste ausgebrochen. Aus Madrid Hans-Günther Kellner.
4: Rund 500 Brandbekämpfer sind im Einsatz, darunter auch das spanische Militär. Die Urlaubsorte direkt an der Costa Brava sind bislang nicht betroffen. Der Regierung der Region Katalonien zufolge konnte die Feuerwehr zwar 70% des Feuers stabilisieren, Sorgen bereite jedoch der für den Samstagnachmittag angekündigte Wind aus Richtung des Mittelmeers, womit sich die Flammen im Naturschutzgebiet Les Gavarres weiter ausbreiten könnten. Personen sind bislang keine zu Schaden gekommen, allerdings hat das Feuer bereits 2 Wohngebäude vernichtet.
2: Papst Leo XIV. Hat die EU zu einem menschenwürdigen Umgang mit Migranten aufgerufen. Beim Besuch einer Flüchtlingsaufnahmeeinrichtung auf Lampedusa sagte das katholische Kirchenoberhaupt, Europa sei aufgrund seiner Geografie und seiner institutionellen Struktur in der Lage, die Krise ganzheitlich anzugehen. Er forderte einen langfristigen strategischen Plan, der Migranten aufnehme, schütze, fördere und integriere und gleichzeitig auf Entwicklung hinarbeite, damit niemand zur Auswanderung gezwungen werde. Die italienische Mittelmeerinsel Lampedusa ist für Migranten aus Nordafrika der nächstgelegene Punkt in Europa. Nach Angaben der Internationalen Organisation für Migration starben oder verschwanden seit 2014 mehr als 35.000 Menschen im Mittelmeer.
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5: Ja, also das Wetter ist einfach ein bisschen, ja. Meine Therapeutin, die sagt immer radikale Akzeptanz. Ich glaube, das machen wir heute mit dem Wetter. Es sind so um die 17 Grad, es regnet, gefühlt die ganze Zeit, vielleicht habt ihr Glück und es scheint ein bisschen die Sonne, aber auch immer wieder Gewitter, viele Wolken heute. Morgen auch eher Regen und Wolken als Sonne bei maximal 23 Grad. Die A1 Fehmarn Richtung Lübeck, die ist zwischen Scharbeutz und Rathekau nach dem Unfall gesperrt. Dadurch staut es sich. Die A1 Hamburg Richtung Bremen, die ist zwischen Hamburg-Stillhorn und Harburg wegen Brückenarbeiten bis Montagmorgen 5 Uhr gesperrt. Umleitung ist die U76. Dadurch staut es sich vor der Sperrung ab Kreuz Hamburg Südost und auch auf der Umleitungsstrecke. Dann A7 Flensburg Richtung Hamburg, da sitzt ihr eine halbe Stunde zwischen Dreikamburg Nordwest und dem Elbtunnel 6 Kilometer. A7 Hannover Richtung Flensburg zwischen Dreikamburg Südwest und dem Elbtunnel, da sind es noch 10 Kilometer. Stop and go, da seid ihr in der Dreiviertelstunde hoffentlich durch. Das war's, Leute. Kommt gut an. 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Ende August veranstaltet Olivia Rodrigo einfach ein Festival komplett nur mit Frauen im Line-Up. Ja, das findet dann in Kalifornien statt. Neues Album hat sie auch gerade gedroppt. Ihr bekommt sie jetzt mit Drop Dead. Ich bin Insa. Happy Samstag euch.

Riot and Joy am Samstagnachmittag und es ist wirklich die Hochzeit, über die alle reden. Ne? Der ganze Feed ist voll, aber es gar nicht mal mit so vielen Infos. Taylor Swift und Footballstar Travis Kelce haben gestern am 3. Juli geheiratet im Madison Square Garden in New York City. Es ist jetzt immerhin offiziell bestätigt worden, weil selbst gestern gab es wirklich so Vermutungen, Andeutungen. Aber sie haben ja gesagt, wer die beiden getraut hat, welche Insights, das hört ihr gleich um 17.

0: Es ist offiziell, sie haben geheiratet. Wirklich die Promi-Hochzeit des Jahrtausends, ne? Haben sie im Madison Square Garden jetzt in New York geheiratet. Es geht um Taylor Swift und Footballstar Travis Kelce. Es wurde super viel spekuliert und wir checken jetzt aus, was aus der Arena quasi, ja, Madison Square Garden ist ja eine Arena, den Weg nach draußen überhaupt in die Öffentlichkeit gefunden hat. Giselle ist unsere Enjoy-Reporterin in New York. Erzähl.
1: Die Trauung hat für viele ziemlich überraschend Schauspieler und Comedian Adam Sandler durchgeführt. Er ist wohl mit Swift und Kelce befreundet. Trauzeugen waren die beiden Brüder des Brautpaars. Klassische Brautjungfern soll es nicht gegeben haben.
0: Wissen wir denn noch mehr darüber, so was im Inneren vom Madison Square Garden los war? Also wie das da drin aussah?
1: Nein, das ist bisher nach wie vor ein streng gehütetes Geheimnis. Es durfte ja auch niemand Handys reinnehmen, nicht die Gäste, nicht mal die Mitarbeiter oder Sicherheitskräfte bei der Hochzeit. Die Sprecherin von Taylor Swift hat aber immerhin was zum Outfit des Brautpaares bei der Trauung verraten. Beide hatten wohl Haute Couture von Dior an und die Braut soll Schuhe von Louboutin und Schmuck von Cartier getragen haben. Ich bin mir aber ziemlich sicher, dass das nicht die einzigen Outfits des Abends waren. Beide haben sich ziemlich sicher für die Party nach der Trauung nochmal umgezogen.
0: Also da kommen safe auf jeden Fall, wann auch immer, es werden Bilder auf Instagram kommen, da bin ich mir sehr sicher.

0: Enjoy, es ist 5:30. Die A1 Fehmarn Richtung Lübeck, die ist zwischen Scharbeutz und Rathekau nach dem Unfall gesperrt. Dadurch staut es sich, da müsst ihr ein bisschen mehr Zeit einplanen. Dann ist die A1 Hamburg Richtung Bremen zwischen Hamburg-Stillhorn und Harburg wegen Brückenarbeiten bis Montag 5 Uhr gesperrt. Umleitung führt euch über die U76. Dadurch staut es sich vor der Sperrung ab Kreuz Hamburg Südost und auf der Umleitungsstrecke. Dann A7 Flensburg Richtung Hamburg zwischen Raik Hamburg Nordwest und dem Elbtunnel. 6 Kilometer Stop and Go, 20 Minuten plus. A7 Hannover Richtung Flensburg zwischen Raik Hamburg Südwest und dem Elbtunnel 10 Kilometer Stop-and-Go, halbe Stunde mehr. Und die A20 Bad Segeberg Richtung Lübeck ist in Höhe Mönckhagen wegen eines brennenden Pkw gerade gesperrt. Das war's, Leute. Haltet durch, kommt gut und sicher an.
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0: Kleiner Service-Post noch von mir. Wenn ihr so einen Coffee-to-go-Becher habt, ne, mit so einer Funktion hier, ne, wo man so oben drauf drückt und das dann schließen und öffnen kann, checkt immer, ob es auch wirklich geschlossen ist, weil ich habe heute Morgen die ganze Küche unter Eiskaffee gesetzt. Das war herrlich.
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1: Also, wir haben es Anfang Juli, Sommer on its peak. Also bei uns im Norden zwar nicht irgendwie vom Wetter, aber so gesehen ist ja eigentlich Sommer. Und schon einige Banger als potenzieller Sommerhit 26. Talk to You von Another zum Beispiel, zwei Producer aus Amsterdam, ist für mich auf jeden Fall einer der Sommertracks. Oder aus Rumänien, DJ Goja mit Mi Chico. Geht auch sehr gut rein. In zwei Monaten ungefähr wissen wir, es ist immer so Ende August, da wird's announced, welcher Track offizieller Sommerhit des Jahres geworden ist. Oder es wird der hier, Ugel mit Move Into The Sun, auch ein heißer Guess auf jeden Fall.

0: Ihr hört Enjoy am Samstagabend und es ist kurz vor 18 Uhr. Ihr wisst, was das bedeutet. Gleich ab 6 rollen wir hier süß in den besten Abend der Woche. Das bedeutet, ich möchte eure Musikwünsche haben. Die könnt ihr jetzt gerne schon mal ins Studio schicken. Entweder schreibt ihr mir über die Enjoy-App, darüber könnt ihr aber auch Sprachnachrichten schicken. Und ich sag mal so, ich habe schon einige Wünsche bekommen und es sind einige Banger dabei. Ich habe sehr viel Bock. Gleich ab 18 Uhr starten wir in den besten Abend der Woche.
1: 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Shabuzi, Born to Die.
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2: Um 18 Uhr mit Martin Seiler. Die Delegierten des AfD-Bundesparteitags in Erfurt haben die Doppelspitze aus Weigel und Chrupalla im Amt bestätigt. Gegenkandidaten gab es nicht. Aus Erfurt Peter Eichenberg.
3: Für Chrupalla gab es in Erfurt einen Dämpfer. Er erhielt rund 70% der Stimmen und damit 13 Prozentpunkte weniger als bei den Vorstandswahlen vor 2 Jahren. Weigel konnte dagegen mit gut 81% ihr Ergebnis vom letzten Mal leicht verbessern. Inhaltlicher Streit blieb auf dem Parteitag weitgehend aus, unter anderem auch, weil ein Antrag zur Überarbeitung der sogenannten Unvereinbarkeitsliste zurückgezogen wurde. Stattdessen soll sich jetzt der Bundesvorstand mit dem Thema befassen. In der Liste ist geregelt, welchen Organisationen man nicht angehören darf, um AfD-Mitglied zu werden, wie etwa der rechtsextremen Identitären Bewegung.
2: Zugleich protestierten in Erfurt mehrere 10.000 Menschen gegen das AfD-Treffen. Auf nahezu allen zentralen Plätzen der Innenstadt wurde ein sogenanntes Fest der Demokratie gefeiert. Zudem gab es mehrere Protestzüge und zeitweilige Blockadeaktionen. Die Polizei Thüringen sprach von insgesamt 31.000 Teilnehmenden, die Kampagnenorganisation Campact von mindestens 50.000. Laut Polizei kam es nur zu wenigen Zwischenfällen. Vereinzelt sei Pfefferspray eingesetzt worden, um Rettungswege für Einsatzfahrzeuge freizuhalten. Die Protestierenden werfen der AfD vor, demokratische Grundwerte zu gefährden und ein gesellschaftliches Klima der Ausgrenzung zu fördern. Die Bundes-AfD wird vom Bundesamt für Verfassungsschutz als rechtsextremistischer Verdachtsfall geführt. Mehrere Landesverbände gelten als gesichert rechtsextrem. Der niedersächsische Reifenkonzern Continental verkauft seine Kunststofftechnik-Tochter ContiTech. Nach Angaben des Unternehmens wurde mit einem US-Finanzinvestor ein Preis in Höhe von 4 Milliarden Euro vereinbart. ContiTech stellt unter anderem Schläuche, Antriebsriemen und Förderbänder für die Industrie her. Zuletzt zählte die Firma weltweit etwa 20.000 Mitarbeiter, davon 7.700 in Deutschland. Allerdings sollten mehrere Werke geschlossen und hunderte Stellen gestrichen werden. Dem Verkauf müssen die Kartellbehörden noch zustimmen. Nach einem monatelangen UN-Einsatz vor der libanesischen Küste ist die Fregatte Nordrhein-Westfalen wieder in ihren Heimathafen Wilhelmshaven eingelaufen. Viele Familien, Freunde und Kameraden begrüßten die Besatzung am Pier des Marinestützpunkts. Etwa ein halbes Jahr lang waren die etwa 160 Soldatinnen und Soldaten im Mittelmeer unterwegs. Im Rahmen der UNIFIL-Mission der Vereinten Nationen hilft die Marine dabei, vor der Küste des Libanons Seegrenzen zu sichern und Waffenschmuggel zu verhindern. Außerdem beteiligen sich die deutschen Soldaten daran, die libanesische Marine auszubilden. Die Fußball-Weltmeisterschaft geht am Abend mit der Runde der letzten 16 weiter. Die ersten beiden Achtelfinals stehen auf dem Spielplan. In etwa einer Stunde steht die Begegnung von Mitgastgeber Kanada gegen Marokko an. Aus dem ARD-WM-Team Desiree Krause.
4: Heiß wird es bei der Partie Paraguay gegen Frankreich. Bis zu 39 Grad werden im Spielort Philadelphia erwartet. Eine Parade zum 4. Juli, dem Nationalfeiertag der USA, ist bereits abgesagt worden. Frankreich muss in der Partie laut übereinstimmenden Medienberichten auf Aurélien Tchouaméni verzichten und seine Startelf umbauen. Die Spielergewerkschaft FIFPro hat zunehmende Anfeindungen gegen Fußballer angeprangert und mehr Engagement gegen Hass und Hetze gefordert. Spieler seien online und persönlich beschimpft worden, oft rassistisch und diskriminierend, und das seien keine Einzelfälle.
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5: Also jetzt gerade sind es um die 17 Grad. Es kann immer wieder regnen, auch gewittern, viele Wolken. Ich weiß gar nicht, wer von euch hier gerade Sonne habt. Ihr könnt euch ja mal reinmelden, falls bei euch die Sonne scheint. Es ist nämlich sehr, sehr selten heute Abend. Morgen sieht es fast genauso aus, wird aber ein Ticken wärmer bei maximal 23 Grad. Die A1 Hamburg Richtung Bremen, die ist zwischen Hamburg-Stillhorn und Harburg wegen Brückenarbeiten bis Montagmorgen 5 Uhr gesperrt. Umleitung führt euch über die U76. Dadurch staut es sich vor der Sperrung ab Kreuz Hamburg Südost auf der Umleitungsstrecke. Dann A7 Flensburg Richtung Hamburg zwischen Hamburg-Stelling und dem Elbtunnel. Da sind es 4 Kilometer Stop and Go. Und A7 Hannover Richtung Flensburg zwischen Hamburg-Heimfeld und dem Elbtunnel 8 Kilometer Stop and Go. Da braucht ihr eine halbe Stunde länger. Das war's, Leute. Kommt gut an.
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5: Oh yeah, ab jetzt 2 Stunden lang eure Musikwünsche. Lass mal nur Banger in die Playlist hauen. Ab jetzt bis 20 Uhr meldet euch über die Enjoy-App. Könnt ihr auch gerne, ihr könnt nicht nur schreiben, ihr könnt auch gerne Sprachnachricht schicken. Da bin ich sehr dankbar für. Und LMFAO bekommt ihr gleich mit Sexy and I Know It, davor Kato und John. Und das hier ist Tyler, the Creator. Kommt ihr jetzt mit Sugar on My Tongue. Ich bin Insa. Happy Weekend.

Sexy and I know it. Ihr hört den besten Abend der Woche hier bei Enjoy mit euren Musikwünschen und ihr habt auf jeden Fall sehr, sehr Bock. Es kommt so viel rein über die Enjoy-App, wirklich kein Scheiß. Wir haben Stoff für die ganze Nacht, theoretisch. Doreen hat eben geschrieben, hey Insa, wir setzen gerade im Auto auf dem Weg nach Hause und wünschen uns bunt What If You Fly, Happy Weekend. Das wünsche ich euch auch. Bunt wirklich gerade anders auf seinem Peak auch. Er hat letztens in München die größte Show seiner Karriere gespielt vor 32.000 Leuten. Und dieser Song, den ihr euch gewünscht habt, den postet er auch immer sehr, sehr gerne auf Social Media in seinen Reels. Wirklich episch. Kommt er jetzt hier bei Enjoy, das ist bunt mit What If You

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1: Ihr Enjoy am Samstagabend und hier ist der beste Abend der Woche. Das bedeutet, ich möchte eure Musikwünsche haben, am besten über die Enjoy-App. Da sehe ich das direkt hier im Studio und AZ hat geschrieben, sie hat richtig Bock auf Rihanna mit SOS und den spiele ich

0: Mike White Keys hier bei Enjoy. Es ist 6:30. Das bedeutet, wir checken einmal ganz kurz, was auf den Straßen geht. A1 Fehmarn Richtung Lübeck zwischen Scharbeutz und Seerez. Da sind es 4 Kilometer Stop and Go. Dann ist die A1 Hamburg Richtung Bremen zwischen Hamburg-Stillhorn und Harburg wegen Brückenarbeiten bis Montagmorgen 5 Uhr gesperrt. Umleitung führt euch über die U76. Dadurch staut es sich auch vor der Sperrung ab Kreuz Hamburg Südost und auf der Umleitungsstrecke. Dann A7 Flensburg Richtung Hamburg zwischen Hamburg-Stelling und Bahrenfeld 3 Kilometer Stop and Go. Und A7 Hannover Richtung Flensburg. Da braucht ihr 20 Minuten länger zwischen Hamburg-Heimfeld und dem Elbtunnel 6 Kilometer. Das war's, Leute. Habt eine Happy Fight.
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Fat Boy Slim. Ihr hört den besten Abend der Woche hier bei Enjoy am Samstagabend mit euren Musikwünschen. Und Celine lässt sich das auf jeden Fall nicht zweimal sagen. Die hat geschrieben über die Enjoy-App aus Hesel, kommt sie, Landkreis Leeren, Niedersachsen. Sie schreibt, hey, liebes Enjoy-Team, ich würde mir gerne A Thug Life von Jazik und Luciano wünschen. Würde mich riesig freuen, wenn ihr den Song spielt. Vielen Dank. Liebe Grüße. Ganz neu draußen. Und Fans munkeln auch, vielleicht kommt bald neues Album, weil die schon gemeinsame Sache, also die haben schon viele gemeinsame Tracks gemacht vorher. Deswegen, vielleicht kann bald ein Album kommen. Das ist ganz neu. Hier bei Enjoy und der Wunsch von Celine Lucia.

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1: Um 19 Uhr mit Martin Seiler. Die Delegierten des AfD-Bundesparteitags in Erfurt haben ihre Doppelspitze Weidel und Grupalla im Amt bestätigt. Gegenkandidaten gab es nicht. Aus Erfurt Peter Eichenberg.
2: Für Grupalla gab es in Erfurt einen Dämpfer. Er erhielt rund 70% der Stimmen und damit 13 Prozentpunkte weniger als bei den Vorstandswahlen vor 2 Jahren. Weidel konnte dagegen mit gut 81% ihr Ergebnis vom letzten Mal leicht verbessern. Inhaltlicher Streit blieb auf dem Parteitag weitgehend aus, unter anderem auch, weil ein Antrag zur Überarbeitung der sogenannten Unvereinbarkeitsliste zurückgezogen wurde. Stattdessen soll sich jetzt der Bundesvorstand mit dem Thema befassen. In der Liste ist geregelt, welchen Organisationen man nicht angehören darf, um AfD-Mitglied zu werden, wie etwa der rechtsextremen Identitären Bewegung.
1: Gegen das AfD-Treffen hat es in Erfurt weitgehend friedliche Proteste gegeben. In der Innenstadt wurde ein sogenanntes Fest der Demokratie gefeiert. An mehreren Protestzügen und zeitweiligen Blockadeaktionen beteiligten sich laut Polizei Thüringen insgesamt rund 31.000 Menschen. Die Organisation Campact sprach von mindestens 50.000. Die Protestierenden werfen der AfD vor, demokratische Grundwerte zu gefährden und ein gesellschaftliches Klima der Ausgrenzung zu fördern. Die Partei wird vom Bundesamt für Verfassungsschutz als rechtsextremistischer Verdachtsfall geführt. Mehrere Landesverbände gelten als gesichert rechtsextrem. Der niedersächsische Reifenkonzern Continental verkauft seine Kunststofftechnik-Tochter ContiTech. Nach Angaben des Unternehmens wurde mit einem US-Finanzinvestor ein Preis in Höhe von 4 Milliarden Euro vereinbart. ContiTech stellt unter anderem Schläuche, Antriebsriemen und Förderbänder für die Industrie her. Zuletzt zählte die Firma weltweit etwa 20.000 Beschäftigte, davon 7.700 in Deutschland. Allerdings sollten mehrere Werke geschlossen und hunderte Stellen gestrichen werden. Dem Verkauf müssten die Kartellbehörden noch zustimmen. Bei der Fußball-Weltmeisterschaft hat gerade das erste Achtelfinale begonnen. Kanada spielt in Houston gegen Marokko. Später trifft dann in Philadelphia Deutschland-Bezwinger Paraguay auf Frankreich. Aus dem ARD-WM-Team Desiree Krause.
3: Die Franzosen mit einem Kader voller Ausnahmespieler haben bisher absolut überzeugt, müssen heute aber wohl auf Mittelfeldspieler Aurélien Tchouaméni verzichten. Paraguay wird mit seiner leidenschaftlichen Abwehr versuchen, die starke Offensive um Kylian Mbappé und Co. zu stoppen. Aufgrund extremer Hitze von bis zu 39 Grad stand eine mögliche Verschiebung des Spiels im Raum. Aktuell geht die FIFA aber davon aus, dass die Partie wie geplant um 17 Uhr Ortszeit, 23 Uhr unserer Zeit, angepfiffen werden kann.
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4: Also es ist schon wirklich sehr grau heute, sehr regnerisch, es kann immer wieder gewittern und auch gar nicht mal so warm, um die 18 Grad gefühlt, weil der Wind heute aber so kickt, ist es wirklich noch mal deutlich kälter. Morgen auch mehr Regen und Wolken als Sonne bei maximal 23 Grad. Die A1 Hamburg Richtung Bremen, die ist zwischen Hamburg-Stellhorn und Harburg wegen Brückenarbeiten bis Montag. Morgen 5 Uhr gesperrt. Umleitung führt euch über die U76. Dadurch staut es sich vor der Sperrung ab dem Dreieck Norderelbe und auf der Umleitungsstrecke. Da solltet ihr am besten ein bisschen mehr Zeit einplanen. Das war's, Leute. Ansonsten kommt ihr hoffentlich geschmeidig durch.
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4: 20 Uhr hauen wir noch eure Musikwünsche rein. Meldet euch über die Enjoy-App. Tupac und Dr. Dre mit California Love bekommt ihr gleich nach Kygo und Khalid. Und das hier, das sind 01099 zusammen mit Crow. So heiß, ich bin Insa. Macht's euch muckelig.

den besten Abend der Woche hier bei Enjoy. Vielleicht seid ihr gerade auf dem Weg zum Neptunfest am Schalsee in Mecklenburg-Vorpommern. Und ich möchte eure Musikwünsche gerne haben. Meldet euch über die Enjoy-App, darüber könnt ihr mir schreiben oder ihr schickt eine Sprachnachricht. Worauf habt ihr Bock? Meldet euch. Reezy bekommt ihr jetzt mit Savia Kino. Ich wünsche euch ein ganz tolles Wochenende.

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Sorry, Leute, ich muss einmal rein. Achtung, Falschfahrer auf der A391 B4 Braunschweig-Nord-Gifhorn zwischen Braunschweig-Hansestraße und Meinholz. Kommt euch ein Falschfahrer entgegen, fahrt ganz vorsichtig auf der A391 B4 Braunschweig-Nord-Gifhorn zwischen Braunschweig-Hansestraße und Meinholz. Da kommt euch ein Falschfahrer entgegen, fahrt äußerst rechts, überholt bitte auf gar keinen Fall, fahrt vorsichtig in beiden Richtungen.

0: Jod Enjoy, es ist 7:30. Die wichtigste Meldung zuerst. Achtung, Falschfahrer auf der A391 B4 Braunschweig Nord-Gifhorn zwischen Braunschweig-Hansestraße und Meinholz. Da kommt euch immer noch ein Falschfahrer entgegen. Fahrt bitte ganz, ganz vorsichtig in beiden Richtungen. Dann die A1 Hamburg Richtung Bremen. Die ist zwischen Hamburg-Stillhorn und Harburg wegen Brückenarbeiten bis Montagmorgen 5 Uhr gesperrt. Umleitung ist die U76. Da staut es sich auch vor der Sperrung ab dem Dreieck Norderelbe. Und die A2 Berlin Richtung Hannover ist zwischen Alsleben und Allerengersleben nach dem Unfall gerade gesperrt. Das war's, Leute. Haltet durch. Kommt gut an.
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Enjoy hier am Samstagabend, ihr den besten Abend der Woche. Und bevor gleich ab 20 Uhr die Enjoy Residence mit alle Farben starten, gibt's noch den letzten Musikwunsch von Lars. Der hat sich über die Enjoy App gemeldet und ein Bild auch geschickt, ganz süß. Er formt einfach ein Herz mit seinen Händen und da drin scheint die Sonne. Ich kann gar nicht. Danke für die Liebe erstmal, Lars. Ich kann gar nicht fassen, dass bei dir einfach die Sonne scheint. Oh mein Gott. Er wünscht sich 99 Song von Marjan, Anaïs und Endzone. Den Song spiele ich dir jetzt. Ich bin Insa und jetzt raus. Habt es wohlig, Leute. Seid lieb zueinander und macht euch noch ein cutes Wochenende. Bye, bye.

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1: Um 20 Uhr mit Martin Seiler. Die Delegierten des AfD-Bundesparteitags in Erfurt haben ihre Doppelspitze Weidel und Chrupalla im Amt bestätigt. Gegenkandidaten gab es nicht. Aus Erfurt Peter Eichenberg.
2: Für Chrupalla gab es in Erfurt einen Dämpfer. Er erhielt rund 70% der Stimmen und damit 13 Prozentpunkte weniger als bei den Vorstandswahlen vor 2 Jahren. Weidel konnte dagegen mit gut 81% ihr Ergebnis vom letzten Mal leicht verbessern. Inhaltlicher Streit blieb auf dem Parteitag weitgehend aus. Unter anderem auch, weil ein Antrag zur Überarbeitung der sogenannten Unvereinbarkeitsliste zurückgezogen wurde. Stattdessen soll sich jetzt der Bundesvorstand mit dem Thema befassen. In der Liste ist geregelt, welchen Organisationen man nicht angehören darf, um AfD-Mitglied zu werden, wie etwa der rechtsextremen Identitären Bewegung.
1: Gegen das AfD-Treffen hat es in Erfurt weitgehend friedliche Proteste gegeben. In der Innenstadt wurde ein sogenanntes Fest der Demokratie gefeiert. An mehreren Protestzügen und zeitweiligen Blockadeaktionen beteiligten sich laut Polizei Thüringen insgesamt rund 31.000 Menschen. Die Organisation Campact sprach von mindestens 50.000. Die Protestierenden werfen der AfD vor, demokratische Grundwerte zu gefährden und ein gesellschaftliches Klima der Ausgrenzung zu fördern. Die Partei wird vom Bundesamt für Verfassungsschutz als rechtsextremistischer Verdachtsfall geführt. Mehrere Landesverbände gelten als gesichert rechtsextrem. Der niedersächsische Reifenkonzern Continental verkauft seine Kunststofftechnik-Tochter ContiTech. Nach Angaben des Unternehmens wurde mit einem US-Finanzinvestor ein Preis in Höhe von 4 Milliarden Euro vereinbart. ContiTech stellt unter anderem Schläuche, Antriebsriemen und Förderbänder für die Industrie her. Zuletzt zählte die Firma weltweit etwa 20.000 Beschäftigte, davon 7.700 in Deutschland. Allerdings sollten mehrere Werke geschlossen und hunderte Stellen gestrichen werden. Bei der Fußball-Weltmeisterschaft läuft gerade das erste Achtelfinale zwischen Co-Gastgeber Kanada und Marokko. Zur Pause steht es 0:0. Später trifft dann Deutschland-Bezwinger Paraguay auf Frankreich. Aus dem ARD-WM-Team Desiree Krause.
3: Die Franzosen mit einem Kader voller Ausnahmespieler haben bisher absolut überzeugt, müssen heute aber wohl auf Mittelfeldspieler Aurélien Tchouaméni verzichten. Paraguay wird mit seiner leidenschaftlichen Abwehr versuchen, die starke Offensive um Kylian Mbappé und Co. zu stoppen. Aufgrund extremer Hitze von bis zu 39 Grad stand eine mögliche Verschiebung des Spiels im Raum. Aktuell geht die FIFA aber davon aus, dass die Partie wie geplant um 17 Uhr Ortszeit, 23 Uhr unserer Zeit, angepfiffen werden kann.
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4: Es sind jetzt um die 18 Grad, viele Wolken. Vielleicht habt ihr noch so ein bisschen Sonne. Es kann aber auch viel regnen und vor allem auch gewittern heute Abend und auch in der Nacht. Morgen mehr Regen und Wolken als Sonne bei maximal 23 Grad. Entwarnung auf der A391 B4 Braunschweig Nordgifhorn. Da ist kein Falschfahrer mehr zwischen Braunschweig, Hansestraße und Mainholz. Dann die A1 Hamburg Richtung Bremen. Die ist zwischen Hamburg-Stellhorn und Harburg wegen Brückenarbeiten. Bis Montag 5 Uhr gesperrt. Umleitung führt euch über die U76. Dadurch staut es sich vor der Sperrung ab dem Dreieck Norderelbe. Und die A2 Berlin Richtung Hannover. Die ist zwischen Alsleben und Alleringhersleben nach dem Unfall gesperrt. Das war's, Leute. Haltet durch. Kommt geschmeidig an.
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1: Um 21 Uhr mit Martin Seiler. Die AfD-Vorsitzenden Weidel und Chrupalla sind auf dem Bundesparteitag in Erfurt im Amt bestätigt worden. Weidel erhielt gut 81%, Chrupalla etwa 70. Damit geht Weidel deutlich gestärkt aus den Wahlen hervor, wie Dagmar Schlichting in Erfurt erklärt.
2: Sie liegt deutlich vor Co-Parteichef Chrupalla und hat auch noch etwas besser abgeschnitten als bei der Wahl vor 2 Jahren. Damals hatte sie mit 80% noch hinter Chrupalla gelegen. Daher war es ihr heute wichtig, die Kräfteverhältnisse wieder umzukehren. Wie sehr die Partei hinter Weidel steht, wurde auch bei den Bewerbungsreden der beiden deutlich. Vor allem, als es um die Energie- und Migrationspolitik ging. Da traf Weidel den Nerv der Delegierten, als sie erklärte, dass die AfD wieder zurück zur Atomkraft kehren wird und zu Öl und Gas. Und dass sie die Grenzen dicht machen wird.
1: Die Proteste gegen den AfD-Parteitag in Erfurt sind überwiegend friedlich verlaufen. Wie die Polizei berichtet, kam es nur vereinzelt zu Auseinandersetzungen. Aktivisten und Medienvertreter wurden dabei leicht verletzt. Nach Angaben der Bündnisse Zusammenstehen und Widersetzen haben 50.000 Menschen an Demonstrationen, Kundgebungen und Sitzblockaden teilgenommen. Die Polizei sprach von rund 31.000 Teilnehmenden. Der Parteitag der AfD hatte trotz der Proteste pünktlich begonnen. Die Bundesregierung will laut Kanzler Merz noch im Juli einen Aktionsplan zur Bekämpfung von Sozialleistungsmissbrauch vorlegen. Der CDU-Chef sagte auf einem Landesparteitag in Nordrhein-Westfalen, für viele Kommunalpolitiker sei das ein ganz wichtiges Thema. Mitte Juni hatte eine Sprecherin des Bundessozialministeriums bereits ein neues Kompetenzzentrum der Bundesagentur für Arbeit angekündigt, das gegen den Missbrauch von Sozialleistungen vorgehen soll. Das ist auch erklärtes Ziel der neuen Grundsicherung, die seit Mittwoch das bisherige Bürgergeld ersetzt. Bei der Fußball-Weltmeisterschaft haben die Achtelfinals begonnen. Zwischen Co-Gastgeber Kanada und Marokko steht es kurz vor Schluss 0:2. Später trifft dann Deutschland-Bezwinger Paraguay auf Frankreich. Aus dem ARD-WM-Team Desiree Krause.
3: Die Franzosen mit einem Kader voller Ausnahmespieler haben bisher absolut überzeugt, müssen heute aber wohl auf Mittelfeldspieler Aurélien Tchouaméni verzichten. Paraguay wird mit seiner leidenschaftlichen Abwehr versuchen, die starke Offensive um Kylian Mbappé und Co. zu stoppen. Aufgrund extremer Hitze von bis zu 39 Grad stand eine mögliche Verschiebung des Spiels im Raum. Aktuell geht die FIFA aber davon aus, dass die Partie wie geplant um 17 Uhr Ortszeit, 23 Uhr unserer Zeit, angepfiffen werden kann.
1: Das waren die Nachrichten. Das Wetter in Norddeutschland, in der Nacht viele Wolken und Regen, 17 bis 13 Grad. Morgen anfangs noch vereinzelt Schauer, im Tagesverlauf freundlicher mit mehr Sonne, 19 bis 23 Grad. Am Montag viele Wolken, verbreitet schauerartiger Regen, 18 bis 24 Grad. Es ist 21.03 Uhr.
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1: Die A1 Hamburg Richtung Bremen ist zwischen Hamburg-Stillhorn und Harburg wegen Brückenarbeiten bis Montag ca. 5 Uhr gesperrt. Die Umleitung führt über die U76. Und die A2 Berlin Richtung Hannover ist zwischen Alsleben und Allerringersleben nach einem Unfall immer noch gesperrt. Wo's geht, gute Fahrt.
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1: Um 22 Uhr mit Martin Seiler. Die AfD-Vorsitzenden Weidel und Kopalla sind auf dem Bundesparteitag in Erfurt im Amt bestätigt worden. Weidel erhielt gut 81% der Stimmen, Kopalla etwa 70. Damit geht Weidel deutlich gestärkt aus den Wahlen hervor, wie Dagmar Schlichting in Erfurt erklärt.
2: Sie liegt deutlich vor Co-Parteichef Kopalla und hat auch noch etwas besser abgeschnitten als bei der Wahl vor 2 Jahren. Damals hatte sie mit 80% noch hinter Kopalla gelegen. Daher war es ihr heute wichtig, die Kräfteverhältnisse wieder umzukehren. Wie sehr die Partei hinter Weidel steht, wurde auch bei den Bewerbungsreden der beiden deutlich. Vor allem, als es um die Energie- und Migrationspolitik ging. Da traf Weidel den Nerv der Delegierten, als sie erklärte, dass die AfD wieder zurück zur Atomkraft kehren wird und zu Öl und Gas. Und dass sie die Grenzen dicht machen wird.
1: Die Proteste gegen den AfD-Parteitag in Erfurt sind überwiegend friedlich verlaufen. Wie die Polizei berichtet, kam es nur vereinzelt zu Auseinandersetzungen. Mehrere Aktivisten und Medienvertreter wurden dabei leicht verletzt. Nach Angaben der Bündnisse Zusammenstehen und Widersetzen haben 50.000 Menschen an Demonstrationen, Kundgebungen und Sitzblockaden teilgenommen. Die Polizei sprach von rund 31.000 Teilnehmenden. Der Parteitag der AfD hatte trotz der Proteste pünktlich begonnen. Im Iran haben tausende Menschen am Beginn der Trauerfeiern für den ehemaligen obersten Führer Ayatollah Khamenei teilgenommen. 6 Tage lang soll die Leiche Khameneis an verschiedenen Orten im Iran und im benachbarten Irak aufgebahrt werden. Die Trauerfeierlichkeiten gelten auch als Machtdemonstration. Vor mehr als 4 Monaten war der Machthaber bei einem Luftangriff im Irankrieg von den USA getötet worden. Khamenei hatte die Islamische Republik 37 Jahre lang mit brutaler Härte geführt. Bei der Fußball-WM hat Marokko als erstes Team das Viertelfinale erreicht. Die Mannschaft besiegte Kanada mit 3:0. Aus dem ARD-WM-Team Desiree Krause.
3: Nachdem es zur Pause eines highlightarmen Spiels noch 0:0 gestanden hatte, sorgten ein Doppelpack von Unai und der Treffer von Rahimi für das verdiente Weiterkommen der Marokkaner. Im Viertelfinale treffen sie nun am Donnerstag auf den Gewinner der 2. Partie des Abends zwischen Paraguay und Frankreich, die um 23 Uhr deutscher Zeit angepfiffen wird. Mit Kanada ist der erste der 3 Co-Gastgeber der Weltmeisterschaft ausgeschieden.
1: Das waren die Nachrichten. Das Wetter in Deutschland: in der Nacht im Norden und Osten viele Wolken und Regen, im Süden und Südwesten gering bewölkt bis klar und trocken, 18 bis 10 Grad. Morgen im äußersten Südwesten länger Sonne, meist trocken, sonst Wolken, Schauer und vereinzelt Gewitter, 19 Grad auf Sylt bis 31 Grad im Breisgau. Am Montag und Dienstag im Norden windiges Schauerwetter, im Süden mehr Sonne und meistens trocken, 18 bis 32 Grad. Es ist 22.03 Uhr.
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1: Die A1 Hamburg Richtung Bremen ist zwischen Hamburg-Stillhorn und Harburg wegen Brückenarbeiten bis Montag ca. 5 Uhr gesperrt. Die Umleitung führt über die U76. Und die A2 Berlin Richtung Hannover ist zwischen Alsleben und Allerengersleben nach einem Unfall ebenfalls gesperrt. Wo es geht, gute Fahrt.
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1: Um 23 Uhr mit Martin Seiler. Beim AfD-Parteitag in Erfurt sind die Vorsitzenden Weigel und Kupala wiedergewählt worden. Trotz Protesten konnte die Zusammenkunft pünktlich starten. Markus Preis aus Erfurt dazu, welches Signal die AfD mit dem Parteitag senden will.
2: Erfolge in Sachsen-Anhalt und Mecklenburg-Vorpommern, die sind hier bei vielen schon ganz selbstverständlich eingepreist. Man spricht schon von der nächsten Bundestagswahl. Tino Kupala hat gesagt, das sei hier, Zitat, ein Harmoniekongress. Und deshalb gibt es auch keine kontroversen internen Debatten. Thüringens Landeschef Höcke zum Beispiel, der wollte ja eigentlich dafür sorgen, dass womöglich künftig auch frühere Mitglieder der rechtsextremen NPD in die AfD eintreten können. Aber auf so eine Diskussion hatte die Partei keine Lust und hat das Thema um ein Jahr vertagt.
1: Der niedersächsische Reifenkonzern Continental verkauft seine Kunststofftechnik-Tochter ContiTech. Nach Angaben des Unternehmens wurde mit einem US-Finanzinvestor ein Preis in Höhe von 4 Milliarden Euro vereinbart. ContiTech stellt unter anderem Schläuche, Antriebsriemen und Förderbänder für die Industrie her. Zuletzt zählte die Firma weltweit etwa 20.000 Beschäftigte, davon 7.700 in Deutschland. Allerdings sollten mehrere Werke geschlossen und hunderte Stellen gestrichen werden. Im Iran haben tausende Menschen am Beginn der Trauerfeiern für den ehemaligen obersten Führer Ayatollah Khamenei teilgenommen. 6 Tage lang soll die Leiche Khameneis an verschiedenen Orten im Iran und im benachbarten Irak aufgebahrt werden. Die Trauerfeierlichkeiten gelten auch als Machtdemonstration. Vor mehr als 4 Monaten war der Machthaber bei einem Luftangriff im Irankrieg von den USA getötet worden. Khamenei hatte die Islamische Republik 37 Jahre lang mit brutaler Härte geführt. Bei der Fußball-WM hat Marokko als erstes Team das Viertelfinale erreicht. Die Mannschaft besiegte am Abend Co-Gastgeber Kanada mit 3:0. Desiree Krause aus dem ARD-WM-Team zum zweiten Achtelfinale zwischen Deutschland-Bezwinger Paraguay und Frankreich.
3: Die Franzosen haben alle ihre 4 Spiele gewonnen, haben dabei 13 Tore geschossen und wirklich bisher gar nichts anbrennen lassen. Ganz im Gegenteil, sie begeistern eher mit ihrer Spielfreude. Die wird Paraguay natürlich mit leidenschaftlicher Abwehrarbeit versuchen zu unterbinden. Aber mit Spielern wie Kylian Mbappé, Ousmane Dembélé oder Michael Olise sind die Franzosen wirklich eine Ansammlung von Weltklasse-Spielern. Und ein Sieg Paraguays, der wäre heute eine Riesenüberraschung.
1: Das waren die Nachrichten. Das Wetter in Deutschland, in der Nacht im Norden und Osten viele Wolken und Regen, im Süden und Südwesten gering bewölkt bis klar und trocken, 18 bis 10 Grad. Morgen im äußersten Südwesten länger Sonne, meist trocken, sonst Wolken, Schauer, vereinzelt auch Gewitter, 19 Grad auf Sylt bis 31 Grad im Breisgau. Am Montag und Dienstag im Norden windiges Schauerwetter, im Süden mehr Sonne, meist trocken, 18 bis 32 Grad. Es ist 23.03 Uhr.
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1: Die A1 Hamburg Richtung Bremen ist zwischen Hamburg-Stillhorn und Harburg wegen Brückenarbeiten bis Montag ca. 5 Uhr gesperrt. Die Umleitung führt über die U76. Wir wünschen gute Fahrt.
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Achtung, Falschfahrer auf der A28 Oldenburg Richtung Bremen. In der Ausfahrt Delmenhorster Dreieck zur B75 in Richtung Bremen kommt Ihnen ein Falschfahrer entgegen. Fahren Sie äußerst rechts und überholen Sie nicht. Auf der A28 Oldenburg Richtung Bremen. In der Ausfahrt Delmenhorster Dreieck zur B75 in Richtung Bremen ist ein Falschfahrer unterwegs. Vorsicht in beiden Richtungen.

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2: Um 0 Uhr mit Gabriela Kühne. Beim AfD-Parteitag in Erfurt sind die Vorsitzenden Weidel und Chrupalla wiedergewählt worden. Trotz Protesten konnte die Zusammenkunft pünktlich starten. Markus Preis aus Erfurt dazu, welches Signal die AfD mit dem Parteitag senden will.
3: Erfolge in Sachsen-Anhalt und Mecklenburg-Vorpommern, die sind hier bei vielen schon ganz selbstverständlich eingepreist. Man spricht schon von der nächsten Bundestagswahl. Tino Chrupalla hat gesagt, das sei hier, Zitat, ein Harmoniekongress. Und deshalb gibt es auch keine kontroversen internen Debatten. Thüringens Landeschef Höcke zum Beispiel, der wollte ja eigentlich dafür sorgen, dass womöglich künftig auch frühere Mitglieder der rechtsextremen NPD in die AfD eintreten können. Aber auf so eine Diskussion hatte die Partei keine Lust und hat das Thema um ein Jahr vertagt.
2: Der niedersächsische Reifenkonzern Continental verkauft seine Kunststofftechnik-Tochter ContiTech. Nach Angaben des Unternehmens wurde mit einem US-Finanzinvestor ein Preis in Höhe von 4 Milliarden Euro vereinbart. ContiTech stellt unter anderem Schläuche, Antriebsriemen und Förderbänder für die Industrie her. Zuletzt zählte die Firma weltweit etwa 20.000 Beschäftigte, davon 7.700 in Deutschland. Allerdings sollten mehrere Werke geschlossen und hunderte Stellen gestrichen werden. Im Iran haben tausende Menschen am Beginn der Trauerfeiern für den ehemaligen obersten Führer Ayatollah Khamenei teilgenommen. 6 Tage lang soll die Leiche Khameneis an verschiedenen Orten im Iran und im benachbarten Irak aufgebahrt werden. Die Trauerfeierlichkeiten gelten auch als Machtdemonstration. Vor mehr als 4 Monaten war der Machthaber bei einem Luftangriff im Irankrieg von den USA getötet worden. Khamenei hatte die Islamische Republik 37 Jahre lang mit brutaler Härte geführt. Bei der Fußball-Weltmeisterschaft spielen im Moment Frankreich gegen Paraguay. Nach der ersten Halbzeit steht es 0:0. Schon zuvor hat sich Marokko im Achtelfinale gegen Kanada durchgesetzt. Aus dem ARD-WM-Team Michael Küster.
4: Am Ende ist der 3:0-Sieg über Kanada vielleicht um das ein oder andere Tor zu hoch ausgefallen. Verdient war er aber dennoch dank einer starken Schlussphase. Mit Kanada ist damit der erste von 3 WM-Gastgebern ausgeschieden. Marokko trifft im Viertelfinale auf den Sieger der Partie Frankreich gegen Paraguay. Dort müssen die Nordafrikaner am kommenden Donnerstag womöglich auf Angreifer Ismail Saibari verzichten. Der künftige Münchner musste mit Schmerzen im Oberschenkel nach etwa 20 Minuten ausgewechselt werden.
2: Das waren die Nachrichten. Das Wetter in Deutschland. Im Norden und Osten viele Wolken und Regen, im Süden und Südwesten gering bewölkt bis klar und trocken, 18 bis 10 Grad. Tagsüber im äußersten Südwesten länger Sonne, meist trocken, bei 19 bis 31 Grad. Es ist 0:03 Uhr.

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0: Um 1 Uhr mit Ramin Movasakian. Im Norden Portugals breiten sich Waldbrände weiter aus. Mehr als 12.000 Hektar Vegetation sind bislang verbrannt, heißt es vom europäischen Überwachungssystem EFIS. Auch in Spanien, nahe der Costa Brava, kämpfen die Einsatzkräfte weiter gegen Waldbrände. Aus Madrid berichtet Hans-Günther Kellner.
1: Der Feuerwehr bereitet vor allem der inzwischen vom Mittelmeer aus wehende Wind Probleme. Damit droht, dass sich die Flammen im 28.000 Hektar großen Naturschutzgebiet Las Gavarras weiter ausbreiten. 12.000 Menschen in 7 Gemeinden sind dazu aufgerufen, Wohnungen und Häuser nicht zu verlassen. Das Risiko, beim Verlassen der Ortschaften im Auto von den Flammen überrascht zu werden, sei größer, als in den Wohngebäuden zu bleiben, erklärte ein Sprecher der katalanischen Feuerwehr. Ursache des Feuers sind Medienberichten zufolge Straßenbauarbeiten.
0: Die Polizei hat die Proteste rund um den AfD-Bundesparteitag in Erfurt als weitgehend friedlich bewertet. Nur vereinzelt sei es zu kleineren Auseinandersetzungen gekommen. Außerdem gäbe es den Verdacht auf einen schweren Landfriedensbruch. Demonstranten sollen versucht haben, eine Polizeiabsperrung zu durchbrechen und Beamte anzugreifen. Insgesamt zählte die Polizei rund 31.000 Demonstranten und 48 Straftaten. Auf dem Parteitag hat die AfD ihre beiden Parteivorsitzenden Krupalla und Weidel wiedergewählt. Der dänische Radprofi Jonas Vingegaard hat die erste Etappe der Tour de France gewonnen. Beim Mannschaftszeitfahren auf der rund 19 Kilometer langen Strecke in Barcelona war er der schnellste Fahrer des Wismar-Teams. Aus der Sportredaktion berichtet Steffen Gahr.
2: Jonas Vingegaard hat überrascht und Tadej Pogacar direkt mal einen Dämpfer verpasst. Der Däne Vingegaard und sein Team übernahmen bei der zweiten Zwischenzeit die Führung und gaben sie nicht mehr ab. Pogacar versuchte im Anstieg auf den Montjuïc alles. An Vingegaard und den Italiener Filippo Ganna aber kam er nicht mehr heran. Enttäuschend das deutsche Red Bull Team. Nur Platz 5. Zeit war Olympiasieger Remco Evenepoel aus Belgien noch der Beste der Mannschaft, aber deutlich geschlagen. So wie Florian Lipowitz. Der Ulmer in der Einzelwertung jetzt schon 35 Sekunden hinter dem Mann im gelben Trikot, hinter Jonas Vingegaard.
0: Bei der Fußball-WM hat sich Marokko als erstes Team für das Viertelfinale qualifiziert. Die Nordafrikaner besiegten Co-Gastgeber Kanada in Houston mit 3:0. In der nächsten Runde trifft Marokko am Donnerstag entweder auf Frankreich oder Paraguay. Die Partie läuft gerade. Kurz vor Schluss führen die Franzosen mit 1:0 durch einen Treffer von Stürmer Kylian Mbappé. Das Wetter für Deutschland. In der Nacht gibt es im Norden und Osten vereinzelte Regenschauer. Sonst bleibt es trocken. Die Tiefstwerte liegen bei 18 bis 10 Grad. Heute scheint im Südwesten die Sonne. Im restlichen Land ist es oft bewölkt. Dazu gibt es immer wieder Gewitter. Die Temperaturen erreichen maximal 19 bis 30 Grad. Die neue Woche startet im Norden und Osten grau. Im Süden und Westen dagegen sonnig. Dazu werden es maximal 20 bis 32 Grad. Die Zeit 1.03 Uhr.
3: Und wir schauen auf die Straßen und Autobahnen bei uns in Deutschland. Die A1 Hamburg Richtung Bremen ist zwischen Hamburg-Stillhorn und Harburg wegen Brückenarbeiten bis morgen ca. 5 Uhr gesperrt. Ihr habt eine Umleitung, die führt euch über die U76. Die A1 Köln-Euskirchen ist zwischen Erfstadt und dem Kreuz Bliesheim in beiden Richtungen wegen Bauarbeiten bis morgen früh noch ca. 5 Uhr gesperrt. Die A2 Dortmund Richtung Hannover ist zwischen dem Kamener Kreuz und Hamm auch wegen Bauarbeiten bis morgen früh dicht. Die A5 Frankfurt Richtung Kassel. Zwischen Nordwestkreuz, Frankfurt und Bad Homberger Kreuz, da kommen gerade für euch 2 Kilometer Stau dazu. Die A7 Flensburg Richtung Hannover. Zwischen Hamburg, Ottmarschen und Waltershof 4 Kilometer stockend. Die A10 Dreieck Werder Richtung Dreieck Havelland ist zwischen Potsdam Nord und Berlin Spandau wegen Bauarbeiten bis 20 Uhr heute Abend gesperrt. Die A42 Kamp-Lintfort Richtung Dortmund ist zwischen Oberhausen Zentrum und dem Kreuz Essen Nord wegen Bauarbeiten noch bis Mitte Juli zwischen 22 Uhr und 5 Uhr gesperrt. Die A59 Bonn Richtung Köln ist zwischen den Dreieckports und Köln-Rath auch noch bis morgen früh gesperrt. Die A81 Singen Richtung Stuttgart ist zwischen Böbling-Hulb und Böbling-Ost wegen Reparaturarbeiten bis morgen früh um 8 Uhr dicht. Dort werden Hitzeschäden beseitigt. Die Umleitung erfolgt für euch über die U11 und U13 durch Sindelfingen. Und die A100 Neukölln Richtung Wilmersdorf ist zwischen Weckstraße und Schmargendorf nach einem Unfall aktuell dicht. So, jetzt sind wir durch. Gute Fahrt da draußen.
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3: Und das Ganze mit mir, Nico Schmidt. Hallo zusammen. Ja, lange nicht mehr gehört. Das letzte Mal, glaube ich, war es an Weihnachten. Ich stelle mich ja sonst immer hier gerne als den Ersatzmann bei euch vor. Die Urlaubsvertretung der Krankheitsvertretung. Allerdings ab heute nicht mehr. Ich bin jetzt offiziell richtig Teil des Teams. Also werden wir uns ab heute häufiger hier nachts hören in der jungen Nacht. Freue ich mich drauf. Und ihr euch hoffentlich auch.
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0: Jazzy on.
1: So, wie sieht's aus? Habt ihr bislang ein gutes Wochenende gehabt? Ich hoffe, oder? Ich meine, wir sind immer noch in der Nacht zu Sonntag, aber es ist bislang schon viel los gewesen, finde ich. Summer Jam Festival oder CSD in Köln, Bochum Total, in Düsseldorf haben die Toten Hosen gespielt, Helene Fischer war in Hamburg und Nina Tschuba in München. Das ist eine Menge, ne? Also, wenn ihr da zum Beispiel auch unterwegs gewesen seid oder auch immer noch seid, zufällig oder was anderes gemacht habt, meldet euch doch gerne rein. 0221 5678 9111 mit einer Audionachricht oder schreibt mir gerne, was ihr so gemacht habt an diesem Wochenende oder vielleicht auch noch machen werdet. Ich war jetzt zum Beispiel noch bis gestern Mittag in Dünrell, so niederländische Nordsee. Da ist so ein Freizeitpark mit Camping und da haben wir den JGA, den Junggesellenabschied von meinem Kumpel Patrick gefeiert. 15 Leute, leckere Getränke, schön ein bisschen was auf den Grill gelegt, ne? Und ja, möglicherweise haben wir auch die Musik ein bisschen lauter gemacht. Dann kam, wie formuliere ich das jetzt nett, so eine holländische Karen auf uns zu und fragt uns um 22.01 Uhr, punktgenau, are you having a night party? Also, wollt ihr heute Nacht Party feiern? Ja, Karen. Also, wir wollten uns zumindest schon mal so ein bisschen unterhalten dürfen. Ne? Ich weiß, Nachtruhe und so, aber komm, ey, 22.01 Uhr, punktgenau. Wir haben dir nicht ins Zelt geschrien, möchte ich an der Stelle betonen. Deswegen hoffe ich, dass meine Jungs und Patrick jetzt weiterhin immer noch Spaß haben. Die sind nämlich da geblieben. Und Karen, also, wenn du so heißt, ich weiß es ja nicht, lass meine Jungs bitte in Ruhe. Wehe, du kommst auf irgendwelche Ideen.
2: Uns hat einfach jemand in den Trichter geschissen. So eine ekelhafte Scheiße, Alter.

Sabrina Carpenter mit Tears in der Sonntagnacht, der jungen Nacht der ARD. Und es sind immer noch gut 20 Grad, zum Beispiel in Frankfurt am Main, habe ich mal gerade nachgeschaut. Ich finde, es ist immer noch besser als die 30 Grad, die wir vor so ein paar Tagen hatten. Aber ich möchte euch ja trotzdem durchaus gerne sommerliche Vibes hier durch die Nacht mitgeben. Und das mache ich jetzt hier gleich mit Hügel und Solto, Jamaican Bam Bam. Das ist der Vorgeschmack, ne? Ich meine, der müsste schon so Ende letzten Jahres rausgekommen sein und hat uns ja seitdem dann auf diesen Sommer vorbereitet. Gut, vielleicht ist das Ganze mit Jamaican ein bisschen

Zu wörtlich genommen worden. Aber gut, die Temperaturen halten sich ja in dieser Nacht, wie ich ja gerade gesagt habe, ein bisschen in Grenzen. Wenn ihr jetzt in eurem Uber, in eurem Taxi, in eurem privaten Auto oder wo auch immer gerade unterwegs seid oder auch einfach nur zu Hause abdancen wollt, dann macht das jetzt. Ein bisschen lauter drehen, ein bisschen aufdrehen. Hugel Soto Jamaican, bam bam.

0: Weekend, The Hills, hier bei uns in der jungen Nacht der ARD. Und wir schauen, was auf den Straßen und Autobahnen in Deutschland so los ist. Und das ist, einiges. Die A1 Hamburg Richtung Bremen ist zwischen Hamburg-Stillhorn und Harburg wegen Brückenarbeiten bis morgen 5 Uhr, wie gesagt, gesperrt. Die Umleitung führt euch über die U76. Die A1 Köln-Euskirchen ist zwischen Erfstadt und dem Kreuz Bliesheim in beiden Richtungen wegen Bauarbeiten auch bis morgen früh 5 Uhr dicht. Die A2 Dortmund Richtung Hannover ist zwischen dem Kamener Kreuz und Hamm wegen Bauarbeiten auch bis morgen früh gesperrt. A5 Frankfurt Richtung Köln zwischen Nordwestkreuz Frankfurt und Bad Homburger Kreuz gerade 2 Kilometer Stau. A7 Flensburg Richtung Hannover zwischen Hamburg-Othmarschen und Waltershof 4 Kilometer stockend. Die A10 Dreieck Werder Richtung Dreieck Havelland ist zwischen Potsdam Nord und Berlin Spandau wegen Bauarbeiten noch bis 20 Uhr gesperrt. Die 42 Kamp-Lindfort Richtung Dortmund ist zwischen Oberhausen Zentrum und dem Kreuz Essen Nord wegen Bauarbeiten auch dicht. Das Ganze noch bis zum 13. Juli und zwar immer zwischen 22 und 5 Uhr. Die A59 Bonn Richtung Köln ist zwischen dem Dreieck Porz und Köln-Rath bis morgen früh gesperrt. Die A61 Mönchengladbach Richtung Koblenz ist zwischen Miel und Rheinbach wegen eines Unfalls vorübergehend dicht. Dann die A81 Singen Richtung Stuttgart, die zwischen Böbling-Hulb und Böbling-Ost wegen Reparaturarbeiten auch bis 8 Uhr in der Früh gesperrt. Da werden Hitzeschäden beseitigt. Ihr könnt über die U11 und U13 durch Sindelfingen fahren. Und die A100 Neukölln Richtung Wilmersdorf ist zwischen Weckstraße und Schmargendorf gerade wegen einem Unfall ebenfalls gesperrt. Durchatmen, weiterfahren. Gute Fahrt.
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0: Jo, mit Nico Schmidt hier in der jungen Nacht der ARD, ab jetzt regelmäßig für euch am Start. Vorher ja immer nur die Vertretung gewesen. Und damit ich hier nichts verlerne, übe ich jetzt nochmal die Nummer ins Studio mit euch. 0221 567 89111. Gerne reinmelden, was ihr so dieses Wochenende bislang gemacht habt. Hat auch zum Beispiel Fabienne schon gemacht.
2: Wie man wahrscheinlich hört, ich bin gerade auf dem Heimweg, im Auto unterwegs. Und zwar, ich bin auf dem Heimweg von Bonn ins Saarland. Da war nämlich heute in Bonn im Kunstrasen das Montez-Konzert. Genau, das war unser Wochenende. Schönen Abend euch und ruhige Schicht.
0: Ja, danke schön, Fabienne. Ich war vorhin noch auf einem JGA in Holland und bin jetzt wieder für euch im Studio. Das ist ein absolutes Luxusleben. Könnte man meinen, aber den Stress mache ich mir gerne für euch. Nur für euch. Und vom Lush Life singt euch jetzt auch wieder Sarah Larsson in der jungen Nacht.

0: Turn Me On, Brighton und Oliver Heldens hier für euch in der jungen Nacht der ARD. Und Ryan und Sammy, die Jungs, die dominieren gerade unsere Playlisten und eure Ohrwürmer. Ihr könnt euch vorstellen, was jetzt kommen wird.
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0: Oh ja, die Jungs vom Blumengarten zusammen mit Kitschkrieg und Shireen David, wahrscheinlich mit dem Song des Jahres und auch am Ende das Meme des Jahres, haben sie rausgebracht. Ich kann verstehen, wenn einige von euch vielleicht schon ein bisschen die Schnauze voll haben von dem Lied, aber ey, es ist immer noch super, super cool, hat eine super schöne Message, es ist ein schönes Zeichen, vor allem wenn man Menschen im Nachgang auch nochmal von sich überzeugen kann. Ryan und Sammy waren mal beim Kölner Treff, der Talkshow vom WDR zu Gast und naja, hört mal selbst.
2: Ich kann mich erinnern an dem Tag, als uns jemand gesagt hat, dass aus unserem nahen Familienumfeld, dass unsere Musik zusammengewürfelte Musik sei, mit der man nie auf der Bühne stehen könnte.
3: Meine Mutter. aber das hat sich geändert. Mittlerweile ist sie großer Fan.
0: Ja, also Sammys Mama ist mittlerweile auch von den Songs ihres Sohnes überzeugt.

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Kenya Grace und Strangers in der jungen Nacht der ARD um 1.51 Uhr. 0221 56789 dreimal die 1, das ist die Nummer ins Studio. Da meldet ihr euch fleißig rein, erzählt mir, was ihr dieses Wochenende bislang alles so gemacht habt oder was ihr auch gerade noch macht. Chris zum Beispiel, der ist Revierfahrer, der ist gerade unterwegs und passt darauf auf, dass niemand irgendwo einbricht. Super, sehr gut. Danke dafür, dass du dich drum kümmerst. Und ihr fragt aber auch über die 0221 56789 111, wo denn der Sebo ist. Sebastian Röpke, mein Kollege, der wird euch wahrscheinlich unten in der App immer angezeigt oder in eurem Autoradio, dass der hier heute moderieren soll. Ist nur ein kleiner Fehler in der Programmübersicht. Dem Sebo geht's gut, der ist, glaube ich, auch nicht krank. Ich glaube, der ist am Wochenende gut unterwegs, der ist feiern. Falls du das auch hier gerade hörst, Sebo, in einem Uber bist, in einem Taxi oder sonst wo, liebe Grüße an dich, also ihr macht euch keine Sorgen, dem Sebo geht's gut und ich bin ja da, ne? Quasi Beauty and the Beat.

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1: Um 2 Uhr mit Ramin Movasakian. Der wiedergewählte AfD-Co-Vorsitzende Chrupalla hält die geplanten Reformen der schwarz-roten Koalition für nicht ausreichend. Im ARD-Interview sagte er am Abend, das Steuer- und Rentenpaket genüge den Anforderungen des Landes nicht. Es handle sich nur um kleine Stellschräubchen, die aber die Wirtschaft nicht wieder auf die Füße stellten. Die AfD will heute ihren Bundesparteitag in Erfurt fortsetzen und über mögliche Änderungen in der Parteisatzung beraten. Die Türkei verweigert einem LGBTQ-Kreuzfahrtschiff in Istanbul und der Provinz Aydın anzulegen. Das US-Schiff sei von Gruppen gechartert worden, deren Verhalten mit den, Zitat, moralischen Werten des Landes nicht vereinbar seien, so die türkischen Behörden. Aus der Nachrichtenredaktion berichtet Niklas Behrendt.
2: Es komme absolut nicht in Frage, dass das Schiff mit dem Namen Scarlet Lady anlege, schrieb das Gouverneursamt der westtürkischen Provinz Aydın auf X. Provinzgouverneure werden in der Türkei direkt vom Büro des Präsidenten Erdogan ernannt. Der Reiseveranstalter aus den USA bestätigte die Entscheidung des Gouverneursamts. Man habe deswegen die Route geändert. Das Schiff werde nun nach Kairo und zur Insel Kreta fahren. Die Verfassung der Türkei verbietet LGBT offiziell nicht. Die islamisch-konservative Regierung hat ihre Anti-LGBTQ-Rhetorik aber zuletzt verschärft.
1: In Spanien kämpfen hunderte Einsatzkräfte weiter gegen Waldbrände. Betroffen sind vor allem mehrere Orte nahe der Costa Brava. Wie die katalanische Feuerwehr mitteilte, sind bislang rund 2200 Hektar Vegetation zerstört worden. Einer der Brände sei inzwischen teilweise unter Kontrolle. Auch im Nachbarland Portugal breiten sich Waldbrände immer weiter aus. Im Norden des Landes sind bislang 10.000 Hektar Wald niedergebrannt. Mindestens 9 Menschen wurden verletzt. Bei der Fußball-WM hat sich Frankreich in der Nacht für das Viertelfinale qualifiziert. Die Equipe Tricolore gewann gegen Paraguay mit 1:0. ARD-Sportreporter Philipp Hofmeister.
3: Es war ein hartes Stück Arbeit für die Franzosen. Deutschland-Bezwinger Paraguay machte genau das, was Paraguay auch schon gegen die DFB-Auswahl gemacht hatte.